0: KI fühlt sich manchmal direkt nach Schummeln an, als würde irgendwo im Hintergrund ein Lehrer mit einem Rotstift stehen und sagen, nee, das war aber nicht deine Leistung. Aber ganz ehrlich, nicht alles, was Chatty für euch so macht, ist gleich Betrug. Und da seid ihr nicht allein. 2/3 der Menschen ab 16 nutzen tatsächlich KI, zumindest hin und wieder mal. Bei Hausaufgaben sind es sogar noch mehr. Deshalb jetzt mal unsere Top 5 Dinge, bei denen KI euch wirklich helfen kann, ohne dass ihr euch schlecht fühlen müsst.
1: Platz 5. Komplizierte Texte einfacher machen. Ob Mietvertrag, Unimail oder dieser eine Behördenbrief, der klingt, als wäre ein Mordor formuliert worden. KI kann euch übersetzen, was da eigentlich steht. Platz 4. Den ersten Satz finden. Bewerbung, Hausarbeit, Mail an den Chef. Oft ist nicht der ganze Text das Problem, sondern der Start. KI kann euch einen Anschubs geben, schreiben müsst ihr es am Ende aber trotzdem wie ihr. Platz 3. Gedanken sortieren. Kennt ihr das, wenn im Kopf 17 Tabs offen sind und einer davon spielt auch noch Musik? KI kann aus eurem ganzen Chaos eine Struktur machen. To-Do-Listen, Lernplan, Gliederung, alles völlig okay. Platz 2. Nachrichten entschärfen. Aus "Das ist kompletter Quatsch" wird "Ich sehe das etwas anders". Aus "Kein Bock" wird "Aktuell passt es mir leider nicht". Danke ChatGPT für soziale Schadensbegrenzung. Und Platz 1. Nachhaltiger entscheiden. KI kann euch helfen, Rezepte aus Resten zu finden, Bahnverbindungen zu vergleichen oder Alternativen zum Neukaufen zu checken. Also weniger Food Waste, weniger Impulskauf, mehr "Ich habe mein Leben etwas besser im Griff".

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3: Mit Hanna Messerschmidt. Wegweisende Beschlüsse, wie erwartet, Fehlanzeige. Im Kanzleramt haben die Spitzen von Schwarz-Rot über einen gemeinsamen Fahrplan für kommende Reformen gesprochen. Thema war zum Beispiel die geplante Einkommenssteuerreform. SPD-Finanzminister Klingbeil sprach vorab von einer Arbeitssitzung. Inzwischen wird der Tankrabatt von fast 17 Cent weitgehend an die Verbraucher weitergegeben. Das zeigt eine Untersuchung der Monopolkommission, die die Bundesregierung berät. Auch der ADAC meldet sinkende Preise. Diesel kostete zum Wochenstart im Schnitt wieder weniger als 2 Euro pro Liter. Der Tankrabatt gilt noch bis Ende Juni, könnte aber noch verlängert werden. Die Monopolkommission sieht das eher kritisch. Demnach kostet er den Staat sehr viel, entlastet sozial aber sehr ungleich. Pflege, Krankenversicherung, Rente. Die Reformliste der Bundesregierung ist lang. Beim Kongress des Deutschen Gewerkschaftsbundes hat Kanzler Friedrich Merz die Pläne gegen Kritik verteidigt. Wir müssen uns ändern, um zu erhalten, was uns gemeinsam wichtig ist, sagte Merz. Und mit Blick auf die Rente?
4: Reformvorhaben sind keine Bedrohung, sondern sie sind eine große Chance, meine Damen und Herren. Drei starke Säulen, gesetzlich, betrieblich und privat, werden zusammen ein verlässliches Gesamtversorgungsniveau ergeben, das insgesamt höher sein wird, als es allein die gesetzliche Rente erreichen kann.
3: Cyberkriminelle haben Deutschland weiter fest im Visier. Das zeigen aktuelle Zahlen des BKA. Zuletzt zählten die Ermittler rund 335.000 Fälle im Bereich Cybercrime. Eine immer größere Rolle spielt künstliche Intelligenz, sagt Bundesinnenminister Dobrindt. Netflix hat Ärger am Hals. Der US-Bundesstaat Texas verklagt den Streaming-Giganten. Laut Generalstaatsanwalt sammelt Netflix illegal Nutzerdaten und benutzt Techniken, um vor allem junge Zuschauer süchtig zu machen. Netflix spricht von falschen und verzerrten Informationen. Die nächsten Delta News gibt's in einer Stunde.
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5: In Hamburg ist die Hansastraße zwischen dem Mittelweg und der Roten Baumchaussee wegen einer Veranstaltung noch bis Ende Mai gesperrt. 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

0: Ich gebe zu, ich habe schon den einen oder anderen Defekt an meinem Auto mit Hilfe von KI finden können, auch schneller finden können, bevor die Werkstatt 3 Tage lang sucht und sagt, okay, wir haben es jetzt gefunden, jetzt macht 8.000 Euro.
1: Ich trete bei der Bremse durch, da kommt nichts, was könnte das sein?
0: Richtig, sowas nicht. Aber auch dafür tatsächlich konnte ich KI schon nutzen, also ab und zu nutze ich es auch.
1: Guck an, ja.
0: Kollegin Amy nutzt auch ab und zu KI, um einfach mal Texte zusammenzufassen hier bei uns für die Arbeit und sie weiß aber auch noch, was wirklich typisch KI-Nutzer ist.
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3: KI-Nutzer.
4: Wer googelt denn heutzutage noch? Heutzutage ChatGPT, man.
3: Mach mal länger, aber bitte nicht langweilig. Mehr Infos. Schreib mir das bitte so, als hätte das auch ich geschrieben. Mach die Bindestriche weg. Jeder checkt, dass du das warst. Ja, fast so, Chatty, aber denk noch mal drüber nach. Kannst du mir das mal zusammenfassen? Wie, du kennst die Band nicht. Denk doch mal nach, ey. Kannst du es auch noch cooler machen? Ach, Chatty, was weißt du eigentlich nicht?

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0: Hier ist Delta, ich bin Amy und für euch gibt es jetzt vor allem eine schöne Good News.
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0: Vor allem für die Fans von Gracie Abrams, denn sie hat gestern auf Instagram ihr neues Album Daughter from Hell angekündigt und eben auch gesagt, jo Leute, ihr müsst gar nicht mehr so lange auf neue Mucke warten, denn den ersten Vorboten gibt es jetzt schon am Donnerstag und da hören wir einfach mal rein.

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3: Mit Hanna Messerschmidt. Das Spitzentreffen von Schwarz-Rot ist wie erwartet ohne große Beschlüsse zu Ende gegangen. Im Kanzleramt ging es am Abend darum, wie es nach dem Stopp der Entlastungsprämie weitergehen soll. Ziel war ein gemeinsamer Fahrplan für kommende Reformen, mehr nicht. Der Tankrabatt kommt mittlerweile größtenteils bei den Verbraucherinnen und Verbrauchern an. Das zeigt eine Untersuchung der Monopolkommission, die die Bundesregierung berät. Finn Rebesell-Freundlieb.
4: Als Grund nennt das unabhängige Gremium vor allem den starken politischen und öffentlichen Druck. Auch der Blick auf die Preisanzeigen an den Tankstellen zeigt laut ADAC, dass der Dieselpreis im Schnitt unter 2 Euro gefallen ist. Die Monopolkommission sieht den Tankrabatt insgesamt sehr kritisch. Demnach kostet er den Staat sehr viel und entlastet sozial nur sehr ungleich. Auch deshalb sollte er aus Sicht der Kommission nicht verlängert werden.
3: Deutschland gehört weltweit weiter zu den Top-Zielen für Cyberkriminelle. Letztes Jahr zählte das BKA rund 335.000 Fälle. Die Dunkelziffer dürfte deutlich größer sein. Einen großen Anstieg gab es bei sogenannten Ransomware-Angriffen, bei denen Lösegeld gefordert wird. Bundesinnenminister Alexander Dobrindt sagt:
5: Wir sind allerdings nicht wehrlos. Das BKA hat große Ermittlungserfolge in den vergangenen Jahren, auch im letzten Jahr, aufzuweisen. Es gibt eine Reihe von Maßnahmen, die auch öffentlich geworden sind, indem man erfolgreich Seiten runtergenommen hat, indem man erfolgreich vorgegangen ist gegen Kriminelle im Netz.
3: Der Holocaust-Überlebende Albrecht Weinberg ist tot. Er ist im Alter von 101 Jahren friedlich gestorben, teilte seine Mitbewohnerin mit. Letztes Jahr sorgte Weinberg bundesweit für Aufsehen, als er aus Protest gegen eine gemeinsame Abstimmung von der Union mit der AfD sein Bundesverdienstkreuz zurückgab. Beim ersten ESC-Halbfinale haben sich 10 Länder ein Ticket fürs große Finale am Samstag gesichert. Neben Ländern wie Schweden, Israel und Griechenland ist auch Favorit Finnland weiter. Deutschland ist als eins der sogenannten Big Five-Länder automatisch im Finale. Die nächsten Delta-News gibt's in einer Stunde.
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6: In Hamburg ist die Hansastraße zwischen dem Mittelweg und der Roten Baumchaussee wegen einer Veranstaltung noch bis Ende Mai gesperrt. 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
1: Delta hier, mein Name ist Pia und jetzt geht's um diese Tiere. Denn Vögel in der Stadt haben offenbar ein besseres Gespür für Unterschiede zwischen Menschen, als wir uns auf den ersten Blick vielleicht vorstellen können.
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1: Eine internationale Studie zeigt nämlich, viele Vogelarten reagieren misstrauischer auf Frauen als auf Männer und flüchten früher, wenn sich Frauen nähern. Für die Untersuchung haben Forschende in 5 europäischen Ländern über 2700 Begegnungen mit insgesamt 37 Vogelarten beobachtet, darunter Tauben, Krähen, Amseln und auch Elstern. Die Testpersonen waren jeweils ähnlich groß, ähnlich gekleidet und gingen sogar gleich schnell auf die Tiere zu. Trotzdem konnten Männer den Vögeln im Schnitt etwa 1 Meter näher kommen als Frauen. Warum das so ist, wissen die Forscher noch nicht genau. Sie vermuten aber, dass Unterschiede im Gang, in der Körperform oder sogar im Körpergeruch eine Rolle spielen könnten. Auch das Verhalten der Vögel selbst könnte entscheidend sein. Manche Arten gelten als besonders vorsichtig oder sensibel gegenüber bestimmten Bewegungsmustern. Aber die Studie zeigt damit vor allem eins: Tiere nehmen ihre Umgebung viel genauer wahr, als wir oft denken. Selbst kleine Unterschiede zwischen Menschen scheinen Vögel ganz bewusst zu registrieren.
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1: Falls ihr mal wieder Bock auf eine Party habt, bei der wirklich gute Indie-Musik läuft und nicht zum fünften Mal derselbe TikTok-Remix, dann könnte Take Me Out was für euch sein. Da läuft alles von Arctic Monkeys über Kraftklub bis Giant Rooks oder auch die Leoniden aus Kiel. Also Klassiker, neue Indie-Banger und zwischendurch auch Songs, mit denen man nicht rechnet.
2: Hey,
1: insgesamt wird es ein Clubabend mit Mitsingen und vielen Good Vibes. Heute Abend ab 22 Uhr im Nachtasyl in Hamburg findet ihr an der Europapassage. Tickets kosten unter 10 Euro. Wenn ihr heute Abend einfach spontan irgendwas Lustiges machen wollt, im Pokémon ist Karaoke-Abend und die Stimmung wird richtig gut werden. Eher voll laut, bisschen chaotisch und genau deshalb witzig. Also perfekt, um mit ein paar Drinks komplett ohne Scham irgendwelche Songs mitzubrüllen oder einfach nur zuzugucken. Los geht's, heute Abend ab 20 Uhr im Pokémon in Kiel an der Berger. Der Eintritt ist natürlich for free.
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3: Mit Hanna Messerschmidt. Wegweisende Beschlüsse, wie erwartet, Fehlanzeige. Im Kanzleramt haben die Spitzen von Schwarz-Rot über einen gemeinsamen Fahrplan für kommende Reformen gesprochen. Thema war zum Beispiel die geplante Einkommenssteuerreform. SPD-Finanzminister Klingbeil sprach vorab von einer Arbeitssitzung. Inzwischen wird der Tankrabatt von fast 17 Cent weitgehend an die Verbraucher weitergegeben. Das zeigt eine Untersuchung der Monopolkommission, die die Bundesregierung berät. Auch der ADAC meldet sinkende Preise. Diesel kostete zum Wochenstart im Schnitt wieder weniger als 2 Euro pro Liter. Der Tankrabatt gilt noch bis Ende Juni, könnte aber noch verlängert werden. Die Monopolkommission sieht das eher kritisch. Demnach kostet er den Staat sehr viel, entlastet sozial aber sehr ungleich. Pflege, Krankenversicherung, Rente. Die Reformliste der Bundesregierung ist lang. Beim Kongress des Deutschen Gewerkschaftsbundes hat Kanzler Friedrich Merz die Pläne gegen Kritik verteidigt. Wir müssen uns ändern, um zu erhalten, was uns gemeinsam wichtig ist, sagte Merz. Und mit Blick auf die Rente?
4: Reformvorhaben sind keine Bedrohung, sondern sie sind eine große Chance, meine Damen und Herren. Drei starke Säulen, gesetzlich, betrieblich und privat, werden zusammen ein verlässliches Gesamtversorgungsniveau ergeben, das insgesamt höher sein wird, als es allein die gesetzliche Rente erreichen kann.
3: Bei wichtigen Medikamenten wie Antibiotika und Insulin will die EU unabhängiger werden. Neue Regeln sollen es leichter machen, die Produktion in Europa mit öffentlichen Geldern zu unterstützen. Bislang ist die EU stark abhängig von Asien, wo viele Medikamente herkommen. Im südfranzösischen Cannes ist am Abend das internationale Filmfestival eröffnet worden. Der für die Herr-der-Ringe-Reihe bekannte Regisseur Peter Jackson bekam einen Ehrenpreis für sein Lebenswerk. Im Rennen um die begehrte Goldene Palme sind in diesem Jahr auch drei deutsche Beiträge. Die nächsten Delta-News gibt's in einer halben Stunde.
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5: In Hamburg ist die Hansastraße zwischen dem Mittelweg und der Roten Baumchaussee wegen einer Veranstaltung noch bis Ende Mai gesperrt. 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
1: Mit Colin Mock. Die Bauarbeiten für die neue Rader Hochbrücke über dem Nord-Ostsee-Kanal bei Rendsburg sind nach Angaben der Planungsgesellschaft Degis im Zeitplan. Das Mittelteil soll im Juli eingehoben werden. Die Fertigstellung der Brücke ist dann für Ende des Jahres geplant. Dafür muss der Kanal 16 Stunden gesperrt werden. Die Kontroverse um die umstrittene Millionenförderung der Northvolt-Batteriefabrik bei Heide geht in die nächste Runde. Der Landesrechnungshof kommt in einem Sonderprüfbericht zu dem Ergebnis, dass die Landesregierung gegen die Haushaltsordnung verstoßen hat. Heute wird sich der Wirtschaftsausschuss des Landtags mit dem Gutachten beschäftigen. Der Tankrabatt kommt mittlerweile größtenteils bei den Verbraucherinnen und Verbrauchern an. Das zeigt eine Untersuchung der Monopolkommission. Als Grund nennt sie vor allem den starken politischen und öffentlichen Druck. Das Spitzentreffen von Schwarz-Rot ist, wie erwartet, ohne große Beschlüsse zu Ende gegangen. Im Kanzleramt ging es beim Koalitionsausschuss darum, was nach dem Stopp der Entlastungsprämie jetzt kommt. Ziel war ein gemeinsamer Fahrplan für kommende Reformen, mehr nicht. Die nächsten Delta-News gibt's in einer halben Stunde.
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2: Auf der A24 Schwerin Richtung Hamburg, Achtung, zwischen Witzhafe und Rheinbeek liegt ein Reifen auf der Autobahn. Auf der A21 Kiel Richtung Bargteheide hat es zwischen Nettelsee und Wankendorf einen Unfall gegeben. Und in Hamburg ist die Hansastraße zwischen dem Mittelweg und der Roten Baumchaussee wegen einer Veranstaltung noch bis Ende Mai gesperrt. 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
3: Bett ist das richtige Stichwort, denn ich habe jetzt hier was gefunden, was, ich sag mal, vielleicht vor allem jüngere Leute ganz gut finden würden, die nicht immer unbedingt nach dem Aufstehen bereit dazu sind, das Bett wieder ordentlich zu machen. Muss man nämlich auch gar nicht.
4: Echt nicht?
3: Nein, muss man nicht. Warum man das Bett nicht sofort nach dem Aufstehen machen sollte, dazu gleich mehr.
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0: Drop Dead. So, gute Nachrichten für alle Schlafzimmerschlampen. Das klingt jetzt ein bisschen komisch, aber genau das hast du, glaube ich, gerade angesprochen. Du hast nämlich gesagt, du hast einen super Grund, warum man das Bett nicht direkt machen muss.
1: Erstmal möchte ich klarstellen, dass er mit Schlafzimmerschlampen einfach nur meint, schlampige Leute im Schlafzimmer. So, nicht Frauen, so, nicht Männer, alle, die
0: das
1: im Schlafzimmer
0: sich jetzt auch von
1: schlampig
0: alleine
1: unterwegs
0: ergeben.
1: Sind.
0: Das hättest du jetzt nicht noch extra klarstellen müssen. Aus der Moderation, die jetzt folgt, ja, hätte sich das von ganz allein ergeben.
1: Na gut, ich wollte nur noch mal ganz kurz
0: den Wind aus dem Segel nehmen. Mit diesem Wort einen kleinen Hinhörer, damit wir die Aufmerksamkeit von allen, die um diese frühe Uhrzeit, so wie wir auch schon wach sind, auch schon mal haben.
1: Ja, das stimmt, da hast du recht. Es geht jetzt hier bei Schwenker und Feist darum, warum man nicht sofort nach dem Aufstehen das Bett machen sollte.
0: Jetzt bin ich gespannt.
1: Da freuen sich jetzt einige und denken so, juhu, ich hab's auch immer gesagt.
0: Damit wir die Bettwanzen nicht wecken.
1: Es ist gar nicht so weit weg davon tatsächlich.
0: Ey, wirklich?
1: Ja, also es ist ja nun mal so, dass man nun mal im Bett nie alleine schläft, egal ob man Partner
0: so
1: hat oder nicht.
0: Richtig.
1: Da sind nun mal einige kleine Viecher mit dabei, die es, ich sag mal so, die lieben es, wenn wir so ein bisschen schwitzen in der Nacht.
0: Ja,
1: und die breiten
0: davon
1: sich dann so richtig schön aus, wenn die Bettwäsche so ein bisschen angefeuchtet ist. Klingt jetzt ein bisschen komisch, ist aber einfach so.
0: Leicht eklig.
1: So, pass auf.
0: Ja.
1: Wer jetzt direkt nach dem Schlafen, also morgens, sein Bett macht, der schließt quasi diese Feuchtigkeit, die nachts entstanden ist, durch unsere Körperflüssigkeit, schließt die sozusagen ein und so kleine Milben und sowas, die denken sich so, geile Party, hey, guck mal.
0: Aber wie schließe ich die denn ein, wenn ich meine Bettdecke nach hinten schlage und ausschüttel und alles?
1: Ja, du schlägst sie ja kurz aus, ja, aber du packst sie ja dann quasi wieder komplett auf deine Matratze rauf.
0: Ach so, das soll ich nicht machen?
1: Nein, das sollst du eben nicht machen.
0: Alles klar, weil ich lasse Matratze erstmal lüften. Wenn ich aufstehe, schüttel ich Bett einmal richtig aus,
1: ja,
0: und schlage es dann nach hinten, dass quasi der größte Teil der Matratze frei liegt.
1: Also wenn du die Decke morgens zur Seite wirfst,
0: ja,
1: dann schaffst du quasi trockene Bedingungen auf deiner Matratze,
0: ja,
1: und sorgst eben dafür, dass Milben dehydrieren und sterben. Wenn du allerdings,
0: die Armen,
1: wenn, ja, du allerdings dann entsprechend dein Bett machst und dann die Feuchtigkeit einschließt, dann, ja, gibt es eine kleine Party, sie können sich richtig schön entwickeln und ja, deswegen wird geraten von Medizinern, das Bett ein oder auch zwei Stunden ungemacht zu lassen, damit die Feuchtigkeit austrocknen kann und dadurch eben die Hausstaubmilben reduziert werden.
0: Gott, das bringt jetzt, glaube ich, ziemlich viel irgendwie bei der Bundeswehr auf der Stube irgendwie aus dem Konzept.
1: Mir juckt es auch schon überall, merkst du das?
0: Ja.

0: Ich finde sowas immer eine Riesenschweinerei. Wirklich. Wenn man versucht, uns Verbraucherinnen und Verbraucher zu täuschen und dann auch noch mit so einer scheinheiligen Faselei.
1: Geht's um eine Mogelpackung mal wieder?
0: Es geht um eine Mogelpackung. Und in diesem Fall geht's auch noch um Schoki. Weißt
1: du? Nein!
0: Zwei Sachen, die mich wirklich triggern.
1: Das glaube ich.
0: Schwenker und Feist für euch hier bei Delta. Es geht um, ich sag die Marke jetzt extra, weil es keine Werbung sein soll.
1: Roten Kopf, Leute.
0: Ja, richtig. Es geht um Ritter Sport. Mhm. Ja? Die haben nämlich tatsächlich die Tafeln ein bisschen leichter gemacht.
1: Das
0: sag ich mal ganz vorsichtig. Von 100 Gramm auf 75. Mhm. Aber den Preis nicht geändert. Das heißt 33% Preissteigerung, kann man quasi sagen. Das nennt sich Shrinkflation sowas. Ja. Aber weißt du, was Ritter Sport sagt? Die sagen, nein, wir haben nicht einfach die Tafeln verkleinert. Nee. Wir haben Marktforschung betrieben und die Verbraucherinnen und Verbraucher, die mögen dünnere Tafeln. Deswegen haben wir eine neue Rezeptur genommen und haben eine ganz neue Produktlinie kreiert und da sind die Tafeln halt dünner.
1: Ah ja.
0: Was für eine scheinheilige Aussage.
1: Wirklich.
0: Im Endeffekt kostet diese blöde Tafel jetzt natürlich mehr, weil nur noch 75 Gramm drin sind.
1: Ja.
0: Und einfach mal hat sich wahrscheinlich ChatGPT gedacht, okay, ich muss für Ritter Sport nochmal irgendwie so eine Faselei da raushauen. Sowas geht nicht. Also uns fällt sowas auf.
1: Das ist ein Skandal, der seinesgleichen sucht. Wirklich.
0: Richtig.
1: Also ganz ehrlich, Spritpreise teuer, das ist gar nichts gegen diesen Skandal jetzt hier bei Ritter Sport.
0: Und zuletzt waren auch noch Fotos von Helene Fischer auf der Tafel drauf.
1: Das gibt's doch gar

0: Der Song, den ich insgeheim dem Buckelwald Timmy-Hope gewidmet habe. Oh. Und jetzt hat die Bild-Zeitung getitelt,
1: ja,
0: dass seit Sonntag keinerlei
1: Tracker-Signale
0: mehr zu vernehmen sind.
1: Hab ich auch gesehen.
0: Oh oh.
1: Hab ich auch gesehen.
0: Oh oh.
1: Warum müssen wir denn jetzt so weiter in diesen Tag starten?
0: Ich wollte nochmal ganz kurz informieren.
1: Also gut, okay.
0: Dass es keine Signale
1: mehr von Hope gibt.
0: Ja, man muss mit den harten Fakten auf den Tisch. Weißt du, die Spieler des FC St. Pauli haben die Scheißerei. Es gibt keine Ping-Daten mehr von Hope. Weißt du, man muss ehrlich sein in dieser Welt.
1: Das ist so.
0: Ist leider so.
1: Aber jetzt was Positives, bevor ich hier Ironie reinbringe. Gleich Lady Gaga mit Abracadabra. Und du hast eine ganz persönliche Freundin unseres Hauses.
0: Nämlich Taylor Swift mit The Fate of Ophelia.
1: Ich hoffe, die beiden mögen unsere Hochzeitsspiele, die wir uns ausgedacht haben, wenn wir da sind.
0: Ganz bestimmt. Kutscher, mein Kutscher.
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4: Vatertag, kurze Woche und Wochenende. All das in einer Woche, besser geht's ja wohl nicht. Hier ist Amy aus eurem Delta-Nachmittag und dafür gibt's natürlich unseren passenden Mallorca-Party-Stream. Ja, denn auch für mich geht's bald wieder auf die Insel.
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4: Ja, höre ich tatsächlich privat auch gerade rauf und runter, der neue Banger von Mark Eggers. Natürlich auch nicht fehlen darf Easy Glück.

0: Also, das Wetter stimmt, die Getränke stellt ihr am besten noch kalt und dann geht's los mit unserem Mallorca-Party-Stream in diese kurze, wilde Woche. Ich wünsche euch was.
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3: Viertel vor sechs ist es.
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4: Mit Colin Mock. Die Bauarbeiten für die neue Rader Hochbrücke bei Rendsburg sind im Zeitplan. Das Mittelteil über dem Nord-Ostsee-Kanal soll im Sommer eingehoben werden. Die Fertigstellung für das 300-Millionen-Euro-Projekt ist dann Ende des Jahres geplant. Ulf Ewert von der Planungsgesellschaft Degis sagte uns:
5: Dieses Mittelteil ist mittlerweile fertiggestellt, steht im Transport und erhält derzeit seinen Korrosionsschutzanstrich. Und wir planen es aktuell für Mitte Juli einzuheben. Wird auf Pontons zur Brücke gefahren und dann mittels des Litzenhubverfahrens, also von Kränen, die oben an der Brücke festgemacht sind, hochgehoben. Einen genauen Termin können wir jetzt noch nicht nennen. Jeder wird verstehen, 12.000 Tonnen lassen sich bei 6 Windstärken nicht einfach so schwindelfrei hochheben.
4: Die Südküste von Föhr verliert jedes Jahr mehrere 10.000 Tonnen Sand. Ab heute wird da wieder gegengesteuert. Neuer Sand wird extra aufgespült. Der wird aus einem speziellen Bereich aus der Nordsee per Spezialschiff nach Föhr gebracht und dann über eine extra verlegte Leitung verteilt. Der Tankrabatt kommt mittlerweile größtenteils bei den Verbraucherinnen und Verbrauchern an. Das zeigt eine Untersuchung der Monopolkommission, die die Bundesregierung berät. Finn Riebesel freundlich berichtet.
6: Als Grund nennt das unabhängige Gremium vor allem den starken politischen und öffentlichen Druck. Auch der Blick auf die Preisanzeigen an den Tankstellen zeigt laut ADAC, dass der Dieselpreis im Schnitt unter 2 Euro gefallen ist. Die Monopolkommission sieht den Tankrabatt insgesamt sehr kritisch. Demnach kostet er den Staat sehr viel und entlastet sozial nur sehr ungleich. Auch deshalb sollte er aus Sicht der Kommission nicht verlängert werden.
4: Das Europaparlament berät heute über neue Regeln beim Kauf von Zugtickets. Bislang sind Zugreisen durch mehrere Länder oft kompliziert, weil man Fahrkarten von unterschiedlichen Anbietern braucht. Die EU-Kommission will die Betreiber dazu verpflichten, künftig auch Tickets aus anderen Ländern zu verkaufen. Das Spitzentreffen von Schwarz-Rot ist, wie erwartet, ohne große Beschlüsse zu Ende gegangen. Im Kanzleramt ging es beim Koalitionsausschuss darum, was nach dem Stopp der Entlastungsprämie jetzt kommt. Ziel war ein gemeinsamer Fahrplan für kommende Reformen, mehr nicht. Die nächsten Delta-News gibt's in einer halben Stunde.
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7: Achtung bitte auf der A21 Kiel Richtung Bark der Heide zwischen Nettelsee und Wankendorf. Da hat es einen Unfall gegeben. Da vorsichtig fahren. Dann A24 Schwerin Richtung Hamburg zwischen Witzhafen und Rheinbeek. Da liegt ein Reifen auf der Straße und ein LKW ist liegen geblieben. Und in Hamburg ist weiterhin die Hansastraße gesperrt zwischen Mittelweg und Roten Baumchaussee. Dauert noch bis Ende des Monats.
8: Dann kommen wir zum Thema Blitzer. Ich habe heute Morgen Schande über mein Haupt, nicht drauf geachtet, ob er da noch steht.
7: Echt nicht?
8: Nein.
7: Bist du abgelenkt?
8: Was heißt abgelenkt? Vielleicht war ich ein bisschen abgelenkt.
7: Oder
8: ja,
7: zu müde noch.
8: Das kann auch sein, aber natürlich habe ich mich informiert. Ist meine Mikrofoneinstellung irgendwie anders? Ich habe so das Gefühl.
7: Echt? Wirklich? Warte mal, ich prüfe das nochmal.
8: Ich finde, ich klinge irgendwie anders. Was haben Sie mit meinem Mikrofon gemacht?
7: Warte, ich mache die nochmal aus. Sekunde eine, ich gehe nochmal auf dein Mikro, stell dich nochmal ein. So. Und jetzt... So, jetzt da nochmal was?
8: Guck mal. Oh, nein, genauso
7: du
8: wie vorher.
7: Genauso wie vorher. Also, tut mir leid.
8: Ich zeige nur da, dass ich die Cappy falsch gemacht habe. Naja, auf jeden Fall habe ich mich.
7: Das verändert ja sehr die Stimme, das wissen wir
8: auf
7: alle.
8: Auf jeden Fall habe ich mich informiert und habe natürlich nochmal rausgefunden, nachdem ich heute Morgen nicht darauf geachtet habe, dass der Blitzer auf der B76 nach wie vor steht. Und zwar hier in Kiel in Höhe der Müllverbrennungsanlage. Er blitzt weiter in Richtung Eutin. Es sind 50 erlaubt.
7: Stabil,
8: daher
7: ja.
8: Alles stabil, alles cool. Wir haben eine Beständigkeit auf jeden Fall, was das angeht. Ansonsten gibt es Verkehrsmeldung jederzeit immer aktuell in der Delta Plus App.
7: Also Cappy falsch rum verändert deine Stimme?
8: Ja, ich glaube, weil gefühlt durch die Cappy sind meine Kopfhörer nicht richtig auf meinen Ohren drauf, weißt du?
7: Ah!
8: Jetzt geht's aber.
7: Jetzt ergibt
8: wieder.
7: Es Sinn, ja.
1: Die beiden hier bringen euch in den Tag.
7: Ja.
1: Den Rest schafft ihr dann schon alleine. Hier sind Schwenker und Feist bei Delta.
7: Ja, also wenn eure Stimme heute Morgen auch ein bisschen anders ist, ab und zu mal die Cappy oder die Unterhose checken, nicht, dass sie falsch rum ist.
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7: Ist wichtig, ist wichtig.

0: Ich glaube, ich wäre dann Motorradrennfahrer. Allerdings glaube ich nicht, dass ich in so ein Lederkombi komme. Schwenker und Feist für euch hier bei Delta. Wir haben eine ganz schöne Frage an euch. Und zwar, was wärt ihr eigentlich, wenn euer Hobby euer Beruf wäre?
1: Ich wäre Batman.
0: Bitte was?
1: Ich wäre Batman.
0: Wieso wärst du Batman?
1: Warum denn nicht?
0: Ist Batman sein dein Hobby?
1: Naja, irgendwie schon so ein bisschen. Also ich träume immer noch davon, irgendwann mal so ein richtig originales Batman-Kostüm zu haben.
0: Geil.
1: Und von daher, Batman ist ein großes Hobby von mir, weil ich einfach Batman unfassbar cool finde. Für mich der coolste Superheld von allen.
0: Ja.
1: Gut, Deadpool ist natürlich auch irgendwie lässig und so weiter. Aber richtig, aber Batman ist halt irgendwie krass so. Nein, aber wahrscheinlich wäre ich dann... Also, wenn man das Hobby nehmen würde, wäre ich wahrscheinlich Udo Lindenberg.
0: Ja, das glaube ich auch eher. Wir haben euch auch mal auf der Straße gefragt, was denn euer Job wäre, wenn es euer Hobby wäre, was ihr zum Beruf machen würdet.
2: Künstlerin wahrscheinlich. Also ich studiere Kunstgeschichte und das war so mein Weg, das irgendwie zum Beruf zu machen.
3: Handballer. Ja, meine Mutter hat Handball gespielt und dann bin ich als kleiner Junge mit in die Halle gegangen. Seitdem spiele ich Handball und ich habe auch mal Geld damit verdient bis zur Verletzung und jetzt mache ich es nur noch aus Spaß.
4: Vielleicht gerne so älteren Menschen helfen zum Beispiel. Ich wäre, glaube ich, so der Helfer für alles oder auch so das offene Ohr.
5: Ich glaube, ich wäre tatsächlich nur Boulderlehrerin, Kletterlehrerin. Leider wird es nicht so gut bezahlt. Das ist ein bisschen traurig. Und ich glaube, ich möchte es auch weiter als Hobby haben.
0: Ja, okay. Mhm. Aber was wärt ihr denn, wenn ihr euer Hobby, wenn ihr das zum Beruf machen würdet? Wie wäre dann eure Berufsbezeichnung?
1: Ja, auch? Was treibt ihr in eurer Freizeit? Ja. Was ist euer Hobby und was würdet ihr dann zum Beruf machen? Wärt ihr Profifußballer, Profihandballer? Wärt ihr, keine Ahnung, Profischwimmer? Oder würdet ihr irgendwo auch auf der Bühne stehen, weil ihr ein Instrument beherrscht und damit aber nicht weitergekommen seid, als aus dem heimischen Wohnzimmer zu kommen oder zu spielen? Gerne mal Bescheid sagen. 0431 986 986 11. Was wärt ihr, wenn ihr euer Hobby zum Beruf machen würdet? WhatsApp.
0: Sorry, das war jetzt ein bisschen zu früh.
1: Ich wollte nur sagen, WhatsApp-Sprachnachricht oder auch gerne anrufen. Geht über die 0431 986 986 11. Mehr wollte ich eigentlich gar nicht sagen.
6: Habe ich hier irgendwas gelöscht, wo ich jetzt nicht wieder hinkomme?
1: Was? Oder? Nee, ich kann dir sagen, du musst einfach nur den Neusong hochziehen. Pass
6: den
1: auf.
6: Da, ne?
1: Warte den mal. Da, genau. Den hier, The Bowser.
6: Ach, ja, sehr
1: der,
6: gut.
1: Der so ein bisschen, der so ein bisschen
6: da klingt ist er hingerutscht,
1: wie das
6: kleine
1: Demo
6: Schäme.
1: Von unserem Piano zu Hause.
0: Ja, es ist hier, wir sind Profis. Ja.
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1: Bevor ihr ihn hört, Camila Cabello hat später erzählt, dass sie wegen Senorita tagelang nicht schlafen konnte, weil sie erst unsicher war, ob sie den Song überhaupt mit Shawn Mendes aufnehmen soll. Dabei kam für Shawn Mendes als Debütpartnerin nur Camila Cabello in Frage, niemand sonst. Das hatte er in einem Interview mal verraten. Hier sind Shawn Mendes und Camila Cabello mit Senorita bei Delta.

0: News, Fake News. Wir haben leider gestern euch was Falsches gesagt. Beziehungsweise zu diesem Zeitpunkt, als wir es euch erzählt haben, hier bei Data gestern, nämlich gestern Morgen, hier sind Schwenker und Feist für euch, da war es noch gar nicht falsch. Aber ein paar Stunden später kam dann quasi die Berichtigung, dass Mexiko das Vorhaben der ganz, ganz langen Schulferien für die Fußball-Weltmeisterschaft gekippt hat.
1: Ja, es sollten 3 Monate Schulferien sein in Mexiko. Die haben eigentlich auch nur 6 Wochen, aber es sollte dann aufgrund der WM, der Hitze und so weiter und der Verkehrsprobleme, die im Land erwartet werden wegen der WM, sollten die Ferien eben verlängert werden. Fast 3 Monate am Stück sollten es sein. Jetzt gab es aber ein Krisentreffen. Die Regierung hat nämlich reagiert und hat die Entscheidung dann gekippt. Nach einem Treffen mit der Präsidentin haben sie gesagt, okay, der Plan, der muss jetzt wieder einkassiert werden. Das heißt, das Schuljahr endet wie ursprünglich geplant am 15. Juli, also wenige Tage vor dem WM-Finale. Und dann gehen die Ferien entsprechend bis in den Sommer 6 Wochen lang, wie es sonst auch da üblich ist. Also von daher müssen wir uns korrigieren. Aber gut, können wir ja nicht ahnen, dass ein Rückzieher gemacht wird.
0: Nee, aber trotzdem gut, dass wir das an dieser Stelle jetzt nochmal sagen. Ne? Wir haben es jetzt 12:56 und schön, dass es ja in Mexiko auch ähnlich läuft wie bei uns. Ja. Erst viele Sachen beschließen und dann anders machen.
1: Das stimmt.
0: Gleich gibt's Stay für euch nach unseren Delta News. Leonie und Callum Scott.
1: Man hat sich gedacht, so was Deutschland kann, können wir auch.
0: Klar.
1: Wenn die irgendwie die Entlassungsprämie kassieren, dann kassieren wir auch die langen Schulferien. Das habt ihr jetzt davon. Ray auch gleich hier. Where's my husband?
0: Übrigens, weißt du, was mittlerweile ihr Hobby ist?
1: Na?
0: Spazieren gehen.
1: Wirklich?
0: Hat sie früher gehasst ohne Ende. Mittlerweile macht sie das richtig gerne, um runterzukommen. Und spazieren gehen ist auch eins der schönsten Hobbys, die man haben kann.
1: Ich meine, ich jetzt. Wenn sie spazieren geht, kann sie auch nebenbei noch ihren Ehemann suchen. Der hat sie immer noch nicht gefunden.
0: Vielleicht kommt er noch irgendwo.
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0: Es ist 6:15.
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2: Mit Colin Mock. Im Juli soll das Mittelteil der neuen Rader Hochbrücke im Zuge der A7 eingehoben werden. Dafür muss der Nord-Ostsee-Kanal bei Rendsburg für 16 Stunden gesperrt werden. Die Bauarbeiten für das 300-Millionen-Euro-Projekt liegen im Zeitplan, sagte man uns bei der Planungsgesellschaft Degis. Der Tankrabatt von fast 17 Cent wird inzwischen weitgehend an die Verbraucher weitergegeben. Das zeigt eine Untersuchung der Monopolkommission, die die Bundesregierung berät. Auch der ADAC meldet sinkende Preise. Diesel kostet im Schnitt weniger als 2 Euro pro Liter. Wegweisende Beschlüsse, wie erwartet Fehlanzeige. Im Kanzleramt haben die Spitzen von Schwarz-Rot über einen gemeinsamen Fahrplan für angeschobene Reformen gesprochen. Thema beim Koalitionsausschuss war zum Beispiel die geplante Einkommenssteuerreform. Kathleen Krüger wird neue Sportvorständin beim HSV und damit Nachfolgerin von Stefan Kunz. Die 40-Jährige übernimmt den Posten ab Juli. Bisher war sie beim FC Bayern tätig, unter anderem als Teammanagerin. Krüger wird damit die erste Sportvorständin in der Geschichte der Bundesliga. Die nächsten Delta News gibt's in einer halben Stunde.
3: Verkehr. Auf der A1 Hamburg Richtung Lübeck, Höhe Bargteheide, ist ein Auto liegen geblieben. Fahrt da bitte besonders vorsichtig. Dann habt ihr 3 Kilometer Stop and Go auf der A25, Geesthacht Richtung Hamburg, und zwar ab Nettlenburg bis Allermöhe. In Hamburg Hansastraße gesperrt zwischen Mittelweg und der Roten Baum Chaussee bis Ende des Monats, und auf der A24 Schwerin Richtung Hamburg zwischen Witzhafe und Rheinbeek, da ist die rechte Spur wegen eines Liegenbleibers aktuell gesperrt.
4: Dann gucken wir uns an, wie es blitzertechnisch aussieht. Da ist noch nicht so viel los, da habe ich aber den einen, der immer blitzt, und zwar hier in Kiel auf der B76. In Höhe der Müllverbrennungsanlage weiterhin Richtung Eutin blitzend, und es sind 50 für euch erlaubt. Staus, Blitzer und
3: Co. Was mach ich denn hier?
4: Checkt ihr natürlich jederzeit.
3: Wieso drücke ich
4: bei
3: so
4: uns
3: früh?
4: Du hast so einen ganz nervösen Finger heute Morgen. Du willst schon ins lange Wochenende für dich.
3: Es tut mir so leid.
4: Gib doch zu, dass du am Freitag frei hast.
3: Komm, sag den Satz nochmal eben schnell.
4: Welchen Satz?
3: Na, das ist mit der Delta Plus App.
4: Achso, ich dachte, dass du ein Kollegenschwein bist.
5: Wir haben uns umgeguckt. Sie sind nicht die coolsten hier, aber sie sind da. Und das ist die Hauptsache.
3: Diesen Satz solltest du jetzt eigentlich nicht sagen.
4: Ach so.
3: Ach Mensch.
4: Du meinst alle Staus und Blitzer jederzeit bei uns zu finden in der Delta Plus App?
3: Ja, das meinte ich jetzt eher.
4: Ach so.
3: Komm, lass uns das machen, was wir hier am besten können.
4: Was denn?
3: Weil das läuft einfach aus dem Automaten. Musik.
1: Ja. 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
3: Können wir nicht viel falsch machen. Jetzt Ray, where's my husband?

0: Während der Fahrt bitte nicht mit dem Zahnarzt sprechen. Das könnte sein, dass das bei ihm auf jeden Fall im Bus steht. Schwenker und Feist für euch hier bei Delta. 6.23 Uhr. Es gibt hier bei uns in Norddeutschland gibt es einen Zahnarzt, der seinen Traum aber auch nochmal nebenbei lebt. Und zwar ist sein Traum eigentlich nicht bei euch irgendwie Plack wegzuschleifen und da irgendwie, keine Ahnung, eine kleine Füllung zu machen, sondern einfach mal Bus zu fahren, Busfahrer zu sein. Und genau das hat er gemacht.
1: Ja, Stefan Schmidt aus Wedel ist Zahnarzt, nebenbei eben Busfahrer, aber nicht irgendwie, weil die Kasse leer ist oder sowas, sondern weil einfach Bock hat, eine Runde Bus zu fahren. Und das ist ja auch irgendwie verständlich. Es gibt einfach Berufungen, es gibt einfach Sachen, auf die man Lust hat und dann macht man daraus eben vielleicht ja auch einen kleinen Beruf. Aber woher kommt eigentlich Berufung oder Beruf? Beruf kommt von Berufung. Ist das so? Kollegin Inga klärt mal auf.
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3: So, ja, kleiner Fakt zum Angeben in der Mensa. Das Wort Beruf kommt nicht aus der Kategorie Excel, Steuer-ID, Montagmorgen schlecht gelaunt. Nein, es hängt ursprünglich mit Rufen zusammen. Also jemand fühlt sich zu etwas gerufen oder berufen. Früher war das viel religiöser gemeint, so nach dem Motto, das ist meine Aufgabe im Leben. Heute klingt Beruf eher nach LinkedIn, Gehaltsvorstellung und wo sehen Sie sich in 5 Jahren. Aber eigentlich steckt da immer noch diese eine Frage drin. Was zieht euch wirklich an? Und genau deshalb ist der Zahnarzt, der nebenbei Bus fährt, so schön. Der hat einen richtigen Beruf mit Bohrerpraxis, Verantwortung und Menschen, die dorthin gehen. Und trotzdem sagt da innerlich irgendwas in ihm Bus. Ich will Bus. Vielleicht ist das ja bei euch genauso. Vielleicht ist euer Hobby nicht nur euer Hobby. Vielleicht ist Zocken, Fotografieren, Musik machen, Kochen, Schrauben oder Fußballtraining wirklich so ein kleines inneres Hey, mach doch mal mehr draus. Oder auch völlig okay, es ist einfach euer Feierabend-Safe-Space.
0: Und wenn das bei euch so ist, vielen Dank Inga, dann einfach mal melden jetzt bei uns auf der 0431 986 9861. Schickt uns gerne mal eine WhatsApp-Sprachnachricht oder auch natürlich gerne mal anrufen auf der 0431 986 9861.
1: Wenn euer Hobby euer Beruf wäre, was wärt ihr dann? Gerne mal Bescheid sagen.

0: weiß nicht, ob ich mich dafür jetzt schämen muss, aber ich habe gestern tatsächlich, als ich nach Hause kam und gemerkt habe, huch, warum habe ich denn Pinguin im Wohnzimmer und warum läuft gerade ein Eisbär von meinem Hauswirtschaftsraum in Richtung Küche, habe ich gestern tatsächlich wieder die Heizung auf den Wintermodus gestellt, weil es echt tierisch kalt war.
1: Ich dachte kurz, du bist umgezogen. Ja, es ist kalt.
0: Es war unfassbar kalt. Auch gestern, meine Frau sagte auch so, boah, ist das kalt, ist ja unglaublich, ist ja richtig ekelhaft. Es war wirklich gestern echt kalt und wir müssen leider sagen, diese Kältewelle, die wir gerade aktuell haben, Hashtag Eisheiligen, das hält auch noch ein bisschen an. Auf dem Brocken ist Schnee gefallen.
1: Ja, habe ich auch gesehen.
0: In den Alpen auch Schnee, also von da, wir haben gerade tatsächlich nochmal so ein kleines Winterintermezzo, muss
1: man sagen. Da sind wieder Räumfahrzeuge unterwegs, ja. Teilweise nachts ist es richtig, richtig kalt, jetzt zum Beispiel in der Nacht zu Freitag wird es auch richtig, richtig kalt. Mhm. Also von daher, gut, dass ich mich entschlossen habe, jetzt erstmal ein paar Tage auf dem Campingplatz zu fahren.
0: Super, super Idee.
1: Ist auch auf jeden Fall genau das beste Wetter dafür. Ja. Aber mein Gott, irgendwann ist ja immer. So, aber auf jeden Fall, Eisheiligen sind jetzt gerade Thema. Morgen ist natürlich der offizielle Vatertag. So hat ihn auch die Kirche ausgerufen.
0: Ja.
1: Also morgen ist Vatertag, deswegen ist frei. Viele ziehen auch mit dem Bollerwagen durch die Gegend, hören dabei selbstverständlich unsere Streams über die natürlich. Delta Plus App. Ja. Natürlich mit der Bluetooth-Box, ist ja klar. Wir haben natürlich für euch auch bestes Programm morgen. Natürlich auch immer schöne Kracher irgendwie aus unserem Mallorca Party Stream sind mit dabei, was ihr gerade möchtet. Alles an Musik habt ihr bei uns in der Delta Plus App. Aber ihr müsst euch darauf einstellen, dass es ein bisschen kühler und ein bisschen nasser wird.
0: Allerdings, ja, es wird einiges an Regen runterkommen, muss man sagen. Es wird dadurch auch noch ein bisschen windig sein. Es wird etwas kühl sein. Also wenn wir die 10-Grad-Marke knacken, ist das schon gut morgen.
1: Ja.
0: Muss man so sagen. Also packt euch ein bisschen ein. Regenjacke am besten irgendwie über den Grill.
1: Könnte das
0: schwierig werden mit der Wurst. Immerhin, das Bier bleibt kalt bei den Temperaturen. Das ist irgendwie das einzig Schöne. Aber Besserung in Sicht. Es soll wohl Richtung Ende Mai dann wieder so Richtung 25 Grad gehen. Zumindest sagen das die Langzeitprognosen. Aber naja, es ist nur ein Trend.
1: Das sind auf jeden Fall gute Aussichten. Euch trotzdem morgen einen sehr, sehr schönen freien Tag. Ganz egal, was ihr macht. Ob draußen oder drin.

0: 42. Hier ist der Delta-Verkehr. Vielen Dank an Ben. Er hat sich gerade gemeldet auf der 0431 986 986 11. Vorsicht auf der A1 Hamburg Richtung Lübeck, Höhe Bagdeheide. Da ist ein Auto liegen geblieben. Da bitte ganz vorsichtig fahren in Richtung Lübeck. Und auf der A7 Hannover Richtung Flensburg zwischen Waldershof und dem Elbtunnel. Auch da ist ein Auto auf der linken Spur liegen geblieben. Da bitte auch vorsichtig sein. Gleich für euch nach unseren Delta-News natürlich mehr von der Straße und Want It Back. Von Giant Rooks.
1: Genau wie Nina Chupa und Mako mit Fucked Up. Bis gleich.
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0: Es ist 7:15.
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2: Mit Colin Mock. Im Juli soll das Mittelteil der neuen Rader Hochbrücke im Zuge der A7 eingehoben werden. Dafür muss der Nord-Ostsee-Kanal 16 Stunden gesperrt werden. Die Bauarbeiten für das 300-Millionen-Euro-Projekt sind unterdessen im Zeitplan, sagt uns Ulf Ewert von der Planungsgesellschaft Degis.
3: Aktuell wird die Fahrbahn vorbereitet, also die Fahrbahnplatten werden von Nord nach Süd sukzessive verlegt. Wir haben mittlerweile fast 2/3 der Platten verlegt, haben auch schon von Norden her mit der Betonage begonnen. Das ist das Nächste, was geschieht. Und das Zweite, was gerade passiert, ist die endgültige Fertigstellung der beiden großen Kanalpfeiler, die später auch das Mittelstück tragen werden. Auch die werden in den kommenden Tagen und Wochen fertiggestellt, damit das Mittelstück eingehoben werden kann.
2: Die Kontroverse um die umstrittene Millionenförderung der Northvolt-Batteriefabrik bei Heide geht in die nächste Runde. Der Landesrechnungshof kommt in einem Sonderprüfbericht zu dem Ergebnis, dass die Landesregierung gegen die Haushaltsordnung verstoßen hat. Heute wird sich der Wirtschaftsausschuss des Landtags mit dem Gutachten beschäftigen. Der Tankrabatt von fast 17 Cent wird inzwischen weitgehend an die Verbraucher weitergegeben. Das zeigt eine Untersuchung der Monopolkommission, die die Bundesregierung berät. Auch der ADAC meldet sinkende Preise. Diesel kostete zum Wochenstart im Schnitt wieder weniger als 2 Euro pro Liter. Der Tankrabatt gilt noch bis Ende Juni, könnte aber verlängert werden. Die Monopolkommission sieht das eher kritisch. Demnach kostet er den Staat sehr viel, entlastet sozial aber sehr ungleich. Mit nur einer Bahnfahrkarte quer durch Europa reisen. Das will die EU-Kommission möglich machen. Heute berät das Europaparlament über neue Regeln beim Ticketverkauf und Zugausfällen. Mehr von Silas Quiring.
4: Bislang sind grenzüberschreitende Zugreisen häufig kompliziert, weil Fahrkarten von mehreren Anbietern nötig sind. Die EU-Kommission will Anbieter wie die Deutsche Bahn deshalb verpflichten, auch die Zugtickets von Bahnbetreibern aus anderen Ländern zu verkaufen. Außerdem soll es bei Problemen wie Zugausfällen oder verpassten Anschlüssen künftig mehr Unterstützung geben.
2: Wegweisende Beschlüsse, wie erwartet Fehlanzeige. Im Kanzleramt haben die Spitzen von Schwarz-Rot über einen gemeinsamen Fahrplan für angeschobene Reformen gesprochen. Thema beim Koalitionsausschuss war zum Beispiel die geplante Einkommenssteuerreform. Die nächsten Delta-News gibt's in einer halben Stunde.
5: Verkehr. Achtung weiter auf der A1 Hamburg Richtung Lübeck, Höhe Bagdeheide ist ein Auto liegen geblieben. Danke nochmal an Ben fürs Melden. Und auf der A7 Hannover Richtung Flensburg zwischen Waldershof und dem Elbtunnel. Auch da ist ein Auto liegen geblieben und zwar auf der linken Spur. Dann haben wir 6 Kilometer Stop and Go gerade auf der A7 Hannover Richtung Hamburg ab Hausbruch bis Waldershof. Und auf der A25 Geesthacht Richtung Hamburg ab Nettelnburg bis Allermühe 3 Kilometer. In Hamburg ist die Hansastraße zwischen dem Mittelweg und der Roten Baumchaussee immer noch bis Ende des Monats gesperrt. Und auf der A24 Schwerin Richtung Hamburg zwischen Witzhaf und Rheinweg. Da ist die rechte Spur wegen eines Liegenbleibers gesperrt. Und wenn du bitte mal ganz kurz in unsere Mails gucken könntest, da, also die WhatsApps, die wir bekommen haben, auf der 0431
6: ja,
5: 986 986 11, da wurde uns ein Blitzer erneut bestätigt.
6: Richtig, und zwar geht es um den Blitzer auf der A7 Richtung Norden. In Höhe der Auffahrt Eidelstedt, direkt nach dem Tunnel, steht ein Blitzer.
5: Ja.
6: Und blitzt nach wie vor schon seit ein paar Tagen. Apropos paar Tage, da steht auch einer schon ein bisschen länger hier in Kiel in Höhe der Müllverbrennungsanlage. B76 ist das in Richtung Eutin. 50 für euch erlaubt. Und in Großwittensee haben sie noch einen hingestellt auf der Dorfstraße Richtung Kleinwittensee in der 50er-Zone. 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
1: Die beiden würden bei Germany's Next Topmodel leider kein Foto bekommen.
5: Nee, das stimmt.
1: Hier sind Schwenker und Feist, beide Eltern.
5: Richtig, das würden wir nicht bekommen. Und wir haben auch noch keine Einladung zum Finale in Berlin bekommen von Heidi, muss ich auch sagen. Die sieht bisher dieses Jahr aus.
6: Ja.
5: Vielleicht hat sie auch gehört, dass wir auf die Hochzeit von Taylor Swift eingeladen sind. Und hat deswegen gesagt, nee, dann geht das nicht. 2 Mega-Events in einem Jahr, das verkraften die beiden nicht.
6: Meinst du, sie ist neidisch auch ein bisschen?
5: Das kann gut sein, weißt du's?
6: Ob sie auch auf der Gästeliste bei Taylor Swift steht?
5: Ich gehe ganz stark davon aus.
6: Meinst du,
5: ja,
6: Heidi
5: doch.
6: Klum?
5: So ein Riesending in Amerika, auf jeden Fall.
6: Verkleidet sie sich dann auch wieder? Kommt sie irgendwie als Wurm oder so? So wie Halloween.
5: Ja, richtig. Sie könnte sich verkleiden als ein Ex von Taylor Swift. Das würde bestimmt auf jeden Fall für Stimmung sorgen.
1: Delta mit Schwenker und Feist.
5: Gut, welcher? Muss man ja. Das ist ja so ein großes Thema.
6: Richtig.

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1: Deutsche Wissenschaftlerinnen und Wissenschaftler arbeiten gerade daran, Autos quasi ein eigenes Gehör zu geben. Mhm. Dafür haben Forscherinnen und Forscher vom Fraunhofer Institut ein spezielles Mikrofonsystem entwickelt, das Geräusche wie zum Beispiel Sirenen, Hupen oder Fahrradklingeln erkennen kann. Getestet wird das Ganze aktuell in einem VW. Das Krasse daran, das System soll Einsatzfahrzeuge sogar noch schneller hören als der Mensch. Selbst bei Regen, Wind oder wenn das Auto mal schnell unterwegs ist. Wofür braucht man das? Natürlich für die Zukunft, fürs autonome Fahren. Die Fahrzeuge müssen später nämlich selbst checken, wann ein Krankenwagen oder Polizei kommt, um dann rechtzeitig Platz zu machen und den Fahrer zu warnen. Okay. Könnte 2028 schon serienreif sein und eingebaut werden. Das Coole ist, die Mikros können auch andere Geräusche analysieren. Zum Beispiel, wenn deine Bremse oder ein Fahrwerk ein Problem hat, so kannst du schneller in die Werkstatt und sparst vielleicht ein bisschen Geld.
2: Sehr sinnvoll auf jeden Fall. IQ. Wie und wofür sparen wir Deutschen eigentlich, wo wir gerade schon beim Thema waren? Zu dieser Geschichte ist jetzt die aktuelle Frühjahrsumfrage rausgekommen und die meisten sparen, um im Alter eine gute Rente haben zu können. 59% der Befragten haben angegeben, dass sie immer mal wieder was für ihre private Altersvorsorge beiseite legen. 43% sparen, um sich hier und da mal einen materiellen Wunsch erfüllen zu können. Und 36% möchten sich ganz gerne vom Ersparten irgendwann mal eine eigene Immobilie leisten können. Wobei letzteres für viele allerdings leider meist nicht zu schaffen ist, weil zum einen die Preise in den letzten Jahren stark angestiegen sind und zum anderen leider auch noch die Zinsen. Ja. Klären wir zum Schluss nochmal die Frage, wie wir Deutschen sparen. Da vertraut ein Großteil der Leute auf Girokonten und Sparbücher und da lassen viele wegen niedriger Sparzinsen wohl eine ganze Menge liegen. Gerade mal 9% gehen einen ganz anderen Weg und investieren in Wertpapiere.
3: Ist für mich nicht unbedingt sinnvoll. Da lege ich lieber noch 2.000-3.000 Euro drauf und mache mir meine Brüste. Habe ich mehr von.
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0: Ein Album checkt ihr gerne mal bei uns, deltaradio.de. Ja. Da haben wir euch noch ein paar Infos natürlich zusammengestellt.
1: Richtig, ja. Gerne mal reingucken. Wir geben die Frage jetzt mal an euch weiter. Wenn ihr euer Hobby zum Beruf machen würdet, was wärt ihr denn dann? Ist was reingekommen?
2: Moin Delta, würde ich mein Hobby zu meinem Beruf machen, wäre ich Sängerin oder auf jeden Fall Mitglied einer Band.
1: Guck.
2: Oder ich wäre Modedesignerin, aber ausschließlich durch Häkelprodukte und in sehr schlechter Qualität.
0: Ja, gut, okay. Ich weiß nicht, ob das ein schönes Aushängeschild ist. Hier gibt es schlechte Häkelprodukte, aber trotzdem wäre das dann dein Job.
1: Aber ist ja sympathisch. Also ist ja, ja. So wie Obst, was nicht ganz perfekt ist. Man kauft das ja dann doch, wenn man sich denkt, oh, ist ja sympathisch. Das Obst ist nicht perfekt, ich kaufe es einfach mal.
0: Einfach mal, um es zu retten wahrscheinlich,
1: ja,
0: auch. Okay, wäre eine schöne Geschichte. Was wärt ihr denn dann? Was wäre euer Beruf, wenn ihr euer Hobby tatsächlich zum Beruf machen würdet? Checkt es auch rüber an die 0431 986 98611 per WhatsApp-Sprachnachricht oder klingelt einfach durch, ist die gleiche Nummer.

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1: Bevor Ian Hurts, Justin Timberlake hatte Can't Stop the Feeling ursprünglich gar nicht für sein eigenes Album geschrieben, sondern exklusiv für den Animationsfilm Trolls. Trotzdem wurde es sein erster Solo-Song auf Platz 1 der US-Charts seit fast 10 Jahren. Hier ist Justin Timberlake mit Can't Stop the Feeling bei Delta. 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
2: Vatertag, kurze Woche und Wochenende. All das in einer Woche, besser geht's ja wohl nicht. Hier ist Amy aus eurem Delta-Nachmittag und dafür gibt's natürlich unseren passenden Mallorca-Party-Stream. Ja, denn auch für mich geht's bald wieder auf die Insel.
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2: Ja, höre ich tatsächlich privat auch gerade rauf und runter, der neue Banger von Mark Eggers. Natürlich auch nicht fehlen darf Easy Glück.

0: Also, das Wetter stimmt, die Getränke stellt ihr am besten noch kalt und dann geht's los mit unserem Mallorca-Party-Stream in diese kurze, wilde Woche. Ich wünsche euch was.
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10: Es ist 7:15.
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11: Mit Colin Mock. Die Bauarbeiten für die neue Rader Hochbrücke über dem Nord-Ostsee-Kanal bei Rendsburg sind nach Angaben der Planungsgesellschaft Degis im Zeitplan. Das Mittelteil soll im Juli eingehoben werden. Die Fertigstellung der Brücke ist dann für Ende des Jahres geplant. Dafür muss der Kanal 16 Stunden gesperrt werden. Eine schwarze Rauchwolke ist am Abend über die A1 bei Lensahn gezogen. Auf einem Recyclinghof neben der Autobahn war ein Müllhaufen in Flammen aufgegangen. Auch wenn die Sicht eingeschränkt war, musste die Autobahn nicht gesperrt werden. Die etwa 60 eingesetzten Feuerwehrleute konnten Schlimmeres verhindern. Ein Fahrplan für die anstehenden Reformen. Das ist bisher das Ergebnis des Spitzentreffens von Union und SPD am Abend. Details etwa dazu, wann welche Reform umgesetzt werden soll, wurden zunächst nicht bekannt. Auch zu weiteren Entlastungen von den hohen Spritpreisen gab es keine Beschlüsse. Wer bei einem Raub oder einer Vergewaltigung K.O.-Tropfen einsetzt, soll härter bestraft werden. Das sieht ein neuer Gesetzentwurf von Justizministerin Hubig vor, den das Kabinett heute beschließen will. Damit müssten Täter mit mindestens 5 Jahren Gefängnis rechnen, so Hubig in der Rheinischen Post. Die nächsten Delta-News gibt's in einer halben Stunde.
10: 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So, da ist gerade noch was reingekommen, das will ich natürlich nicht vergessen. Vorsicht einmal auf der A7 Hannover Richtung Flensburg. Zwischen Waltershof und dem Elbtunnel, da ist ein Auto auf der linken Spur liegen geblieben und die Fahrbahn ist da auf 2 Fahrstreifen verengt worden. Dann haben wir die A210 Rendsburg Richtung Kiel, Höhe Rendsburg, laufen Enten auf der Straße, da vorsichtig sein. A7 Hannover Richtung Hamburg, zwischen Hausbruch und Waltershof, 6 Kilometer Stop and Go. A25 Geesthacht Richtung Hamburg, zwischen Nettelnburg und Adamühe, auch nochmal 3 Kilometer. In Hamburg ist die Hansastraße zwischen Mittelweg und Roten Baumchaussee gesperrt bis Ende des Monats und auf der A24 Schwerin Richtung Hamburg zwischen Witzhaf und Rheinbeck. Da ist die rechte Spur wegen Liegenbleibers auch gesperrt.
12: Kommen wir zum Thema Blitzer. A7 Hamburg Richtung Flensburg. Stehen Sie in der Auffahrt Eidelstedt, 50er-Zone. Dann noch Lübeck-Welsbachstraße statt auswärts Höhe Schule, 30 erlaubt. Außerdem Barmstedt, Lutz-Hörner-Landstraße in Höhe Friedhof, 30 erlaubt. Riesum-Lindholm an der B5 am Ortsausgang, Höhe Tanke, 50. Und Groß-Wittensee-Dorfstraße Richtung Kleinwittensee ebenfalls 50. 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
10: Um 18 Minuten nach 7. Und es gibt so ein paar feste Termine in Bayern auf jeden Fall, die einzuhalten sind. Unter anderem natürlich das Oktoberfest. Am 19. September ist es soweit. Mhm. Aber es gibt da ein paar Neuerungen. Den Machern und Verantwortlichen vom Oktoberfest ist eine Sache ganz übel aufgestoßen. Deswegen wird die bald verboten.
12: Tatsächlich?
10: Ja, was das genau ist.
12: Auf dem Oktoberfest gibt es Verbote?
10: Ja, was das genau ist, was man da auf keinen Fall möchte, das erfahrt ihr gleich in der Headline des Tages. Und du dann auch. Bin gespannt, was du sagst.
12: Okay.
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0: In Bayern, da gibt es zwei feste Termine im Jahr, die für viele Pflicht sind. Erstens die Meisterfeier vom FC Bayern München, jedes Jahr. Und natürlich auch Fassanstich vom Oktoberfest, ja. Dieses Jahr übrigens am 19. September. Die Vorbereitungen laufen schon und natürlich gibt es auch ein paar neue Regeln. Zum Beispiel soll die Blasmusik in den Zelten früher anfangen, damit internationale Gäste auch häufiger mal in der Woche kommen und nicht nur am Wochenende.
1: Okay.
0: Außerdem wird es mehr Videoüberwachung geben. Eine Sache fällt den Veranstaltern in den vergangenen Jahren allerdings immer häufiger negativ auf und damit soll jetzt Schluss sein, denn die Wiesen sind schließlich nicht der Ballermann.
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0: Münchner Oktoberfest verbietet Shampoos duschen.
1: Ach wirklich? Ja. Aber sowas Niveauvolles wie Reiern auf dem Kotzhügel oder Bierduschen vor den Zelten bleiben natürlich weiterhin bayerisches Kulturgut. Ein Prosit.
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0: In Wedel ist jemand Zahnarzt, möchte aber unbedingt Bus fahren und macht das dann einfach auch nochmal zu seinem Nebenjob. Jetzt macht er beides. Mhm. Bohren und Bus fahren. Hauptsache irgendwas mit B. Schwenker und Feist für euch über Delta. Moin.
1: Ja, das Ganze macht er nicht, weil er es muss, sondern weil er einfach richtig Bock drauf hat. Ja. Hat sich quasi ein Kindheitstraum erfüllt, Busführerschein gemacht und ab dann in den Linienbus und da ist er am Wochenende unterwegs. Da fragt man sich ja, welches Hobby klingt denn als Job erstmal geil, bis man merkt, oh, das ist ja wirklich doch ganz schön viel Arbeit. Mhm. Kollege Leo hat mal die Top 5 Hobbys, die als Job komplett plötzlich anders wären, für euch zusammengefasst.
2: Platz 5. Serien gucken.
1: Klingt erstmal traumhaft, bezahlt auf dem Sofa liegen, aber als Job müsst ihr danach wahrscheinlich einen 14-seitigen Recap schreiben, warum Folge 7 dramaturgisch schwächer war. Aus Netflix wird Hausaufgabe.
2: Platz 4.
3: Reisen. Ich will beruflich die Welt sehen.
4: Süß. Bis ihr morgens um 5 Uhr am Flughafen steht, euer Handgepäck in Hamburg ist, ihr in Lissabon seid und euer Contentplan sagt,
3: heute bitte authentisch entspannen.
2: Platz 3.
5: Gaming. Zocken als Job klingt nach Endgegnerleben. Aber dann müsst ihr streamen, wenn ihr gar keinen Bock habt, Kommentare lesen, wie spiel mal richtig. Und nebenbei noch Thumbnail-Gesichter machen, die aussehen wie ein Schock beim Zahnarzt.
2: Platz 2.
6: Backen. Ihr liebt Brötchen und Kuchen? Stark. Als Job heißt das, aufstehen, wenn andere gerade vom Club nach Hause kommen, 3.47 Uhr, Mehl im Gesicht und jemand fragt ernsthaft, ob das Croissant auch glutenfrei, vegan und emotional verfügbar ist.
2: Platz 1.
7: Festivals. Arme hoch, Lieblingssong, Dosenravioli, Sonnenuntergang. Naja, aber irgendwie im Job dann auf Funkgerät, Dienstplan, Müllpfand, verlorene Handys und irgendjemand fragt euch die ganze Zeit,
3: wo ist denn die Mainstage?
7: Plötzlich seid ihr nicht mehr im Moshpit, ihr seid die Person mit Warnweste davor.
3: Oh nö!

0: So genau hinhören.
1: Was schreit er da?
2: Ich nur der HSV.
0: Ich glaube auch. Das muss es sein am Ende von Nico Santos Home Part 2. Am Ende schreit er nur der HSV. Selbstverständlich.
2: Außerdem Alex Morgan und Fever Dream.
0: Ja, wie ein Fiebertraum muss ich das für dich auch anfühlen jetzt. Du kannst ganz entspannt in den letzten Spieltag gehen am Samstag, denn dein HSV tatsächlich ist schon längst gerettet und bleibt erstklassig. Mhm. Das steht schon mal fest. Mein FC St. Pauli hat da weniger gute Chancen. Aber naja, gekämpft wird bis zum Schluss.
2: Ja, das ist so. Auch wenn man ein bisschen angenockt ist beim FC St. Pauli. Man hat leider die Seuche, Magen-Darm und so.
0: Ja, gut. Schwierig. Das macht nichts. Im Notfall gibt das nochmal ein bisschen Schub.
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0: 7:45 ist es.
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10: Mit Colin Mock. Auf der Neuenrader Hochbrücke über dem Nordostseekanal bei Rendsburg laufen die Vorbereitungen für das Einheben des 12.000 Tonnen schweren Mittelteils. Geplant ist die Aktion im Juli. Aktuell laufen unter anderem die letzten Arbeiten an den beiden großen Kanalpfeilern, die das Mittelstück tragen sollen. Ulf Ewert von der Planungsgesellschaft Degis sagte uns:
11: Wir sind sehr gut im Zeitplan. Wir haben auch mit der Betonage der Fahrbahn schon begonnen. Wir werden die Fahrbahn auch weiter ausstatten. Der Termin, den wir uns gesetzt haben, Ende dieses Jahres den Verkehr auf die neue Brücke, also auf das erste Teil, Werk umleiten zu können. Den werden wir halten können. Wir hoffen dann, dass wir Anfang 2027 dann die ersten Autofahrer auf der neuen Brücke über den Kanal begrüßen können.
10: Die Südküste von Föhr verliert jedes Jahr mehrere 10.000 Tonnen Sand. Ab heute wird da wieder gegengesteuert. Neuer Sand wird extra aufgespült. Der wird aus einem speziellen Bereich aus der Nordsee per Spezialschiff nach Föhr gebracht und dann über eine extra verlegte Leitung verteilt. Das Spitzentreffen von Union und SPD ist, wie erwartet, ohne große Beschlüsse zu Ende gegangen. Man habe sich auf einen Fahrplan für die anstehenden Reformen geeinigt, heißt es. Mehr von Jana Klonikowski.
12: Weitere Details dazu, also zum Beispiel einen Zeitplan, wann welche Reform genau umgesetzt werden soll, wurden nicht bekannt. Auch zu weiteren Entlastungen angesichts der hohen Spritpreise und nach dem vorläufigen Aus der 1.000-Euro-Prämie gab es wohl keine Beschlüsse. Union und SPD hatten ja angekündigt, die Einkommensteuer ändern zu wollen, um kleine und mittlere Einkommen zu entlasten. Wie das gegenfinanziert werden soll, ist offenbar auch weiter unklar.
10: Wer bei einem Raub oder einer Vergewaltigung K.O.-Tropfen einsetzt, soll härter bestraft werden. Das sieht ein neuer Gesetzentwurf von Justizministerin Hubig vor, den das Kabinett heute beschließen will. Damit müssten Täter mit mindestens 5 Jahren Gefängnis rechnen, so Hubig in der Rheinischen Post. Der Tankrabatt von fast 17 Cent wird inzwischen weitgehend an die Verbraucher weitergegeben. Das zeigt eine Untersuchung der Monopolkommission, die die Bundesregierung berät. Auch der ADAC meldet sinkende Preise. Diesel kostet im Schnitt weniger als 2 Euro pro Liter. Die nächsten Delta-News gibt's in einer halben Stunde.
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0: A7 Hannover Richtung Flensburg zwischen Waltershof und dem Elbtunnel. Da ist ein Auto auf der linken Spur liegen geblieben. Deswegen sind da aktuell nur 2 Fahrstreifen frei. Dauert also ein bisschen länger. A1 Bremen Richtung Lübeck zwischen Harburg und der Norderelbbrücke 8 Kilometer Stop and Go. Dann A7 Hannover Richtung Hamburg ab Hausbruch bis Waltershof 9 Kilometer. Und auf der A25 Gesacht Richtung Hamburg ab Nettelnburg nochmal 3 Kilometer. Übrigens, wir haben langes Wochenende. Morgen ist frei, dann ist Brückentag. Es könnte auf den Straßen auch hier bei uns im Norden insgesamt sowieso ein bisschen voller werden. Das schon mal zur Reiseplanung.
1: Wer hat denn am Freitag frei?
0: Bitte?
1: Wer hat denn am Freitag frei?
0: Ich zum Beispiel. Ich habe mir den Brückentag genommen.
1: Ah ja.
0: Und du hast es bestätigt tatsächlich.
1: Ja.
0: Die Hansastraße in Hamburg zwischen Mittelweg und der Roten Baumchaussee, die ist wegen einer Veranstaltung noch bis Ende des Monats gesperrt. Und auf der A24 Schwerin Richtung Hamburg zwischen Witzhafen und Rheinbeek, da ist die rechte Spur wegen eines Liegenbleibers dicht. Jetzt kommt gerade noch rein B76 Olof-Palme-Damm Kiel Richtung Schleswig. An der Überleitung zur Eckernförder Straße gibt es gerade eine ungesicherte Unfallstelle. Fahrt da bitte vorsichtig.
2: Wir kommen zum Thema Blitzer. A7 Hamburg Richtung Flensburg in der Auffahrt Eidel stehen sie 50 erlaubt. Lübeck Welsbachstraße stadtauswärts in Höhe Schule, da gelten 30 für euch. Ebenso wie auch auf der Lutz-Horner Landstraße in Barmstedt in Höhe Friedhof Nordhastedt Osterwold. Da werdet ihr gleich beidseitig freundlich empfangen. Und ein herzliches Moiner nach Risum-Lindholm. An der B5 stehen sie da am Ortsausgang in Höhe Tanke. Da gelten 50 für euch. Ansonsten Staus und Blitzer natürlich zu finden in der Delta Plus App.
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0: Richtig. Ja. Uns würde dieses Kleid von Sarah Engels auch gar nicht so richtig stehen. Mir jedenfalls nicht.
2: Weißt du doch nicht. Nee. Weißt du, was ich nachts alles trage?
0: Ich möchte es auch gar nicht wissen.
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0: In Wedel hat jemand nicht nur Lust, Zahnarzt zu sein, sondern möchte seinen Kindheitstraum auch nochmal fortführen und Busfahrer sein. Macht er jetzt am Wochenende. Tagsüber ist er sonst in der Woche Zahnarzt und am Wochenende geht er in den Bus und fährt Leute von A nach B. Einfach mal durchgezogen und das Hobby dann doch zum Beruf gemacht. Oder Berufung, kann man auch sagen. Schwenker und Feist für euch hier bei Delta. Wie sieht's bei euch aus?
1: Ja, wir geben die Frage gerne mal weiter. Wenn ihr euer Hobby zum Beruf machen würdet, was wärt ihr dann? Oder vielleicht seid ihr das ja auch geworden, wie in dem Falle des Zahnarztes aus Wedel, der jetzt eben nebenbei noch ein bisschen Bus fährt. Gerne mal Bescheid sagen per WhatsApp-Sprachnachricht 0431 986 986 11 oder auch gerne anrufen. Die Nummer ist da dieselbe. Bei uns ist jetzt Martin. Martin, du hast tatsächlich dein Hobby zum Beruf gemacht. Erzähl mal deine Geschichte.
2: Irgendwann in früheren Zeiten gab es mal so eine Sendung, da ging es darum, dass ein Mensch im Fernsehen in der Küche Bier gebraut hat.
0: Ja.
2: Da habe ich gedacht, ach, passt doch, ich trinke immer gerne Bier. Damals auch schon. Und ich dachte, probier doch mal selber aus. Ja. Hat so gut geklappt, dass ich meine Mutter betrunken gemacht habe beim ersten Mal. Da habe ich gedacht, oh ja, das macht ja Spaß. Und dann habe ich das tatsächlich, habe ich ein paar Mal in der Küche gemacht, dann habe ich gedacht, kann man da irgendwie was anderes machen.
0: Ja.
2: Bin in die Lehre gegangen, bin ja an die Universität gegangen, habe da studiert und habe seitdem ja, im großen Stil in der Bierbrauerei gearbeitet. Ja, ist ja ganz nett, aber was hat man dann noch für ein Hobby? Noch mal wieder Bier?
1: Okay, verstehe. Aber das gibt ein Studium dafür, richtig?
2: Ja, man kann das richtig studieren. Also man kann es nicht nur lernen, man kann es auch studieren. Da weiß man nicht nur, wie man Bier braut, sondern kann es auch selber und kann auch Brauereien bauen. Und doch, das ist schon ein dickes Ding. Ja?
0: Ach krass.
2: Doch, ja, macht Spaß.
0: Und was also, machst du jetzt doch, jeden Tag?
2: Ich habe jeden Tag in der Brauerei gesessen, habe Bier getrunken. Das nennt man dann verkosten. Das nimmt schöne Wörter dafür. Also um zu sagen, das schmeckt aber komisch. Was ist es denn? Ach, wir müssen die Gärtemperatur ein bisschen ändern. Solche Sachen. Also richtig mit Konzentration und Überlegen und Wissen, Fachwissen, das Bier so machen, dass es immer gut schmeckt.
1: Okay, verstehe. Ja, spannend auf jeden Fall, dass man irgendwie durch ein kleines Hobby, durch einen kleinen Versuch dann im Endeffekt seinen Beruf gefunden hat oder seine Berufung, kann man fast sagen.
2: Berufung ist ein gutes Wort, ja, auf jeden Fall. Ja,
1: sehr schön.
2: Bis heute. Macht mir immer noch Spaß und ich trinke immer noch gerne Bier.
0: Das wollte ich gerade fragen, nach all den Jahren. Ich meine, du hast ja angefangen mit Bier trinken, dann hast du es zum Beruf gemacht. Trinkst du jetzt immer noch gerne Bier? Also da hast du schon gesagt, magst du noch gerne? Oder hat sich der Geschmack da langsam verändert?
2: Der Geschmack ist immer ein bisschen anders. Im Sommer trinkt man gerne mal ein Weißbier, im Winter gerne mal einen dunklen Bock. Momentan Maibock. Na komm, ne? Einbecker Maibock ist was Göttliches, was man trinken kann. Also ja, doch, ich trinke gerne Bier. Ja.
1: Sehr gut. Da ist einer wirklich vollkommen begeistert immer noch. Das freut uns sehr. Ja, Martin, dann vielen Dank dir und wir hoffen, dass es dir weiterhin schmeckt und du weiterhin viel Spaß an deinem Beruf, an deiner Berufung hast.
2: Dankeschön.
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0: Es ist ja das letzte Mal, dass wir beiden uns sehen, bevor es dann zum großen Showdown kommt.
1: Alter, in der ist das dramatisch.
0: Fußball-Bundesliga.
1: Dramatisch, ja.
0: Es geht ja nur um den Abstiegskampf in der ersten Fußball-Bundesliga, womit
1: nur
0: mein HSV ja nichts mehr zu tun

0: und muss gegen den VfL Wolfsburg zwangsweise gewinnen und muss vor allem auch gucken, dass man Heidenheim nochmal überholt und da irgendwie ein besseres Torverhältnis herstellt.
1: Ja.
0: Also es ist im Endeffekt, es spricht leider alles gegen
1: die St. Paulianer. Und dann musst du die Relegation auch noch packen.
0: Dann musst du das auch noch packen, genau, das kommt noch erschwerend hinzu. Ich möchte aber von dir mal ganz gerne wissen, was denkst du denn? Wie ist am Ende so die Tabellenkonstellation im Tabellenkeller?
1: Ich fürchte leider, ich fürchte leider wirklich, dass der FC St. Pauli am Wochenende nicht über ein Unentschieden gegen Wolfsburg hinauskommt, was für Wolfsburg dann natürlich spricht. Und Heidenheim, glaube ich, wird den Schwung aus den vergangenen Spielen, den sie einfach mitgenommen haben, weil sie erstmal gar nichts zu verlieren hatten, jetzt geht es wieder um was, den werden sie einfach mitnehmen, das Selbstbewusstsein nehmen sie mit. Und ich glaube, ganz ehrlich, so leid es mir tut, wirklich so leid es mir tut, dass der FC St. Pauli 18. also letzter wird in der Tabelle.
0: Wolfsburg dann 17. entsprechend, wenn du sagst, Heidenheim gewinnt, weil alle drei Teams ja punktgleich sind.
1: Richtig.
0: Ja, ich muss leider sagen, schade um Stadtderby, aber ich habe auch diese Befürchtung, dass es so kommen könnte. Jetzt vor dem Abstiegsendspiel gegen Wolfsburg gibt es ja auch noch ein Magen-Darm-Virus aus Bruch bei
1: auch
0: den
1: noch.
0: Kiezkickern.
1: Ja, es kommt alles zusammen. Es ist einfach nur noch scheiße.
0: Man muss wirklich sagen, es läuft gerade nicht so ganz so rund ums
1: Müllertor. Doch, aber nicht da, wo es sollte. Nee. So, aber auf jeden Fall am Wochenende Showdown 15:30 am Samstag. Ja. Ich habe mir schon eine Kneipe gesucht, wo ich das gucken werde. Und also Daumen drücken tue ich natürlich trotzdem. Also ich sag mal so, es gekämpft wird bis zum Schluss. Ich hoffe auch, dass der FC St. Pauli das denkt. Aber naja, ich habe da jetzt wenig Hoffnung, muss ich sagen.
0: Okay, wir werden es am Ende sehen. Dann am Montag kommen wir dann wieder zusammen, dann werden wir das Ganze analysieren. Aber ich denke an dich, mein Freund.
1: Dafür gewinnen wir den ESC. Ja. Das steht fest.
0: Da

0: Da ist ein Bus liegen geblieben. Da bitte vorsichtig
1: Hoffentlich fahren. Ist das nicht der Zahnarzt.
0: Genau das habe ich auch gerade gedacht. Der Zahnarzt aus Wedel, der jetzt nebenbei auch nochmal am Wochenende Busfahrer ist. Aber heute wird er wahrscheinlich die Praxis ganz normal geöffnet haben.
1: Denke auch.
0: Er ist ja Zahnarzt und Busfahrer gleichzeitig, weil er einfach mal sein Hobby zum Beruf machen wollte. Falls ihr da auch überlegt, dann meldet euch gerne 0431 986 986 11 oder einfacher gefragt, was wäre eure Berufsbezeichnung, wenn ihr euer Hobby auch zum Beruf machen würdet. 0431 986 986 11. Für euch gleich Mr. Know-It-All. Teddy Swims nach unseren Delta News.

0: spielt hier gleich für euch.
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6: Viertel nach 8 haben wir's.
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7: Mit Colin Mock. Im Juli soll das Mittelteil der neuen Rader Hochbrücke im Zuge der A7 eingehoben werden. Dafür muss der Nord-Ostsee-Kanal bei Rendsburg für 16 Stunden gesperrt werden. Die Bauarbeiten für das 300-Millionen-Euro-Projekt liegen im Zeitplan, sagte man uns bei der Planungsgesellschaft Degis. Die Kontroverse um die umstrittene Millionenförderung der Northvolt-Batteriefabrik bei Heide geht in die nächste Runde. Der Landesrechnungshof kommt in einem Sonderprüfbericht zu dem Ergebnis, dass die Landesregierung gegen die Haushaltsordnung verstoßen hat. Heute wird sich der Wirtschaftsausschuss des Landtags mit dem Gutachten beschäftigen. Wegweisende Beschlüsse, wie erwartet Fehlanzeige. Beim Koalitionsausschuss im Kanzleramt haben sich die Spitzen von Union und SPD auf einen Fahrplan für die anstehenden Reformen geeinigt. Details wurden nicht bekannt, auch zu Entlastungsmaßnahmen gab es wohl keine Entscheidungen. Im ersten Halbfinale des Eurovision Song Contest haben sich 10 Länder ein Ticket fürs große Finale gesichert. Neben Schweden, Israel und Griechenland ist auch Favorit Finnland weiter. Deutschland ist als einer der großen Geldgeber automatisch im Finale am Samstag dabei. Die nächsten Delta News gibt's in einer halben Stunde.
6: Verkehr. Auf der A7 Hannover Richtung Hamburg in der Ausfahrt Fliehstedt ist ein Bus liegen geblieben, da vorsichtig fahren. 8 Kilometer Stop and Go gerade auf der A1 Bremen Richtung Lübeck ab Harburg bis zur Norderelbbrücke. Dann sind es 9 Kilometer auf der A7 Hannover Richtung Hamburg ab Hausbruch und auf der A25 Geesthacht Richtung Hamburg ab Nettelnburg nochmal 2 Kilometer. B75 in Hamburg, die Harburger Umgehung zwischen Harburg-Mitte und Neuland. Da gibt es eine ungesicherte Unfallstelle und die Hansastraße in Hamburg, die ist auch gesperrt. Zwischen Mittelweg und der Roten Baumchaussee, das Ganze noch bis Ende des Monats. Außerdem A24 Schwerin Richtung Hamburg ab Witzhafe bis Rheinbeek. Da ist die rechte Spur wegen eines Liegenbleibers dicht und Olof-Palme-Damm B76 Kiel Richtung Schleswig. An der Überleitung zur Eckernförder Straße gab es einen Unfall. Auch da schon 3 Kilometer Stau mittlerweile.
8: Da gibt es auch einen Blitzer tatsächlich auf dem Olof-Palme-Damm in Kiel Richtung Eckernförde. Da stehen sie unter der Brücke. Da sind 100 für euch erlaubt. Lübeck-Welsbach-Straße stadtauswärts in Höhe Schule. Da haben sie in der 30er-Zone aufgebaut. Gilt auch für die Lutzhorner Landstraße in Barmstedt, Höhe Friedhof. Riesum-Lindholm an der B5 am Ortsausgang in Höhe Tanke. Können wir schön Moiner sagen, da gelten 50. Und Nordhaschstedt-Osterwold, da stehen sie beidseitig. 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
6: Ja, richtig. Je nachdem, wo ihr fragt, bekommt ihr auch vernünftige Antworten. 17 Minuten nach 8, das ist moin.
8: Aber bevor ihr ChatGPT fragt, da fragt uns doch lieber, oder?
6: Kommt drauf an, welches Thema.
8: Na gut, das stimmt. Wir sind nebenbei aber auf jeden Fall keine Ärzte. Das ist auch nicht unser Hobby. Wir würden uns an sowas nie ranwagen, weil da haben wir keine Expertise für. Aber wir haben heute die Frage an euch mal. Wenn ihr euer Hobby zum Beruf machen würdet, ganz egal, was ihr seid, was ihr hobbymäßig so macht, was wärt ihr dann? Wir haben vorhin schon gehört von Martin, der war leidenschaftlicher Biertrinker, ist es immer noch und hat sein Hobby zum Beruf gemacht, denn jetzt ist er Braumeister.
6: Richtig, vielleicht geht euch das ja auch so und ihr überlegt eventuell auch, dann ruft doch gerne mal an oder schickt uns eine WhatsApp-Sparnachricht und lasst uns dran teilhaben. Es ist die 0431 986 98611. Sollte euer Hobby euer Beruf sein, was wärt ihr denn dann?
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0: Bei Sängerinnen und Sängern ist es einfach, die hatten wahrscheinlich irgendwann mal Singen eh als Hobby und sind dann quasi berufsmäßig da eingestiegen. Aber woanders wird es vielleicht schon ein bisschen schwieriger. Einfach mal das Hobby zum Beruf machen. Ein Busfahrer aus Wedel, der hat das schon mal gemacht und fährt jetzt am Wochenende leidenschaftlich Bus, während er sonst eigentlich Zahnarzt ist und das in der Woche dann macht. Wie sieht's denn bei euch aus?
1: Ja, wer von euch hat aus einem Hobby wirklich seinen Job gemacht oder das Hobby zum Job gemacht? Delta hier mit Schwenker und Feis, moin. Und wie ist das passiert? Das wollen wir ganz gerne mal von euch wissen. Gerne raushauen per WhatsApp-Sprachnachricht über die 0431 986 986 11 oder auch melden hier per Anruf. Auch das geht über die 0431 986 986 11. Leon ist jetzt bei uns. Leon, erzähl mal, was machst du denn überhaupt beruflich?
2: Ich bin noch in Ausbildung als Kfz-Mechatroniker.
0: Okay, so und wie kam das Ganze jetzt? Also wieso dann Hobby und wann ist das umgeschwenkt?
2: Ja, also schon seit klein auf mit meinem Papa immer an den schönen Autos geschraubt, da habe ich mir gesagt, ja, warum nicht das Hobby auch zum Beruf machen, ne?
1: Ja, absolut. Wenn das irgendwie in der Kindheit schon Spaß gemacht hat, warum denn nicht? Und es ist ja auch nun mal ein Beruf. Was fühlt sich denn heute bei dir noch genauso schön an wie damals, Leon, als es einfach nur ein Hobby war?
2: Wenn die Räderwechselsaison kommt, dann hast du halt dieses Gefühl, ja, man macht halt das, was man damals auch schon immer gemacht hat und es fühlt sich halt an, als hättest du das ein Leben lang gemacht.
0: Ja, ist doch schön. Hobby wird Beruf bei dir. Alles Gute auf jeden Fall für die Ausbildung. Ja. Wie ist es bei euch, wenn euer Hobby euer Beruf wäre? Was wärt ihr denn eigentlich? Oder ja, vielleicht macht ihr das ja auch gerade. Dann meldet euch 0431 986 986 11. Checkt uns entweder eine WhatsApp-Sprachnachricht oder ruft einfach an. Auch die 0431 986 986 11.

0: einfach es echt kalt war in der Bude und ich wollte jetzt nicht unbedingt frieren und mit Decke rumlaufen, deswegen habe ich die Heizung wieder angemacht und hoffe jetzt, dass es dann ab der nächsten Woche vorbei sein wird. Morgen Vatertag, da will der ein oder andere ja vielleicht mit dem Bollerwagen losziehen.
1: Ja.
0: Ich sag mal so, am besten irgendwie ein bisschen was zum Überschmeißen mitnehmen.
1: Ja, vor allem für die Bluetooth-Box.
0: Oder für den Grill. Keine Ahnung, was man da überschmeißt, aber damit sich Feuer fängt, aber es könnte sein, dass von oben etwas runterkommt. Hier und da ist Regen angesagt, dazu auch ganz schön Wind, vor allem im Süden von Schleswig-Holstein. Und über 10 Grad kommen wir auch nicht hinaus. Also es ist nicht das beste Frühlingswetter morgen für den Vatertag.
1: Absolut nicht. Regen ist ja auf jeden Fall dabei. Kalt ist es auch. Also wenn ihr noch so ein bisschen Restglühwein von Weihnachten überhaupt noch irgendwo im Vorratsraum,
0: irgendwie rein damit,
1: einen alten Tetrapack einfach mal rein, ein bisschen heiß machen oder so. Das geht ja auch mit dem Gasbrenner unterwegs. Also von daher seid da bitte kreativ, aber haltet euch schön warm. Denn so geil wird das Wetter jetzt morgen nicht.
0: Das Schöne ist ja, für die Long Drinks braucht man dann entsprechend keine Eiswürfel. Das Bier bleibt kalt. Das ist wieder das Gute daran. Also von daher, man muss es immer positiv sehen.
1: Und hier das passende Motto für morgen. Vatertag BTS mit Swim.
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0: Es ist 8.42 Uhr, morgen ist frei. Wir wünschen euch allen irgendwie ein schönes, langes Wochenende, falls ihr Freitag frei habt, so wie ich. Ja, und gleich für euch nach den Delta News. Böse Blicke von meinem Moderationspartner Feist.
1: Ich schweige dazu einfach.
0: Stateside und Sarah Larsen gibt's hier für euch gleich nach den Delta News.
1: Außerdem Olivia Rodrigo und Drop Dead. Ich gönne es dir, dass du so lange frei hast. Du musst dich auch dann von einem Bundesliga-Spieltag erholen am Wochenende.
0: Das muss ich auf jeden Fall.
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0: Es ist 8:45.
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2: Mit Colin Mock. Im Juli soll das Mittelteil der neuen Rader Hochbrücke im Zuge der A7 eingehoben werden. Dafür muss der Nord-Ostsee-Kanal 16 Stunden gesperrt werden. Die Bauarbeiten für das 300-Millionen-Euro-Projekt sind unterdessen im Zeitplan, sagt uns Ulf Ewert von der Planungsgesellschaft Degis.
3: Aktuell wird die Fahrbahn vorbereitet, also die Fahrbahnplatten werden von Nord nach Süd sukzessive verlegt. Wir haben mittlerweile fast 2/3 der Platten verlegt, haben auch schon von Norden her mit der Betonage begonnen. Das ist das Nächste, was geschieht. Und das Zweite, was gerade passiert, ist die endgültige Fertigstellung der beiden großen Kanalpfeiler, die später auch das Mittelstück tragen werden. Auch die werden in den kommenden Tagen und Wochen fertiggestellt, damit das Mittelstück eingehoben werden kann.
2: Die Kontroverse um die umstrittene Millionenförderung der Northvolt-Batteriefabrik bei Heide geht in die nächste Runde. Der Landesrechnungshof kommt in einem Sonderprüfbericht zu dem Ergebnis, dass die Landesregierung gegen die Haushaltsordnung verstoßen hat. Heute wird sich der Wirtschaftsausschuss des Landtags mit dem Gutachten beschäftigen. Beim Thema K.O.-Tropfen soll das Strafrecht weiter nachgeschärft werden. Die Bundesregierung will dafür heute ein neues Gesetz auf den Weg bringen. Dirk Justes.
4: Ja, der Entwurf von Justizministerin Hubig sieht vor, dass K.O.-Tropfen rechtlich künftig als Waffe gelten sollen, wenn sie bei einem Raub oder bei einer Vergewaltigung eingesetzt werden. Damit würden Täter künftig mit mindestens 5 Jahren Gefängnis rechnen müssen, so Hubig gegenüber der Rheinischen Post. Bisher liegt die Mindeststrafe bei 3 Jahren. Als K.O.-Tropfen gelten mehr als 100 Substanzen, die Menschen völlig wehrlos machen und von Tätern oft in Getränke gemischt werden.
2: Wegweisende Beschlüsse, wie erwartet Fehlanzeige. Beim Koalitionsausschuss im Kanzleramt haben sich die Spitzen von Union und SPD auf einen Fahrplan für die anstehenden Reformen geeinigt. Details wurden nicht bekannt, auch zu Entlastungsmaßnahmen gab es wohl keine Entscheidungen. Das Europaparlament berät heute über neue Regeln beim Kauf von Zugtickets. Bislang sind Zugreisen durch mehrere Länder oft kompliziert, weil man Fahrkarten von unterschiedlichen Anbietern braucht. Die EU-Kommission will die Betreiber dazu verpflichten, künftig auch Tickets aus anderen Ländern zu verkaufen. Die nächsten Delta News gibt's in einer halben Stunde.
5: Verkehr. Auf der A7 Flensburg Richtung Hamburg zwischen Wader und Bordesholm, da liegt eine Motorradtasche auf der Straße. Da bitte vorsichtig fahren. Dann haben wir die A7 Hannover Richtung Hamburg. In der Ausfahrt Fliehstedt ist ein Bus liegen geblieben. Auf der A1 Bremen Richtung Lübeck ab Harburg bis zur Norderelbbrücke 12 Kilometer Stop and Go. Auf der A7 Hannover Richtung Hamburg ab Marmstorf bis Waldershof 7 Kilometer. Dann B75 Harburger Umgehung zwischen Harburg-Mitte und Neuland ist die Straße nach einem Unfall auf eine Spur verengt. Und wir haben in Hamburg noch die Hansa Straße, die ist zwischen Mittelweg und der Roten Baumchaussee wegen einer Veranstaltung bis Ende des Monats gesperrt.
6: Wir gucken aufs Thema Blitzer. B76 Eutin Richtung Lübeck haben sie einen hingestellt. Zwischen Scharbeutz und Timmendorfer Strand 70 erlaubt. Kielgarten, Prezer Straße in Höhe Schule sind 30 für euch maximal drin. Dann noch Lübeck, Friedhofsallee Richtung Stockelsdorf. 50 maximal da bestenfalls für euch erlaubt. Und wir haben noch die B430 Neumünster Sauerbruchstraße in Höhe Stadtpark, auch da 50. Den Abschluss macht die Lilienstraße. Die befindet sich in Rendsburg und da steht ein Blitzer stadtauswärts in Höhe Krankenhaus. Es ist eine 30er-Zone. Ansonsten alles zum Thema Staus und Blitzer zu finden in der Delta Plus App.
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5: Um 8.48 Uhr und viele stellen sich ja Fragen, wie zum Beispiel: Wäre ich ein Möbelstück, dann wäre ich eine Lampe aus den 70ern. Aber was wärt ihr denn eigentlich, wenn ihr jetzt beispielsweise einfach mal euer Hobby zum Beruf machen würdet? Was wäre dann eure Berufsbezeichnung?
6: Es gibt einen Zahnarzt in Wedel, der hat sich gedacht, Zahnarzt alleine ist irgendwie nicht meine Berufung. Nee. Ich möchte Busfahrer werden. Das hat er durchgezogen, hat einen Führerschein gemacht und fährt am Wochenende nebenbei nochmal ein bisschen Bus. Kann man machen auf jeden Fall. Und wir stellen uns mal vor, euer Hobby könnte euer Beruf sein. Was wärt ihr dann jetzt? Gerne Bescheid sagen. 0431 986 986. Vielleicht habt ihr euer Hobby auch zum Beruf gemacht. Auch dann würden wir es gerne wissen. Über die 0431 986 98611. Entweder per WhatsApp-Sprachnachricht oder Anruf.
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0: Liebe Grüße an Julian, der hat sich gerade gemeldet auf der 0431 986 98611 und hat gesagt, sein Hobby ist auf jeden Fall Boxen und das soll irgendwann auch mal sein Beruf werden. Jedenfalls arbeitet er daran. Also von daher von uns, von Schwenker und Feist hier bei Delta nochmal viel, viel Glück.
1: Mike Tyson, sein großes Vorbild, hat er erzählt. Ja. Also seine Mutter nicht ganz so begeistert davon. Mal gucken, was draus wird.
0: Ja.
1: Die Daumen sind gedrückt, dass er vielleicht seinen Traumjob irgendwann mal findet oder seine Berufung. Was ist es oder wäre es bei euch, wenn ihr euer Hobby zum Beruf machen würdet? Was wärt ihr dann? Das ist die Frage, die wir haben und ihr beantwortet sie uns gerne per WhatsApp, Sprachnachricht oder Anruf über die 0431 986 98611.
2: Moin Moin Delta. Ja, Hobby zum Beruf habe ich tatsächlich vor 2 Jahren gemacht und zwar im Bereich Fotografie und Videografie. Also von daher kann ich wirklich nur jedem empfehlen, wenn er eine Leidenschaft hat und den Schritt wagen möchte, damit Geld zu verdienen, tut's. Es lohnt sich.
0: Jetzt müsste man nochmal fragen, was war er vorher? War er vorher Hobbyfotograf oder Spanner? Aber... Nein, Spaß beiseite. So, 0431 986 98611. Wenn ihr euer Hobby zum Beruf machen würdet, was wärt ihr dann? Was wäre eure Berufsbezeichnung?
1: Gerne mal Bescheid sagen und schickt gerne auch, wie Lukas gerade gehört, eine WhatsApp-Sprachnachricht oder klingelt durch. Bei mir wäre es wahrscheinlich Udo Lindenberg. Dann würde ich jetzt auch schlafen im Hotel Atlantik.

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1: Deutsche Wissenschaftlerinnen und Wissenschaftler arbeiten gerade daran, Autos quasi ein eigenes Gehör zu geben. Aha. Dafür haben Forscherinnen und Forscher vom Fraunhofer Institut ein spezielles Mikrofonsystem entwickelt, das Geräusche wie zum Beispiel Sirenen, Hupen oder Fahrradklingeln erkennen kann. Getestet wird das Ganze aktuell in einem VW. Das Krasse daran, das System soll Einsatzfahrzeuge sogar noch schneller hören als der Mensch. Selbst bei Regen, Wind oder wenn das Auto mal schnell unterwegs ist. Wofür braucht man das? Natürlich für die Zukunft, fürs autonome Fahren. Die Fahrzeuge müssen später nämlich selbst checken, wann ein Krankenwagen oder Polizei kommt, um dann rechtzeitig Platz zu machen und den Fahrer zu warnen. Okay. Könnte 2028 schon serienreif sein und eingebaut werden. Das Coole ist, die Mikros können auch andere Geräusche analysieren, zum Beispiel, wenn deine Bremse oder ein Fahrwerk ein Problem hat, so kannst du schneller in die Werkstatt und sparst vielleicht ein bisschen Geld.
2: Sehr sinnvoll auf jeden Fall. Wie und wofür sparen wir Deutschen eigentlich, wo wir gerade schon beim Thema waren? Zu dieser Geschichte ist jetzt die aktuelle Frühjahrsumfrage rausgekommen und die meisten sparen, um im Alter eine gute Rente haben zu können. 59% der Befragten haben angegeben, dass sie immer mal wieder was für ihre private Altersvorsorge beiseite legen. 43% sparen, um sich hier und da mal einen materiellen Wunsch erfüllen zu können. Und 36% möchten sich ganz gerne vom Ersparten irgendwann mal eine eigene Immobilie leisten können. Wobei letzteres für viele allerdings leider meist nicht zu schaffen ist, weil zum einen die Preise in den letzten Jahren stark angestiegen sind und zum anderen leider auch noch die Zinsen. Ja. Klären wir zum Schluss nochmal die Frage, wie wir Deutschen sparen. Da vertraut ein Großteil der Leute auf Girokonten und Sparbücher und da lassen viele wegen niedriger Sparzinsen wohl eine ganze Menge liegen. Gerade mal 9% gehen einen ganz anderen Weg und investieren in Wertpapiere.
3: Das ist für mich nicht unbedingt sinnvoll. Da lege ich lieber noch 2.000-3.000 Euro drauf und mache mir meine Brüste. Habe ich mehr von.
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0: 12 Minuten nach 9 ist es Schwenker und Feist für euch gleich mit Harry Styles, American Girls. Hoffentlich kann die Tour noch stattfinden bei den vielen zurückgegebenen Tickets, weil er jetzt verlobt ist.
1: Ja, also wir können nur sagen, aus eigener Erfahrung, hier aus unserer Redaktion, ja. Kollegin Amy vom Delta Nachmittag hat gesagt, Tickets gehen zurück, er ist verlobt, jetzt brauche ich ihn nicht mehr. Naja, Benson Boone auch gleich hier mit Sorry, I'm Here for Someone Else. Für viele ist heute schon Freitag, ja. Unter anderem für dich, Schwenkerchen. Und für einige ist erst Freitag, so wie für mich. Und am Freitag steigt diese Sendung hier.
0: Chapeau für diese Moderation.
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0: Es ist 9:15.
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11: Mit Colin Mock. Im Juli soll das Mittelteil der neuen Rader Hochbrücke im Zuge der A7 eingehoben werden. Dafür muss der Nord-Ostsee-Kanal bei Rendsburg für 16 Stunden gesperrt werden. Die Bauarbeiten für das 300-Millionen-Euro-Projekt liegen im Zeitplan, sagte man uns bei der Planungsgesellschaft Degis. In Kiel hat ein Unfall auf der B76 den Berufsverkehr ins Stocken gebracht. In Richtung Eckernförde krachte es kurz nach 7:30 auf Höhe der Ausfahrt Kronshagen Nord. Eine 50-jährige Autofahrerin wurde bei dem Auffahrunfall leicht verletzt. Der Verkehr staute sich zwischenzeitlich bis zur Abfahrt Kronshagen Süd zurück. Beim Thema K.O.-Tropfen soll das Strafrecht weiter nachgeschärft werden. Wer sie bei Vergewaltigung oder einem Raub einsetzt, muss künftig mit mindestens 5 Jahren Gefängnis rechnen, so Justizministerin Hubich in der Rheinischen Post. Das Gesetz dazu soll heute auf den Weg gebracht werden. Zum ersten Mal seit fast 10 Jahren reist heute wieder ein US-Präsident nach China. Donald Trump trifft unter anderem auf Staatschef Xi Jinping. Im Mittelpunkt der Gespräche stehen der Iran-Krieg, der Streit um Taiwan und neue Wirtschaftsdeals zwischen den beiden Supermächten. Die nächsten Delta-News gibt's in einer halben Stunde.
0: Verkehr. So, kurzer Blick auf die A1 Bremen Richtung Lübeck zwischen Harburg und der Norderelbbrücke. Ganze 10 Kilometer Stop and Go. Das kostet euch da ungefähr eine munter eine halbe Stunde. A7 Hannover Richtung Hamburg zwischen Marmsdorf und Waldershof 9 Kilometer Stop and Go. Und auf der B73 Buxtehuder Straße zwischen Bissingstraße und der Seehafenbrücke in Hamburg. Da gibt es einen Wasserrohrbruch, deswegen in beiden Richtungen dicht. In Hamburg auch Seehafenbrücke Höhe Buxtehuder Straße gesperrt. Und wir haben noch die Hansastraße, die ist auch gesperrt zwischen dem Mittelweg und der Roten Baumchaussee. Blitzer kommen von Feist.
1: In der Tat, B76, Eutin Richtung Lübeck. Hier blitzt es zwischen Scharbeutz und Timmendorfer Strand. Es sind 70 erlaubt für euch. Dann auf der A7 Hamburg Richtung Flensburg in der Auffahrt Eidelstedt, da gelten 50. Kiel-Garden, Prezer Straße, Höhe Schule, haben sie dann hingestellt. Oh, da war die Stimme kurz weg.
0: Hast Stimmbruch. Gehört? Endlich kommst du in den Stimmbruch.
1: 30er-Zone.
0: Nach all den Jahren, cool.
1: B430, Neumünster-Sauerbruchstraße in Höhe Stadtpark, da sind 50 für euch erlaubt. Und in Neustadt in Holstein, Pelzer-Hakener Straße, Höhe Golfplatz, da bestenfalls nicht schneller als 70 sein. Ansonsten Stausblitzer und Co. zu finden in der Delta Plus App.
0: Cool.
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0: Und Feist ist jetzt im Stimmbruch. Endlich. Ist doch schön, dass er das jetzt auch mit seinen 26 endlich mal erreicht.
1: Ja.
0: 18 Minuten nach 9 ist es. Moin.
1: Ich bekomme auch langsam Bart, tatsächlich.
0: Wirklich?
1: Ja, so ein leichter Flaum an der Oberlippe.
0: Ach toll. Ja, ja. Lass einfach stehen.
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0: In Bayern, da gibt es zwei feste Termine im Jahr, die für viele Pflicht sind. Erstens die Meisterfeier vom FC Bayern München, jedes Jahr. Und natürlich auch Fassanstich vom Oktoberfest, ja. Dieses Jahr übrigens am 19. September. Die Vorbereitungen laufen schon und natürlich gibt es auch ein paar neue Regeln. Zum Beispiel soll die Blasmusik in den Zelten früher anfangen, damit internationale Gäste auch häufiger mal in der Woche kommen und nicht nur am Wochenende.
1: Okay.
0: Außerdem wird es mehr Videoüberwachung geben. Eine Sache fällt den Veranstaltern in den vergangenen Jahren allerdings immer häufiger negativ auf und damit soll jetzt Schluss sein, denn die Wiesen sind schließlich nicht der Ballermann.
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0: Münchner Oktoberfest verbietet Shampoos duschen.
1: Ach wirklich? Ja. Aber sowas Niveauvolles wie Reihern auf dem Kotzhügel oder Bierduschen vor den Zelten bleiben natürlich weiterhin bayerisches Kulturgut. Ein Prosit.
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0: ihr macht euer Hobby zum Beruf, dann möchten wir gerne davon wissen. Denn in Wedel gibt es tatsächlich einen Zahnarzt, der gesagt hat, ich habe voll Bock auf Busfahren. Also hat er eine Ausbildung gemacht und fährt jetzt am Wochenende nebenbei nochmal Bus. Er hat also zwei Jobs, aber das Hobby hat er auf jeden Fall zu seinem Beruf gemacht und durchgezogen.
1: Definitiv. Wenn es euch ähnlich geht, wenn ich es auch schon hinter euch habe, wenn ihr auch euer Hobby zum Beruf gemacht habt oder es vielleicht vorhabt oder euch einfach mal vorstellt, es würde klappen, dann schickt uns gerne mal eine WhatsApp-Sprachnachricht oder ruft an über die 0431 986 9861. Wenn ihr euer Hobby zum Beruf machen würdet, was wärt ihr dann? Und Kollegin Amy hat anscheinend auch irgendwie so ein bisschen damit Erfahrung gemacht.
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3: Leute, die ihr Hobby zum Beruf machen wollen. Ach, ich will einfach was machen, was sich nicht wie Arbeit anfühlt. Nee, also Geld ist mir wirklich nicht so wichtig, aber also Miete halt schon. Ja, ich starte einfach nebenbei mal meinen Account und dann gucken wir mal, was passiert. Ja, also Businessplan, der ist gerade noch in meinen Notizen. Gut, ich brauche nur noch ein Logo, eine Website, eine Kamera, ein Konzept, einen Kunden und eine Social-Media-Plattform. Ich bin einfach nicht für einen normalen Bürojob gemacht. Wie soll ich mich nur bei Insta nennen? Oh, der eigene Chef sein, wie toll. Plan B? Nee, Plan B lenkt nur von Plan A ab.
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hiermit ist der Delta-Vormittag feierlich eröffnet. Schön, dass ihr am Start seid. Mein Name ist Pia und sein Name ist Eminem und den kriegt ihr gleich. Außerdem gleich auf der Playlist bei uns Musik von einem Künstler, der diesen Song hier über alles liebt. Mr. Brightside von The Killers und sagt, für seine neue Musik will er den gleichen Vibe haben. Seine aktuelle Musik hat aber auch einen sehr, sehr guten Vibe. 12 to 12 kriegt ihr auch gleich.

0: ein kleines Ründchen Delta News und dann hören wir uns damit auch schon wieder.
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5: Es ist genau 9:45.
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7: Mit Colin Mock. Auf der Neuenrader Hochbrücke über dem Nord-Ostsee-Kanal bei Rendsburg laufen die Vorbereitungen für das Einheben des 12.000 Tonnen schweren Mittelteils. Geplant ist die Aktion im Juli. Aktuell laufen unter anderem die letzten Arbeiten an den beiden großen Kanalpfeilern, die das Mittelstück tragen sollen. Ulf Ewert von der Planungsgesellschaft Degis sagte uns:
8: Wir sind sehr gut im Zeitplan. Wir haben auch mit der Betonage der Fahrbahn schon begonnen. Wir werden die Fahrbahn auch weiter ausstatten. Der Termin, den wir uns gesetzt haben, Ende dieses Jahres den Verkehr auf die neue Brücke, also auf das erste Teil, Werk umleiten zu können. Den werden wir halten können. Wir hoffen dann, dass wir Anfang 2027 dann die ersten Autofahrer auf der neuen Brücke über den Kanal begrüßen können.
7: In Kiel hat ein Unfall auf der B76 den Berufsverkehr ins Stocken gebracht. In Richtung Eckernförde krachte es kurz nach 7:30 auf Höhe der Ausfahrt Kronshagen Nord. Eine 50-jährige Autofahrerin wurde bei dem Auffahrunfall leicht verletzt. Der Verkehr staute sich zwischenzeitlich bis zur Abfahrt Kronshagen Süd zurück. 6 Stunden Beratungen, aber wenig konkrete Ergebnisse. Union und SPD haben sich im Koalitionsausschuss auf einen Fahrplan für anstehende Reformen geeinigt. Details dazu sind noch nicht bekannt. Vereinbart wurde aber, dass der CO2-Preis im kommenden Jahr stabil bleiben soll. Für Grünen-Fraktionschefin Dröge reicht das nicht. Sie sagte bei NTV:
9: Die Stromsteuer, die hätte schnell gesenkt werden können. Das wäre jetzt ein sinnvoller Schritt gewesen. Es hätte Unternehmen entlastet und Bürgerinnen und Bürger entlastet. Dass sie das nicht hingekriegt haben, das ist schon echt ein Armutszeugnis. Weil die Menschen, die brauchen nicht noch mehr Ankündigungen über Fahrpläne. Ich meine, was ist das für ein Signal? Die brauchen keine Ankündigungen mehr, die brauchen konkrete Ergebnisse und Entlastung. Und das wäre der Job gewesen gestern Abend.
7: Wer bei einem Raub oder einer Vergewaltigung K.O.-Tropfen einsetzt, soll härter bestraft werden. Das sieht ein neuer Gesetzentwurf von Justizministerin Hubig vor, den das Kabinett heute beschließen will. Damit müssten Täter mit mindestens 5 Jahren Gefängnis rechnen, so Hubig in der Rheinischen Post. Die nächsten Delta-News gibt's in einer Stunde.
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5: Ihr müsst aktuell vorsichtig fahren auf der A7 Flensburg Richtung Hamburg zwischen dem Kreuz Rendsburg und Wader. Da liegen nämlich Gegenstände auf der Straße. Außerdem A21 Richtung Bagdeheide. Da müsst ihr in beiden Richtungen sehr vorsichtig fahren. Zwischen der B404 und Nettelsee sind nämlich Rehe auf der Straße unterwegs. Also hier wirklich schön sachte. Stop and Go momentan auf der A1 Bremen Richtung Lübeck zwischen Harburg und der Norderelbbrücke. Da sind es 10 Kilometer. Ein weniger, nämlich 9, haben wir auf der A7 Hannover Richtung Hamburg zwischen Marmsdorf und Waltershof. Dann schauen wir nach Hamburg rein. B75 Wilhelmsburger Reichsstraße zwischen Wilhelmsburg und Kornweide. Da liegt ein Plastikteil auf der Straße. Außerdem B5 Finkenwerder Straße zwischen am Genterufer und Rugenberger Damm. Da stockt es momentan ein bisschen. Dann ist die B73 Buxtehuder Straße zwischen der Bissingstraße und dem Schlossmühlendamm aufgrund von einem Wasserrohrbruch derzeit in beide Richtungen gesperrt. Und auch die Seehafenbrücke ist in Höhe der Buxtehuder Straße wegen des Wasserrohrbruchs gesperrt. Sonst noch die Hansastraße. Die ist zwischen dem Mittelweg und der Roten Baum wegen einer Veranstaltung noch bis zum Ende des Monats gesperrt. Auch das solltet ihr auf dem Plan haben. Die Blitzer B76 Eutin Richtung Lübeck. Zwischen Scharbeutz und Timmendorfer Strand haben sie einen aufgebaut. Da sind maximal 70 für euch erlaubt. 50 und nicht schneller gilt auf der A7 Hamburg Richtung Flensburg, nämlich in der Auffahrt Eidelstedt. In Kielgarden wird geblitzt. Prezer Straße hier in der 30er-Zone. Dann haben wir noch einen auf der B430 Neumünster-Sauerbruchstraße in Höhe des Stadtparks aufgestellt. Hier Maximum 50 und 70 und nicht schneller ist das Motto in Neustadt in Holstein, und zwar auf der Pelzerhakener Straße in Höhe des Goldplatzes. 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
5: Und Leute, ihr könnt froh sein, dass ich mein Hobby nicht so wirklich zum Beruf gemacht habe. Also doch, es ist schon auch mein Hobby. Ich habe aber noch andere Hobbys. Und beim Hobby Singen und Gitarre spielen, ich glaube, Das ist gut, dass es beim Hobby geblieben ist, denn es macht mir zwar unglaublich viel Spaß und ich habe auch schon in diversen Bands gespielt, aber immer wenn ich mir dann die Aufnahmen im Nachhinein mal so angehört habe, dann dachte ich so, okay, vielleicht solltest du das einfach lieber nur in deinen eigenen vier Wänden machen. Aber genau das ist heute unser Thema, denn manche Hobbys, wo dann auch Leute wirklich Talent haben und die dann zum Beruf gemacht werden können, da kann man ja schon richtig Spaß haben. Vielleicht habt ihr ja so eine Geschichte oder ihr seid gerade dabei oder wollt es, dass ihr euer Hobby auch zu eurem Beruf macht, dann haut mal raus. 0431 986 986 11. Da könnt ihr entweder hier direkt bei mir im Studio durchklingeln und mal erzählen oder ihr fasst das Ganze in der WhatsApp-Sprachnachricht zusammen. Auch gar kein Problem.

0: Mach dein Hobby bloß nicht zum Job. Ja, das sagen ganz viele. Aber dann gibt's auch die anderen. Die bauen plötzlich Kerzen, legen auf, streamen, machen Games oder backen Torten und zack, Gewerbe angemeldet. Delta hier mit mir, Pia, moin. Wer von euch hat aus einem Hobby wirklich seinen Job gemacht? Wie ist das passiert? Und macht's am Ende dann mehr Spaß oder killt Arbeit irgendwann dann doch die Leidenschaft? Erzählt mal. 0431 986 986 11 ist die Nummer für eure WhatsApp-Sprachnachricht oder euren Anruf hier. Und ich habe jetzt Leon am Telefon. Erzähl mal, was machst denn du überhaupt beruflich?
1: Ich bin noch in Ausbildung als Kfz-Mechatroniker.
0: Und was war denn der Moment, in dem du gemerkt hast, okay, das ist jetzt mehr als nur Spaß nebenbei?
1: Ja, also schon seit klein auf mit meinem Papa immer an den schönen Autos geschraubt. Mhm. Da habe ich mir gesagt, ja, warum nicht das Hobby auch zum Beruf machen, ne?
0: Okay, und wie bist du denn da reingerutscht? Was war der erste Schritt, der bei dir alles verändert hat?
1: Ja, also die erste Schritte halt in der Schule, im Unterricht halt hauptsächlich darauf fokussiert, wenn der Stoff dran kam. Und dann ja halt gesucht in der Nähe hier, aha, ob was gibt. Gab es auch eine und ja, bin jetzt seit 2 Jahren in der Ausbildung und bin super, super zufrieden damit.
0: Ja, ist ja jetzt schon eine Weile. Fühlt sich das denn heute noch genauso schön an wie damals, als es einfach nur dein Hobby war?
1: Wenn die Räderwechselsaison kommt, dann hast du halt dieses Gefühl, ja, man macht halt das, was man damals auch schon immer gemacht hat und es, aha, fühlt sich halt an, als hättest du das ein Leben lang gemacht.
0: Okay, und was würdest du jetzt jemandem raten, der auch gerade überlegt, Hobby zum Beruf zu machen, sich aber vielleicht auch nicht so ganz traut?
1: Auf jeden Fall probieren. Auf jeden Fall dranbleiben und ja.
0: Danke dir, Leon. Und vielleicht habt ihr ja eine ähnliche Geschichte und habt euer Hobby letztendlich zum Beruf gemacht oder seid gerade dabei, euch umzustrukturieren. Dann erzählt uns gerne davon. Ich finde das super, super spannend. 0431 986 986 11, das ist die Nummer, um hier ins Studio rein zu telefonieren. Ihr dürft aber natürlich auch alles kurz in der Sprachnachricht zusammenfassen und die per WhatsApp einfach rüberschicken.
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0: Yo, hier ist Delta mit mir, Pia. Morgen ist Vatertag und pünktlich dazu gibt's neue Zahlen vom Statistischen Bundesamt.
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0: Und die zeigen, Männer in Deutschland werden heute deutlich später Vater als noch vor gut 30 Jahren. Im Jahr 2024 lag das Durchschnittsalter von Vätern bei der Geburt ihrer Kinder bei 34,7 Jahren. Anfang der 90er waren Männer im Schnitt noch rund 4 Jahre jünger. Damals lag das Durchschnittsalter nämlich bei 31 Jahren. Der Trend passt zu einer Entwicklung, die sich schon länger beobachten lässt. Viele Menschen gründen später eine Familie, etwa wegen Ausbildung, Karriereplanung oder eben finanzieller Sicherheit. Und auch Mütter werden bei der Geburt mittlerweile deutlich älter im Durchschnitt. Fest steht, das Bild vom Jungfamilienvater, das verändert sich weiter und Deutschlands Väter, die werden im Durchschnitt immer ein bisschen älter.
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0: Cheaters Mind, Sean Paul, habt ihr gehört hier im Delta Vormittag und gleich werdet ihr hören White Keys von Dominik Feig. Außerdem Musik von Bastille, Save My Soul und Dan Smith, der Sänger. Der guckt privat am liebsten Horrorfilme und schon als Kind war er von denen ziemlich begeistert und er würde am liebsten dafür mal einen Song schreiben. Wäre ich auf jeden Fall gespannt, wie der klingen würde. Gleich aber erstmal den hier. Gleich ausgespielt in voller Länge, versprochen.
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0: aktuell müsst ihr aufpassen auf der A21 Richtung Bargteheide. In beiden Richtungen, da sind nämlich immer noch zwischen der B404 und Nettelsee Rehe auf der Straße unterwegs. Also hier bitte schön vorsichtig fahren. A23 Hamburg Richtung Heide zwischen Tornisch und Elmshorn. Da liegt eine Dachpappe auf der Straße, also da bitte auch Obacht. Stop and Go momentan bei euch auf der A7 Hannover Richtung Hamburg zwischen Marmsdorf und Waltershof. Da staut es sich auf 3 Kilometer. In Hamburg B3 Finkenwerder Straße zwischen Amgenter Ufer und Rugenberger Damm. Auch hier stockt es ein bisschen. Dann ist die B73 Buxtehuder Straße zwischen der Bissingstraße und dem Schlossmühlendamm aufgrund von einem Wasserrohrbruch in beide Richtungen gesperrt. Und das betrifft auch die Seehafenbrücke in Höhe der Buxtehuder Straße. Außerdem Hansastraße zwischen dem Mittelweg und der Roten Baumschusssee ebenso gesperrt wegen der Veranstaltung. Dauert das Ganze auch noch bis Ende Mai. Wir kommen zu den Blitzern. B76 Eutin Richtung Lübeck zwischen Scharbeutz und Timmendorf. Da wird Timmendorfer Strand, da wird in der 70er-Zone geblitzt. A7 Hamburg Richtung Flensburg, da steht einer in der Auffahrt Eidelstedt. Hier heißt es nicht schneller als 50. Kirchgarten-Prezer Straße, hier stehen sie in der 30er-Zone. 50 Maximum gilt in Neumünster auf der Wasbeker Straße. Und Neustadt in Holstein, da wird auf der Pelzer-Hakener Straße in Höhe des Golfplatzes geblitzt. Und da solltet ihr nicht schneller als mit 70 Sachen durch die Gegend fahren. 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
0: Was haben Nina Chuba, Kraftklub, die Ärzte, die Toten Hosen und viele weitere gemeinsam? Die haben einen Brief verfasst, einen sehr, sehr wichtigen Brief. Was das für einer ist und was er vielleicht für eure Konzerttickets bedeuten könnte, das klären wir gleich nach 2 Songs.
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Wenn ihr schon mal versucht habt, ein Konzertticket zu bekommen, dann kennt ihr das Problem ganz sicher. Kaum sind die Karten online, tauchen sie kurz darauf zu deutlich höheren Preisen auf Zweitplattformen wieder auf. Delta hier mit mir, Pia. Gute Nachricht, genau dagegen formiert sich jetzt Widerstand, und zwar aus der Musikbranche selbst. In einem offenen Brief fordern nämlich Musikerinnen, Musiker und Konzertveranstalter strengere Regeln gegen Ticketabzocke, adressiert direkt an die Bundesregierung und das Bundesministerium für Justiz und Verbraucherschutz die Forderung, endlich ein klarer gesetzlicher Rahmen gegen überteuerte Weiterverkäufe und automatisierte Ticketkäufe. Unterstützt wird der Brief von vielen bekannten Namen, darunter zum Beispiel die Toten Hosen, Kraftklub, die Ärzte, Nina Chuba, KIZ, Johannes Oerding oder auch Anmai Kantereit. Initiiert wurde die Aktion von Pro Musik und dem Bundesverband der Konzert- und Veranstaltungswirtschaft. Die Branche verweist dabei auch auf internationale Vorbilder. In Frankreich ist der kommerzielle Weiterverkauf von Tickets bereits stark eingeschränkt. In den USA verbietet ein Gesetz unter anderem den Einsatz von Ticketbots. Deutschland dagegen sei bislang nahezu regulierungsfreier Raum für Ticketspekulanten. Die Forderung der Branche ist also deshalb klar: faire Chancen auf Konzerttickets und weniger Geschäft mit künstlicher Verknappung. 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

0: Es gibt Menschen, die machen einfach mal ihr Hobby zum Beruf. Und dann gibt's Stefan Schmidt aus Wedel, unter der Woche Zahnarzt, am Wochenende Busfahrer. Nicht weil er muss, sondern weil er einfach richtig Bock auf Busfahren hat. Kindheitstraum erfüllt, Busführerschein gemacht, rein in den Linienbus. Ich find's richtig, richtig cool und bin bei sowas auch immer ein bisschen neidisch. Hier ist Delta, mit mir Pia. Aber genau da kommt natürlich auch die Frage auf, welches Hobby klingt als Job erstmal so richtig geil, bis wir dann merken, das ist ja wirklich Arbeit. Kollege Leo hat uns da mal die Top 5 Hobbys, die als Job plötzlich komplett anders wären, zusammengefasst.
1: Platz 5.
2: Serien gucken. Klingt erstmal traumhaft, bezahlt auf dem Sofa liegen. Aber als Job müsst ihr danach wahrscheinlich einen 14-seitigen Recap schreiben, warum Folge 7 dramaturgisch schwächer war. Aus Netflix wird Hausaufgabe.
1: Platz 4.
2: Reisen.
3: Ich will beruflich die Welt sehen.
2: Süß. Bis ihr morgens um 5 Uhr am Flughafen steht, euer Handgepäck in Hamburg ist, ihr in Lissabon seid und euer Contentplan sagt,
3: heute bitte authentisch entspannen.
1: Platz 3.
2: Gaming. Zocken als Job klingt nach Endgegnerleben. Aber dann müsst ihr streamen, wenn ihr gar keinen Bock habt, Kommentare lesen, wie spiel mal richtig. Und nebenbei noch Thumbnail-Gesichter machen, die aussehen wie ein Schock beim Zahnarzt.
1: Platz 2.
2: Backen. Ihr liebt Brötchen und Kuchen? Stark. Als Job heißt das, aufstehen, wenn andere gerade vom Club nach Hause kommen, 3.47 Uhr, Mehl im Gesicht und jemand fragt ernsthaft, ob das Croissant auch glutenfrei, vegan und emotional verfügbar ist.
1: Platz 1.
2: Festivals. Arme hoch, Lieblingssong, Dosenravioli, Sonnenuntergang. Naja, aber irgendwie im Job dann auch Funkgerät, Dienstplan, Müllfahren, verlorene Handys und irgendjemand fragt euch die ganze Zeit,
3: wo ist denn die Mainstage?
2: Plötzlich seid ihr nicht mehr im Moshpit, ihr seid die Person mit Warnweste davor.
3: Oh nö!
0: Also, vielleicht habt ihr aber wirklich ein realistisches Hobby, was ihr zum Beruf gemacht habt, das euch auch noch richtig Spaß macht. Dann erzählt doch gerne mal 0431 986 986 11, entweder per Telefonstreich hier bei uns im Studio oder auch per WhatsApp-Sprachnachricht. Beides erwünscht, beides erlaubt.

Hier ist einmal der Delta-Verkehr für euch. Ihr müsst nämlich sehr gut aufpassen auf der A7 Hannover-Hamburg, da in beiden Richtungen in Höhe der Raststätte Harburger Berge Ost sind nämlich Personen auf der Straße. Also hier schön vorsichtig fahren. A7 Hannover-Hamburg in beiden Richtungen Obacht in Höhe der Raststätte Harburger Berge Ost. Da sind Menschen auf der Straße unterwegs.

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2: Vatertag, kurze Woche und Wochenende. All das in einer Woche, besser geht's ja wohl nicht. Hier ist Amy aus eurem Delta-Nachmittag und dafür gibt's natürlich unseren passenden Mallorca-Party-Stream. 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
2: Ja, höre ich tatsächlich privat auch gerade rauf und runter, der neue Banger von Mark Eggers. Natürlich auch nicht fehlen darf Easy Glück.

0: Also, das Wetter stimmt, die Getränke stellt ihr am besten noch kalt und dann geht's los mit unserem Mallorca-Party-Stream in diese kurze, wilde Woche. Ich wünsche euch was.
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8: 10.46 Uhr ganz genau.
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9: Mit Colin Mock. Die Bauarbeiten für die neue Rader-Hochbrücke bei Rendsburg sind im Zeitplan. Das Mittelteil über dem Nord-Ostsee-Kanal soll im Sommer eingehoben werden. Die Fertigstellung für das 300-Millionen-Euro-Projekt ist dann Ende des Jahres geplant. Ulf Ewert von der Planungsgesellschaft Degis sagte uns:
10: Dieses Mittelteil ist mittlerweile fertiggestellt, steht im Transport und erhält derzeit seinen Korrosionsschutzanstrich. Und wir planen es aktuell für Mitte Juli einzuheben, wird auf Pontons zur Brücke gefahren und dann mittels des Litzenhubverfahrens, also von Kränen, die oben an der Brücke festgemacht sind, hochgehoben. Einen genauen Termin können wir jetzt noch nicht nennen. Jeder wird verstehen, 12.000 Tonnen lassen sich bei 6 Windstärken nicht einfach so schwindelfrei hochheben.
9: Nach 2 Attacken auf Mädchen in Bordesholm hat die Polizei jetzt einen Tatverdächtigen ermittelt. Ein 17-Jähriger soll eine Schülerin im Januar und eine weitere im April überfallen und sie beklaut haben. Bei einer Durchsuchung bei ihm zu Hause wurden Beweismittel gesichert. Beim Thema K.O.-Tropfen soll das Strafrecht weiter nachgeschärft werden. Die Bundesregierung will dafür heute ein neues Gesetz auf den Weg bringen. Dirk Justus.
11: Ja, der Entwurf von Justizministerin Hubig sieht vor, dass K.O.-Tropfen rechtlich künftig als Waffe gelten sollen, wenn sie bei einem Raub oder bei einer Vergewaltigung eingesetzt werden. Damit würden Täter künftig mit mindestens 5 Jahren Gefängnis rechnen müssen, so Hubig gegenüber der Rheinischen Post. Bisher liegt die Mindeststrafe bei 3 Jahren. Als K.O.-Tropfen gelten mehr als 100 Substanzen, die Menschen völlig wehrlos machen und von Tätern oft in Getränke gemischt werden.
9: Wegweisende Beschlüsse, wie erwartet Fehlanzeige. Beim Koalitionsausschuss im Kanzleramt haben sich die Spitzen von Union und SPD auf einen Fahrplan für die anstehenden Reformen geeinigt. Details wurden nicht bekannt, auch zu Entlastungsmaßnahmen gab es wohl keine Entscheidungen. US-Präsident Trump reist heute nach China. Unter anderem stehen Gespräche mit Staatschef Xi an. Es geht um den Iran-Krieg, Taiwan und neue Wirtschaftsdeals. Beobachter sagen, Trump geht angeschlagen in das Treffen, wegen des festgefahrenen Iran-Kriegs und Problemen bei seiner Zollpolitik. Die nächsten Delta News gibt's in einer Stunde.
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8: Wir schauen zu euch auf die Straßen. Da müsst ihr aufpassen auf der A7 Flensburg Richtung Hamburg zwischen Hennstedt-Ulzburg und Quickborn. Da liegen nämlich Gegenstände auf der Straße und in der Gegenrichtung in Höhe-Hausbruch, da gibt es eine ungesicherte Unfallstelle. Stop and Go momentan bei euch auf der A7 Hannover Richtung Hamburg und zwar zwischen Marmsdorf und Waltershof. Da sind es 3 Kilometer. Dann schauen wir nach Hamburg weiter rein. B3 Finkenwerder Straße zwischen am Genterufer und am Rugenberger Damm. Da ist gerade ein bisschen stockender Verkehr. Außerdem ist die B73 Buxtehuder Straße zwischen der Bissingstraße und dem Schlossmühlendamm aufgrund von einem Wasserrohrbruch derzeit in beide Richtungen gesperrt. Was außerdem gesperrt ist, ist die Hansastraße und zwar zwischen dem Mittelweg und der Rotenbaumchaussee wegen der Veranstaltung und das Ganze dauert noch bis Ende des Monats. Wir schauen nach dem Blitzer an A7 Hamburg Richtung Flensburg, stehen sie in der Auffahrt Eidelstedt, da in der 50er-Zone. Es blitzt in Kielgarden auf der Prezer Straße, hier in der 30er-Zone. Maximum 50 ist angesagt, in Neumünster-Wasbeker Straße, Neustadt in Holstein, Pelzerhakener Straße, hier stehen sie in Höhe des Golfplatzes, da sind maximal 70 für euch erlaubt und 50 und nicht schneller gilt in Großwittensee, Dorfstraße, da wird in Richtung Kleinwittensee geblitzt. 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
8: Ja, 100 Jahre alt werden, das wäre schon irgendwie eine feine Sache. Aber auch ja nur, wenn man so richtig fit ist. Wie man darauf hinarbeiten könnte, beziehungsweise warum einige Hundertjährige sehr, sehr fit sind, geistig, und manche vielleicht eher nicht so, da haben Forschende jetzt was Neues rausgefunden. Da sprechen wir gleich mal drüber. Vorher jetzt aber noch Musik von Giant Rooks und davor noch Samba.
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0: Hey, hier ist Delta, mein Name ist Pia und ich glaube, viele von uns haben sich die Frage schon mal gestellt, warum bleiben manche Menschen selbst mit über 100 Jahren noch geistig fit? Genau das jedenfalls wollten Forschende in Japan rausfinden und ihre Ergebnisse, die stellen die bisherigen Annahmen über das Altern so ziemlich auf den Kopf.
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0: In einer Langzeitstudie mit fast 500 Hundertjährigen haben die Wissenschaftler und Wissenschaftlerinnen ein bestimmtes Eiweiß im Blut untersucht, die sogenannte Neurofilamentleichtkette, kurz NFL. Dieses Protein entsteht, wenn Nervenzellen geschädigt werden. Vereinfacht gesagt, je höher der NFL-Wert, desto stärker scheint das Gehirn belastet zu sein. Und Menschen mit niedrigen NFL-Werten schnitten in Gedächtnis- und Orientierungstests deutlich besser ab und hatten außerdem eine höhere Lebenserwartung. Ein hoher Wert erhöhte das Sterberisiko laut Studie sogar um 36%. Besonders spannend, die Forschenden sagen, dass geistige Fitness im sehr hohen Alter offenbar nicht nur vom Gehirn selbst abhängt. Auch klar, Herz, Nieren, Ernährung und allgemeine körperliche Gesundheit spielen eine große Rolle. Wer also seine Organe und Gefäße gesund hält, schützt möglicherweise gleichzeitig auch sein Gehirn. Die Studie zeigt damit, ein fitter Kopf im hohen Alter hängt offenbar viel stärker mit der gesamten Gesundheit des Körpers zusammen, als man lange gedacht hat.
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0: Rihanna ein anderes Hobby zum Beruf gemacht hätte als das Singen, dann wäre sie vermutlich Köchin geworden, Radfahrerin oder Sammlerin von Vintage-Mode. Hier ist Delta mit mir, Pia, und genau darum dreht sich heute alles bei uns, das Hobby zum Beruf machen. Einige Glückspilze und Pilzinnen unter euch haben das vielleicht gemacht und sind sehr happy dann in ihrem Job, obwohl kann man das denn überhaupt noch Job nennen, wenn es eigentlich das Hobby ist? Ich weiß es nicht. Dann haut gerne mal eure Geschichte raus, was es ist, wie euch das gelungen ist. Unter der 0431 986 986 11 dürft ihr sehr gerne durchklingeln oder eine WhatsApp-Sprachnachricht schicken. Ihr dürft uns aber auch einfach verraten, was ihr denn gerne als Hobby, als Beruf machen würdet, was eigentlich euer Hobby ist. Wir waren jedenfalls auch mal bei euch auf der Straße unterwegs und haben da gefragt, wenn ihr euer Hobby zum Beruf machen würdet, was wäret ihr dann?
1: Künstlerin wahrscheinlich. Also ich studiere Kunstgeschichte und das war so mein Weg, das irgendwie zum Beruf zu machen.
2: Handballer. Ja, meine Mutter hat Handball gespielt und dann bin ich als kleiner Junge mit in die Halle gegangen. Seitdem spiele ich Handball und ich habe auch mal Geld damit verdient bis zur Verletzung und jetzt mache ich es nur noch aus Spaß.
3: Vielleicht gerne so älteren Menschen helfen zum Beispiel. Ich wäre, glaube ich, so der Helfer für alles oder auch so das offene Ohr.
4: Ich glaube, ich wäre tatsächlich nur Boulderlehrerin, Kletterlehrerin. Leider wird es nicht so gut bezahlt. Das ist ein bisschen traurig. Und ich glaube, ich möchte es auch weiter als Hobby haben.
0: Also spannende Sachen, schöne Sachen. Was wäre es denn bei euch, wenn ihr euer Hobby zum Beruf machen würdet? Was würdet ihr dann arbeiten? Oder vielleicht habt ihr es schon längst gemacht. Klingelt mal durch. 0431 986 986 11 oder schickt eine WhatsApp-Sprachnachricht. Ich bin gespannt wie so ein Bettler.

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5: Verkehr. Ihr müsst aktuell besonders vorsichtig fahren auf der A7 Flensburg Richtung Hamburg zwischen Hennstedt-Ulzburg und Quickborn. Da liegen nämlich Gegenstände auf der Straße. A23 Heide Richtung Hamburg zwischen Itzehoe Süd und Legerdorf. Da ist ein Fahrzeug liegen geblieben und noch einen Liegenbleiber haben wir auf der B205 Neumünster Richtung Bad Segeberg zwischen Neumünster-Gardeland und Rickling. Stop and Go derzeit auf der A7 Hannover Richtung Hamburg zwischen Hausbruch und dem Elbtunnel. Da sind es 5 Kilometer. Wir schauen nach Hamburg. Da ist die B73 Buxtehuder Straße zwischen der Bissingstraße und dem Schlossmühlendamm aufgrund von einem Wasserrohrbruch im Moment in beide Richtungen gesperrt. Ebenso gesperrt ist die Hansastraße zwischen dem Mittelweg und der Rotenbaumchaussee wegen einer Veranstaltung. Da dauert das Ganze aber auch noch bis zum Ende des Monats. Wir schauen nach den Blitzern. Es blitzt unter anderem in Lübeck auf der Welsbachstraße stadtauswärts, hier in der 30er-Zone. 50 und nicht schneller gilt in Neumünster-Wasbeker Straße. Barmstedt, Lutzhorner Landstraße aufgestellt, hier in Höhe des Friedhofs in der 30er-Zone. Dann haben wir einen Risum Lindholm und zwar an der B5 am Ortsausgang in Höhe der Tankstelle. 50 sind da erlaubt und ebenso Maximum 50 gilt in Großwittensee, Dorfstraße in Richtung Kleinwittensee. Stehen Sie da. 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
5: Morgen Feiertag, das ist doch schon wieder schön. Und vielleicht haben sich einige von euch ja auch den Freitag freigenommen. Bei uns ist es Kollege Schwenker, der da frei hat, und dann Joshua, für den ich ja jetzt diese Sendung mache. Also die zwei, das sind unsere Brückentage-Spezialisten. Alle anderen haben es mal wieder vercheckt und müssen Freitag ran. Ja, so ist es eben auf jeden Fall jetzt schon mal. Happy Vatertag an euch alle für morgen.
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0: Wenn es bei Billie Eilish mit der Musik nicht geklappt hätte, dann hätte sie das Hobby Reiten vielleicht ja zum Beruf gemacht. Sie liebt Pferde nämlich über alles und es ist so neben ja, der Musik und dem Gesang wohl ihr größtes Hobby. Delta hier mit mir Pier und genau darum geht es heute. Wenn ihr euer Hobby zum Beruf machen würdet, was wärt ihr dann? Klingelt gerne mal durch 0431 986 986 11 oder schickt einfach eine WhatsApp-Sprachnachricht rein und das hat auch Lukas gemacht. Hören wir mal rein, was er für einen Beruf hätte, wenn er nach seinem Hobby gehen würde.
1: Moin, moin, Delta. Ja, Hobby zum Beruf habe ich tatsächlich vor 2 Jahren gemacht und zwar im Bereich Fotografie und Videografie. Also von daher kann ich wirklich nur jedem empfehlen, wenn er eine Leidenschaft hat und den Schritt wagen möchte, damit Geld zu verdienen, tut's. Es lohnt sich.
0: Umso cooler, Lukas hat's also schon hinter sich und hat einfach mal gesagt, warum nicht auch das Hobby zur Arbeit machen oder die Arbeit dann dementsprechend zum Hobby. Ich find's sehr, sehr cool. Es steht natürlich auch immer einiges dahinter, diesen Schritt erstmal zu wagen. Aber ich glaube auch, man sollte mutig sein, wenn man merkt, boah, ich möchte mehr Spaß am Job haben. Warum dann nicht auch aus dem Hobby mehr machen? Vielleicht habt ihr ja auch so eine Geschichte oder ihr habt es noch vor, dann erzählt mir auch gerne davon. 0431 986 986 11, das ist die Nummer, die ihr entweder wählen könnt mit eurem Telefon, mit eurem Handy und hier bei mir im Studio landet oder an die ihr auch sehr, sehr gerne eine WhatsApp-Sprachnachricht schicken dürft.
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3: 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Wow.

Burn It Down von Linkin Park habt ihr gehört hier im Delta Vormittag. Ich bin Pia und Linkin Park spielen ja diesen Sommer auch ein paar Shows in Europa und auch in Deutschland. Aber ich habe spaßeshalber auch nochmal nach Tickets geguckt, ist schon ein bisschen her und da sah es schon danach aus, dass alles restlos ausverkauft ist. Falls ihr deswegen ein klein wenig traurig seid, ich habe da eine klitzekleine Aufheiterung für euch, nämlich unseren Delta, der beste Rock-Pop-Reloaded-Stream. Da gibt es nämlich eine ordentliche Prise Linkin Park auf die Ohren. Aber nicht nur das, ihr findet da zum Beispiel auch diesen Klassiker hier.

mit Drums findet ihr uns im Delta, der beste Rock-Pop-Reloaded-Stream. Und wir machen jetzt hier im Live-Programm ein bisschen gesitterter, ein bisschen ruhiger, aber nicht weniger gut weiter mit With the MC, Bees and Honey mit

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0: Es ist genau 11:45.
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2: Mit Colin Mock. Die 1000 Euro Entlastungsprämie ist endgültig vom Tisch. Die Spitzen von Union und SPD haben sich im Koalitionsausschuss darauf geeinigt, die Maßnahme fallen zu lassen, heißt es von Seiten der Union. Mehr von Jana Klonikowski.
3: Der Bundesrat hatte die Prämie letzte Woche gestoppt. Die Länder fürchten zu hohe Steuerausfälle und auch aus der Wirtschaft gab es Kritik, weil ja die Unternehmen die 1000 Euro hätten auszahlen sollen, wenn auch freiwillig. Union und SPD verzichten damit auf einen Vermittlungsversuch. Bis zur Sommerpause soll es aber Entscheidungen zu den großen Reformen, etwa bei der Rente, der Steuer oder dem Bürokratieabbau geben. Dafür ist auch noch ein Treffen mit Arbeitgebern und Gewerkschaften geplant.
2: Die Bundesregierung hat das neue Heizungsgesetz auf den Weg gebracht. Öl- und Gasheizungen sollen langfristig erlaubt bleiben. Kritiker sehen Nachteile für den Klimaschutz. Außerdem beschlossen, Täter sollen härter bestraft werden, wenn sie bei Raub oder Vergewaltigung K.O.-Tropfen einsetzen. Die Polizei ermittelt gegen einen Teenager aus dem Raum Bordesholm. Der 17-Jährige soll zwei Mädchen überfallen und ausgeraubt haben. Mehr von Eileen Schallhorn.
4: Im Januar war eine 14-Jährige von einem Radfahrer gestoppt worden. Er klaute ihr Handy. Mitte April wurde dann eine 13-Jährige auf dem Schulweg erst verfolgt und dann bei Rewe am Steindamm überfallen und beklaut. Die Täterbeschreibung in beiden Fällen, blond, blaue Augen, jugendlich, führte die Ermittler zu einem 17-Jährigen, der im Raum Bordesholm wohnt. Bei ihm zu Hause gab es eine Durchsuchung. Er ist aber vorerst weiter auf freiem Fuß.
2: Die Bauarbeiten für die neue Rader Hochbrücke über dem Nord-Ostsee-Kanal bei Rendsburg sind nach Angaben der Planungsgesellschaft Degis im Zeitplan. Das Mittelteil soll im Juli eingehoben werden. Die Fertigstellung der Brücke ist dann für Ende des Jahres geplant. Dafür muss der Kanal 16 Stunden gesperrt werden. Das Europaparlament berät heute über neue Regeln beim Kauf von Zugtickets. Bislang sind Zugreisen durch mehrere Länder oft kompliziert, weil man Fahrkarten von unterschiedlichen Anbietern braucht. Die EU-Kommission will die Betreiber dazu verpflichten, künftig auch Tickets aus anderen Ländern zu verkaufen. Die nächsten Delta News gibt's in einer Stunde.
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0: Ihr müsst momentan besonders aufpassen auf der A7 Flensburg Richtung Hamburg zwischen Hennstedt-Ulzburg und Quickborn. Da liegen nämlich Gegenstände auf der Straße. A23 Heide Richtung Hamburg zwischen Itzehoe Süd und Legerdorf. Da ist ein Auto liegen geblieben. Und ebenso auf der B205 Neumünster Richtung Bad Segeberg zwischen Neumünster, Gardeland und Rickling. Auch hier ein liegen gebliebenes Auto. Stop and Go momentan bei euch auf der A7 Hannover Richtung Hamburg zwischen Hausbruch und dem Elbtunnel. Da sind es aktuell 3 Kilometer Stau. Wir schauen nach Hamburg. Da ist immer noch die B73 Buxtehuder Straße zwischen der Bissingstraße und dem Schlossmühlendamm aufgrund von einem Wasserrohrbruch in beide Richtungen gesperrt. Zeit für die Blitzer. Lübeck-Welsbachstraße statt auswärts stehen sie in der 30er-Zone. Auch in Barmstedt, Lutzhorner Landstraße gilt Maximum 30, da wird in Höhe des Friedhofes geblitzt. Riesum-Lindholm an der B5 am Ortsausgang in Höhe der Tankstelle haben sie einen aufgestellt. Da sind maximal 50 km/h erlaubt. Großwittensee-Dorfstraße, da stehen sie in Richtung Kleinwittensee. Auch hier nicht schneller als 50 bitte. Und dann wird in Nord-Hastedt beidseitig geblitzt und zwar am Osterwohlt. 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
0: Es gibt eine ziemlich erfolgreiche Musikerin, die jetzt nicht nur mit der Musik Erfolg haben wird, sondern auch noch mit einem anderen, ich sag mal, Medium. Denn sie tritt jetzt bald vor die Kamera. Nicht zum allerersten Mal, aber für einen wirklich großen Film. Wer das ist, das verrate ich euch auf jeden Fall in der nächsten halben Stunde.
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0: professionelle Konzertgängerin. Das wäre vielleicht mein Beruf, wenn ich mein Hobby zum Beruf machen würde. Delta hier mit mir, Pia, hallo. Wobei ich es auch sagen muss, das Moderieren, das macht mir schon auch verdammt viel Spaß. Also könnte man auch sagen, Hobby eigentlich zum Beruf gemacht. Und wie schaut's denn bei euch aus? Ihr dürft uns heute entweder mal einfach verraten, was ihr denn wärt, wenn ihr euer Hobby zum Beruf machen würdet. Oder vielleicht habt ihr genau das ja schon getan. Dann noch spannender. Haut gerne mal raus an die 0431 986 986 11. Entweder direkt hier als Anruf im Studio oder auch gern per WhatsApp. Sprachnachricht. Kollegin Amy, die kennt sich auf jeden Fall mit den Menschen aus, die ihr Hobby zum Beruf machen wollen.
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2: Leute, die ihr Hobby zum Beruf machen wollen. Ach, ich will einfach was machen, was sich nicht wie Arbeit anfühlt. Nee, also Geld ist mir wirklich nicht so wichtig, aber also Miete halt schon. Ja, ich starte einfach nebenbei mal meinen Account und dann gucken wir mal, was passiert. Ja, also Businessplan, der ist gerade noch in meinen Notizen. Gut, ich brauche nur noch ein Logo, eine Website, eine Kamera, ein Konzept, einen Kunden und eine Social-Media-Plattform. Ich bin einfach nicht für einen normalen Bürojob gemacht. Wie soll ich mich nur bei Insta nennen? Oh, der eigene Chef sein. Wie toll. Plan B? Nee, Plan B lenkt nur von Plan A ab.

läuft bei dir? Das könnte man gerade zur Sängerin Ray sagen. Delta hier mit mir, Pia, moin. Denn für sie läuft's gerade ziemlich rund. Nach ihrem ja schon längstens musikalischen Durchbruch wagt die britische Sängerin jetzt auch den nächsten Schritt und übernimmt ihre erste größere Schauspielrolle für den Crime-Thriller Lineage. Steht sie künftig auch vor der Kamera? Der Film spielt im heutigen London und stammt vom Regisseur Yann Demange, der bereits mit dem düsteren Thriller 71 für Aufsehen gesorgt hat. Also sind wir bald gespannt, wenn Ray dann nicht nur auf unsere Ohren raufsingt, sondern auch über die Leinwand flimmert. Ihr hört sie jetzt hier auf jeden Fall mit Where is my husband bei Delta.

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10: Es ist 12.16 Uhr.
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11: Falls ihr mal wieder Bock auf eine Party habt, bei der wirklich gute Indie-Musik läuft und nicht zum 5. Mal derselbe TikTok-Remix, dann könnte Take Me Out was für euch sein. Da läuft alles von Arctic Monkeys über Kraftklub bis Giant Rooks oder auch die Leoniden aus Kiel. Also Klassiker, neue Indie-Banger und zwischendurch auch Songs, mit denen man nicht rechnet.
12: Hey, woo!
11: Insgesamt wird es ein Clubabend mit Mitsingen und vielen Good Vibes. Heute Abend ab 22 Uhr im Nachtasyl in Hamburg findet ihr an der Europapassage. Tickets kosten unter 10 Euro. Wenn ihr heute Abend einfach spontan irgendwas Lustiges machen wollt, im Pokémon ist Karaoke-Abend und die Stimmung wird richtig gut werden. Eher voll laut, bisschen chaotisch und genau deshalb witzig. Also perfekt, um mit ein paar Drinks komplett ohne Scham irgendwelche Songs mitzubrüllen oder einfach nur zuzugucken. Los geht's, heute Abend ab 20 Uhr im Pokémon in Kiel an der Berger. Der Eintritt ist natürlich for free.
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10: Ihr müsst immer noch aufpassen auf der A7 Flensburg Richtung Hamburg zwischen Hennstedt-Ulzburg und Quickborn. Da liegen nämlich Gegenstände auf der Straße. Außerdem A23 Heide Richtung Hamburg zwischen Itzehoe Süd und Legerdorf. Da immer noch der Liegenbleiber. Ebenso wie auf der B205 Neumünster Richtung Bad Segeberg zwischen Neumünster, Gardeland und Rickling. Auch hier ist ein Auto liegen geblieben. Stop and Go gibt's jetzt mittlerweile reichlich. Und zwar auf der A7 Hannover Richtung Hamburg zwischen Hausbruch und dem Elbtunnel. Da sind es 3 Kilometer. Nochmal 3 auf der A7 Hamburg Richtung Flensburg, aber zwischen Ohr-Süd und Rendsburg auch 3. In der Gegenrichtung A7 Flensburg Richtung Hamburg zwischen dem Dreieck Nordwest und Volkspark auch hier 3 Kilometer Stau. In Hamburg ist immer noch die B73 Buxtehuder Straße zwischen der Bissingstraße und dem Schloss Mühlendamm aufgrund eines Wasserrohrbruchs derzeit in beide Richtungen gesperrt. Macht da am besten Bogen drum. Und wenn ihr nicht unbedingt mit der Elbfähre Glückstadt-Wischhafen fahren müsst, zumindest in Richtung Glückstadt, dann macht da auch einen Bogen rum, wählt eine Alternativroute, weil da sind gerade Jahre Wartezeiten von bis zu 2 Stunden angesagt, wollen jetzt natürlich viele ins lange Wochenende starten. Die Blitzer, die gerade am Start sind. Lübeck-Welsbachstraße stadtauswärts stehen sie in der 30er-Zone. Den nächsten haben wir in der Sauerbruchstraße aufgestellt und zwar in Neumünster. Da sind maximal 50 erlaubt. Es blitzt in Riesum-Lindholm an der B5 am Ortsausgang in Höhe der Tankstelle. Hier auch nicht schneller als 50 bitte. Dann haben wir eine beidseitigen Blitzer und zwar Osterwold in Nordhastedt. Und der letzte in der Runde steht in Kiel-Olof-Palmedam Richtung Eckernförde unter der Brücke. Und da dürft ihr maximal auf 100 km/h beschleunigen. 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Gute Fahrt!
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10: Und wir machen gleich mal einen klitzekleinen Ausflug aufs Oktoberfest nach München. Aber auch wirklich nur einen klitzekleinen, denn da gibt es jetzt ein neues Verbot. Das hat was mit Champagner zu tun. Und nein, der wird jetzt nicht ganz verboten, aber eine Sache darf damit nicht mehr getan werden. Was das ist, das hört ihr gleich nach 2 Songs.
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0: Servus, Pfirti, grüß dich. Hier ist Delta mit mir, Pia, und wir machen jetzt mal einen kleinen Ausflug nach München oder wie auch die Einheimischen sagen, nach Minga, und zwar hierhin.
1: Die Krüge! Die Krüge!
0: Ja, zum Münchner Oktoberfest. Da sollen nämlich in diesem Jahr einige neue Regeln gelten. Und die haben vor allem zwei Ziele: mehr Sicherheit und weniger Exzesse.
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0: Besonders auffällig sind nämlich die sogenannten Champagnerduschen.
3: Ich trinke nur Champagner. Den billigen nur.
0: Die sollen jetzt nämlich in den Festzelten verboten werden. Also Szenen, bei denen Gäste Shampoos verspritzen und andere damit übergießen. Oft natürlich viral in sozialen Netzwerken. Die Stadt München sagt jetzt ganz klar, das passt nicht zum Charakter der Wiesen. Man will verhindern, dass das Oktoberfest zum Ballermann wird. Hintergrund der Änderung sind aber vor allem die Erfahrungen aus den vergangenen Jahren. 2025 war das Wiesengelände zeitweise überfüllt, dass es aus Sicherheitsgründen geschlossen werden musste und viele Besucher und Besucherinnen kamen weder vor noch zurück. Und das hat natürlich für Verunsicherung gesorgt. Deshalb setzt die Stadt jetzt auf neue Maßnahmen, mehr Crowdmanagement, Videoüberwachung zur Früherkennung von Engpässen und ein neues Koordinierungszentrum auf dem Festgelände. Außerdem darf die Musi in den Zelten künftig schon eine Stunde früher starten, damit internationale Gäste stärker auf die Wochentage verteilt werden und sich die Wochenenden entzerren. Münchens Oberbürgermeister macht deutlich, eine solche Überfüllung darf auf jeden Fall nicht nochmal vorkommen und gleichzeitig sollen die Wiesen aber eben das bleiben, was sie für viele sind, ein traditionelles Münchner Volksfest.
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gehört ihr zu den schlauen Füchsen und Füchsinnen, die sich den Freitag, den Brückentag diese Woche freigenommen haben? Oder müsst ihr mal lochen? Ich muss es auf jeden Fall. Ich war nicht so schlau und Delta hier mit mir, Pia. Jedenfalls ist morgen für uns alle frei, zumindest für die meisten von uns, denn morgen ist Vatertag. Aber kurz vor dem Vatertag warnt die Deutsche Verkehrswacht eindringlich vor Alkohol im Straßenverkehr, besonders auch auf dem Fahrrad. Denn laut der Verkehrswacht gibt es an keinem anderen Tag im Jahr so viele Alkoholunfälle wie an Vatertag. Vor allem sind ja viele Gruppen mit Bollerwagen und Fahrrädern unterwegs und genau das kann eben schnell gefährlich werden. Die Verkehrswacht weist darauf hin, dass alkoholisierte Radfahrer oft unsicher fahren, plötzlich ausscheren oder eben sogar stürzen können. Deshalb auch der Appell an alle Autofahrer und Autofahrerinnen, am Vatertag nochmal besonders aufmerksam sein, Abstand halten, die Geschwindigkeit reduzieren. Denn egal ob mit dem Rad, zu Fuß oder im Auto, Sicherheit geht natürlich auch an den Tagen vor. Und alles, was sonst noch wichtig ist, das hört ihr immer bei uns in den Delta News um 15:45.

wunderschönen Mittwoch euch. Und heute fühlt sich der Mittwoch ja fast auch schon so ein bisschen an. Ja, entweder wie ein kleiner Freitag, weil morgen ja frei ist, oder halt wieder Donnerstag, weil manche von uns ja doch am Freitag noch hin müssen. Ist auf jeden Fall so oder so schön, dass morgen frei ist. Und was auch schön ist, dass es gleich diesen Song hier für euch in der Playlist gibt. Magnetic sollt ihr gleich bekommen nach den Delta News. Außerdem Musik von Kamrat und der ist schon richtig hyped auf seine eigenen anstehenden Shows. Bis es da aber richtig losgeht, wird im Studio noch fleißig an neuen Sachen gearbeitet. Ja, ja. Hier hört ihr ihn gleich mit Hug Yourself.

0: Tschüss, aber nur für kurz. Wir hören uns gleich wieder.
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0: Es ist 12:45.
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15: Mit Colin Mock. Der Landesrechnungshof rügt das Verfahren der Landesregierung im Zusammenhang mit der Millionenbürgschaft für den Batteriehersteller Northvolt. Heute ist ein Sonderbericht im Wirtschaftsausschuss des Landtags veröffentlicht worden. Risiken wurden demnach unterschätzt. Der FDP-Wirtschaftsexperte Bernd Buchholz sagte uns:
16: Dieser Bericht des Landesrechnungshofs ist schon ein Paukenschlag. Er bestätigt in vollem Umfang das, was die Opposition die ganze Zeit gesagt hat, nämlich, dass die Landesregierung in Wahrheit unter Verletzung ihrer Sorgfaltspflichten gearbeitet hat, als sie die 300 Millionen Gewährleistungsübernahme erklärt hat. Schlicht und ergreifend anders ausgedrückt heißt das, sie hat grob fahrlässig gehandelt.
15: Nach 2 Attacken auf Mädchen in Bordesholm hat die Polizei jetzt einen Tatverdächtigen ermittelt. Ein 17-Jähriger soll eine Schülerin im Januar und eine weitere im April überfallen und sie beklaut haben. Bei einer Durchsuchung bei ihm zu Hause wurden Beweismittel gesichert. Kein neuer Anlauf für die 1.000 € Entlastungsprämie. Das Ganze wird nicht weiter verfolgt, heißt es von Seiten der Union. Die Prämie war in den Bundesländern und in der Wirtschaft auf massive Kritik gestoßen und zuletzt vom Bundesrat ausgebremst worden. Union und SPD wollen jetzt vor der Sommerpause Entscheidungen zu Reformen treffen. Der Politikwissenschaftler Albrecht von Lucke sagt bei NTV:
17: Wenn jetzt nicht Pakete auf den Weg gebracht werden, die gemeinsam festgezurrt werden, auch klug konzipiert, langfristig, dass dann diese Koalition scheitern wird. Das hat die Koalition vielleicht begriffen. Und insofern sehe ich darin, dass gestern nicht wieder Kurzfristiges vereinbart wurde, nicht das schlechteste Zeichen.
15: Öl- und Gasheizung sollen langfristig erlaubt bleiben. Die Bundesregierung hat das Heizungsgesetz endgültig entsprechend überarbeitet. Außerdem sollen K.O.-Tropfen bei Raub und Vergewaltigung rechtlich in Zukunft wie eine Waffe gewertet werden. Der Bundestag muss beiden Gesetzentwürfen noch zustimmen. Die neuen Milka-Tafeln mit nur noch 90 Gramm dürfen so nicht verkauft werden. Das hat das Bremer Landgericht entschieden. Denn die Verpackung sieht fast genauso aus wie früher bei der 100-Gramm-Tafel. Weil die Tafel aber gleichzeitig teurer geworden ist, werden Verbraucher getäuscht, so das Gericht. Die nächsten Delta-News gibt's in einer Stunde.
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0: Wir gucken zu euch auf die Straßen und da müsst ihr aktuell aufpassen auf der A7 Hamburg-Flensburg, da in beiden Richtungen. In Höhe Kaltenkirchen sind nämlich derzeit Rehe auf der Straße unterwegs, also da schön vorsichtig fahren. Außerdem A7 Flensburg Richtung Hamburg zwischen Hennstedt-Ulzburg und Quickborn, da liegen Gegenstände auf der Straße. Dann haben wir auf der A23 Heide Richtung Hamburg zwischen Itzehoe-Süd und Legerdorf immer noch den Liegenbleiber und auch auf der B205 Neumünster Richtung Bad Segeberg zwischen Neumünster-Gardeland und Regling, da ist ein Auto liegen geblieben. Stop in Go gibt's momentan auch auf der A7 Hannover Richtung Hamburg. Zwischen Hausbruch und dem Elbtunnel, da sind 6 Kilometer. In der Gegenrichtung, da zwischen dem Dreieck Nordwest und Volkspark, da habt ihr momentan 4 Kilometer Stau. In Hamburg ist immer noch die B73 Buxtehuder Straße zwischen der Bissingstraße und dem Schlossmühlendamm aufgrund eines Wasserrohrbruchs in beide Richtungen gesperrt. Und weil viele das lange Wochenende nutzen, den Brückentag genommen haben, ist an der Elbfähre Glückstadt-Wischhafen heute in Richtung Glückstadt gerade schon mit 2 Stunden Wartezeit zu rechnen. Und in Richtung Wischhafen, da kommt es zu Wartezeiten von 90 Minuten. Also da kommt ordentlich was zusammen, da braucht ihr viel Geduld oder gegebenenfalls, wenn geht, eine Alternativroute. Die Blitzer stehen einmal auf der B76 Eutin Richtung Lübeck zwischen Scharbeutz und Timmendorfer Strand. Da sind maximal 70 für euch erlaubt. 30 und nicht schneller heißt es in Kielgarden-Prezer Straße, sonst gibt's Fotos. Lübeck-Friedhofsallee Richtung Stockelsdorf haben sie einen in der 50er-Zone aufgestellt. Dann blitzt es auf der Lilienstraße in Rendsburg stadtauswärts in Höhe des Krankenhauses. Hier nicht schneller als 30. Und 70 Maximum gilt in Österwurt, Heider Chaussee Richtung Tiebensee. 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
0: Wir sprechen heute über ein Thema, was ich ehrlich gesagt selber super, super spannend finde, nämlich über das Hobby zum Beruf machen. Weil ich finde schon, dass das Wichtigste am Job eigentlich ist, dass man Spaß hat. Nicht immer, ich glaube, das funktioniert nirgendwo, selbst wenn man das Hobby schon zum Beruf gemacht hat. Aber ich finde es schon sehr ausschlaggebend, weil wenn wir bedenken, wie viel Zeit wir auf und mit der Arbeit verbringen, sollte das Ganze schon überwiegend Spaß machen. Deswegen die Frage an euch. Was wäre euer Beruf, wenn ihr euer Hobby zum Beruf machen würdet? Oder habt ihr das Ganze vielleicht schon getan? Dann finde ich sogar noch einen Tacken spannender. So oder so, meldet euch jetzt gerne mal bei mir rein. 0431 986 986 11. Entweder direkt hier per Anruf im Studio, dann quatschen wir mal eine Runde. Oder auch per WhatsApp-Sprachnachricht. Das ist auch völlig in Ordnung.
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0: Das Hobby zum Beruf machen, ja, bei einigen Leuten hat das auch schon ganz gut geklappt, bei anderen ist es vielleicht unmöglich und ganz andere sagen auch, ne, würde ich niemals machen wollen. Delta hier mit mir, Pia. Ich muss auch sagen, ich bin zufrieden, bei mir hat es eigentlich zum größten Teil auch geklappt, weil ich würde jetzt nicht sagen, dass mein Hobby unbedingt reden ist, aber einfach Sachen recherchieren, dann doch auch reden. Ich nehme alles zurück. Ich mag reden doch auch ganz gerne. Ja, auf jeden Fall sollt ihr uns heute auch mal verraten, was ihr denn für einen Beruf wärt, wenn ihr euer Hobby zum Beruf machen würdet. Oder vielleicht habt ihr das Ganze schon getan. Dann ist das natürlich umso spannender. Haut mal raus 0431 986 986 11. Das ist die Nummer per Telefon hier rein. Oder auch für eure WhatsApp-Sprachnachricht. Und da habe ich was bekommen.
1: Moin Delta. Würde ich mein Hobby zu meinem Beruf machen, wäre ich Sängerin oder auf jeden Fall Mitglied einer Band. Oder ich wäre Modedesignerin, aber ausschließlich durch Häkelprodukte und in sehr schlechter Qualität.
0: Okay, zumindest auf jeden Fall ehrlich, aber da scheint ein kreativer Kopf dahinter zu stecken. Was wäre denn euer Beruf, wenn ihr euer Hobby zum Beruf machen würdet? Oder habt ihr das schon getan? Erzählt mir das sehr, sehr gerne. 0431 986 986 11. Das ist die Nummer für euren Anruf hier bei mir im Studio oder auch für eure ganz persönliche Sprachnachricht.

0: Habt einen wunderschönen Mittwoch. Hier ist Delta mit mir, Pia. Ich hoffe, dass ihr morgen einen wunderschönen freien Tag haben werdet. Und vielleicht gehört ihr auch zu den glücklichen Menschlein, die sich den Freitag, den Brückentag, auch noch freigenommen haben. Weiter geht's jetzt mit einem Song, den ich sehr, sehr gerne höre, weil ich die Band, die den geschrieben hat, sehr, sehr gerne mag. Es geht um den hier.
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0: Bevor ihr ihn hört, Heathens von 21 Pilots. Der Song wurde zwar für den Film Suicide Squad geschrieben, der ja von vielen Bösewichten handelt, aber inhaltlich soll es in dem Song eigentlich um Außenseiter und missverstandene Menschen gehen. An die ist der Song gerichtet und eben nicht an die Bösewichte aus dem Film Suicide Squad. Passt aber natürlich trotzdem von der Atmosphäre perfekt rein. Und ihr hört ihn jetzt hier bei uns bei Delta, 21 Pilots mit Heathens.

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0: 13.15 Uhr haben wir's.
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2: Falls ihr mal wieder Bock auf eine Party habt, bei der wirklich gute Indie-Musik läuft und nicht zum fünften Mal derselbe TikTok-Remix, dann könnte Take Me Out was für euch sein. Da läuft alles von Arctic Monkeys über Kraftklub bis Giant Rooks oder auch die Leoniden aus Kiel. Also Klassiker, neue Indie-Banger und zwischendurch auch Songs, mit denen man nicht rechnet. Insgesamt wird es ein Clubabend mit Mitsing und vielen Good Vibes. Heute Abend ab 22 Uhr im Nachtasyl in Hamburg findet ihr an der Europapassage. Tickets kosten unter 10 Euro. Wenn ihr heute Abend einfach spontan irgendwas Lustiges machen wollt, im Pokémon ist Karaoke-Abend und die Stimmung wird richtig gut werden. Eher voll laut, bisschen chaotisch und genau deshalb witzig. Also perfekt, um mit ein paar Drinks komplett ohne Scham irgendwelche Songs mitzubrüllen oder einfach nur zuzugucken. Los geht's, heute Abend ab 20 Uhr im Pokémon in Kiel an der Berger. Der Eintritt ist natürlich for free.
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0: Ihr müsst aufpassen auf der A7 Hamburg Richtung Flensburg in Hürth-Hab. Da gibt es nämlich eine ungesicherte Unfallstelle. Und auf der B205 Neumünster Richtung Bad Segeberg zwischen Neumünster-Gardeland und Rickling ist immer noch der Liegenbleiber. Stop and Go haben wir auf der A7 Hannover Richtung Hamburg zwischen Hausbruch und dem Elbtunnel. Da sind es 3 Kilometer. In der Gegenrichtung zwischen dem Dreieck Nordwest und Volkspark, da haben wir 4. Wir schauen auf die B73 in Hamburg-Buxtehuder Straße zwischen der Bissingstraße und dem Schlossmühlendamm. Da ist es aufgrund eines Wasserrohrbruchs immer noch in beiden Richtungen gesperrt. Und dann das Übel vom morgigen Feiertag, nämlich Elbfähre Glückstadt-Wischhafen. Da müsst ihr in Richtung Glückstadt mit Wartezeiten von bis zu 2 Stunden rechnen und in Richtung Wischhafen, da sind es derzeit 90 Minuten. Da braucht ihr doch ein wenig mehr Geduld. Wir gucken nach den Blitzern B76 Eutin Richtung Lübeck zwischen Scharbeutz und Timmendorfer Strand. Da haben sie das Teil in der 70er-Zone aufgebaut. 30 und nicht schneller gilt in Kielgarden, Prezer Straße, Rendsburg, Lilienstraße, da wird stadtauswärts jetzt in Höhe des Krankenhauses geblitzt. Auch hier sind maximal 30 für euch erlaubt. Neustadt in Holstein, da steht die Radarfalle auf der Pelzerhakener Straße in Höhe des Golfplatzes. Da maximal 70. Großwittensee-Dorfstraße, da wird in Richtung Kleinwittensee geblitzt und zwar in der 50er-Zone. 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
0: Wir starten rein in die nächste Stunde mit Musik von Calvin Harris und Clementine Douglas. Blessings habe ich da gleich für euch. Vorher jetzt aber noch Bruno Mars mit I Just Might.
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0: Hallo, Delta hier mit mir, Pia. Freue mich, dass ihr dabei seid. Und vielleicht habt ihr es schon gesehen, es gibt ja diese Meldung von einem Zahnarzt aus Wedel, Stefan Schmidt sein Name, und der ist nebenbei auch noch Busfahrer. Nicht, weil er das muss, nicht, weil die Zahnseidekasse leer ist, sondern einfach, weil er Bock auf Busfahren hat. Und das ist der perfekte Moment für einen kleinen Besserwisser, denn das Wort Beruf, das hat ursprünglich tatsächlich was mit Berufensein zu tun. Also nicht nur, womit zahle ich meine Miete, sondern eher, wozu fühle ich mich irgendwie hingezogen? Hört jetzt mal hin.
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2: So, ja, kleiner Fakt zum Angeben in der Mensa. Das Wort Beruf kommt nicht aus der Kategorie Excel, Steuer-ID, Montagmorgen schlecht gelaunt. Nein, es hängt ursprünglich mit Rufen zusammen. Also jemand fühlt sich zu etwas gerufen oder berufen. Früher war das viel religiöser gemeint, so nach dem Motto, das ist meine Aufgabe im Leben. Heute klingt Beruf eher nach LinkedIn, Gehaltsvorstellung und wo sehen Sie sich in 5 Jahren. Aber eigentlich steckt da immer noch diese eine Frage drin. Was zieht euch wirklich an? Und genau deshalb ist der Zahnarzt, der nebenbei Bus fährt, so schön. Der hat einen richtigen Beruf mit Bohrerpraxis, Verantwortung und Menschen, die dorthin gehen. Und trotzdem sagt da innerlich irgendwas in ihm: Bus. Ich will Bus. Vielleicht ist das ja bei euch genauso. Vielleicht ist euer Hobby nicht nur euer Hobby. Vielleicht ist Zocken, Fotografieren, Musik machen, Kochen, Schrauben oder Fußballtraining wirklich so ein kleines inneres: Hey, mach doch mal mehr draus. Oder auch völlig okay, es ist einfach euer Feierabend-Safe-Space.
0: Jetzt wissen wir mehr, sind wieder einen Tacken schlauer und jetzt seid ihr an der Reihe. Verratet uns doch mal, was ihr denn von Beruf wärt, wenn ihr euer Hobby als Beruf erlernt hättet oder umgesetzt hättet, eher so. Vielleicht habt ihr das aber auch schon längst getan, dann erzählt gern mal eure Geschichte. Wie seid ihr auf die Idee gekommen? Wie habt ihr das umgesetzt? War das easy? War das schwer? Habt ihr da irgendwelche Geheimtipps? Ich bin sehr, sehr, sehr gespannt. 0431 986 986 11, das ist die Nummer, unter der ihr entweder hier direkt bei mir im Studio durchklingeln könnt oder natürlich auch zu jeder Tages- und Nachtzeit eine WhatsApp-Sprachnachricht reinschicken dürft. Beides erlaubt und erwünscht. Ich freue mich.
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0: Yo, hier ist Delta mit mir, Pia. Morgen ist Vatertag und pünktlich dazu gibt's neue Zahlen vom Statistischen Bundesamt.
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0: Und die zeigen, Männer in Deutschland werden heute deutlich später Vater als noch vor gut 30 Jahren. Im Jahr 2024 lag das Durchschnittsalter von Vätern bei der Geburt ihrer Kinder bei 34,7 Jahren. Anfang der 90er waren Männer im Schnitt noch rund 4 Jahre jünger. Damals lag das Durchschnittsalter nämlich bei 31 Jahren. Der Trend passt zu einer Entwicklung, die sich schon länger beobachten lässt. Viele Menschen gründen später eine Familie, etwa wegen Ausbildung, Karriereplanung oder eben finanzieller Sicherheit. Und auch Mütter werden bei der Geburt mittlerweile deutlich älter im Durchschnitt. Fest steht, das Bild vom Jungfamilienvater, das verändert sich weiter und Deutschlands Väter, die werden im Durchschnitt immer ein bisschen älter.
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0: Es ist 14:45.
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2: Mit Philipp Nützig. Die Vergabe der 300 Millionen Euro Bürgschaft für den inzwischen insolventen Batteriehersteller Northvolt durch die Landesregierung wird in einem Sonderprüfbericht des Landesgerichtshofs gerügt. Demnach wurden die wirtschaftlichen Risiken nicht genau genug geprüft. Finanzministerin Schneider sieht das anders. Sie sagte über das Gutachten:
3: Nach erster grober Durchsicht ändert der Bericht unsere bisherige Einschätzung nicht. Zusammen mit dem damals federführenden Bundeswirtschaftsministerium hat die Landesregierung die Absicherung der Wandel Anleihe im Rahmen der ihr damals zur Verfügung stehenden Möglichkeiten gewissenhaft und gründlich geprüft und eine abgewogene Entscheidung getroffen. Einen Verstoß gegen die Landeshaushaltsordnung sieht die Landesregierung nicht.
2: Kein neuer Anlauf für die 1.000 Euro Entlastungsprämie. Das Ganze wird nicht weiter verfolgt, heißt es von Seiten der Union. Die Prämie war in den Bundesländern und in der Wirtschaft auf massive Kritik gestoßen und auch vom Bundesrat ausgebremst worden. Union und SPD wollen jetzt vor der Sommerpause Entscheidungen zu Reformen treffen. Der Politikwissenschaftler Albrecht von Lucke sagt bei NTV:
4: Wenn jetzt nicht Pakete auf den Weg gebracht werden, die gemeinsam festgezurrt werden, auch klug konzipiert, langfristig, dass dann diese Koalition scheitern wird. Das hat die Koalition vielleicht begriffen. Und insofern sehe ich darin, dass gestern nicht wieder Kurzfristiges vereinbart wurde, nicht das schlechteste Zeichen.
2: Die Bundesregierung hat das neue Heizungsgesetz auf den Weg gebracht. Öl- und Gasheizungen sollen langfristig erlaubt bleiben. Kritiker sehen Nachteile für den Klimaschutz. Ein weiterer Beschluss: Täter sollen härter bestraft werden, wenn sie bei Raub oder Vergewaltigung K.O.-Tropfen einsetzen. Nach zwei Attacken auf Mädchen in Bordesholm hat die Polizei einen Tatverdächtigen ermittelt. Ein 17-Jähriger soll eine Schülerin im Januar und eine weitere im April überfallen und beklaut haben. Bei einer Durchsuchung bei ihm zu Hause wurden Beweismittel sichergestellt. Die nächsten Delta News gibt's in einer Stunde.
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0: Aktuell müsst ihr aufpassen auf der A7 Hamburg Richtung Flensburg. In Höhe der Abfahrt Kaltenkirchen sind nämlich Rehe außerhalb des Zauns unterwegs. Also da bitte schön vorsichtig fahren. Außerdem A7 Hamburg Richtung Flensburg. Ungesicherte Unfallstelle und zwar in Höhe Tarp. Stop and Go gibt's bei euch auf der A1 Bremen Richtung Lübeck zwischen dem Aschener Kreuz und der Norderelbbrücke. Da sind 7 Kilometer in der Gegenrichtung 4 und zwar zwischen Billstedt und der Norderelbbrücke. A7 Hannover Richtung Hamburg zwischen Heimfeld und dem Elbtunnel. Da stockt es auch auf 7 Kilometer. Und in der Gegenrichtung zwischen dem Dreieck Nordwest und Volkspark, da sind es 4. In Hamburg ist immer noch die B73 Buxtehuder Straße zwischen der Bissingstraße und dem Schlossmühlendamm aufgrund von einem Wasserrohrbruch in beide Richtungen gesperrt. Und Elbfähre Glückstadt-Wischhafen, da braucht ihr viel Geduld. In Richtung Glückstadt kommt es zu Wartezeiten von bis zu 2 Stunden und Richtung Wischhafen kommt ihr mit 90 Minuten davon. Wir schauen nach den Blitzern. Es blitzt einmal in B6 auf der B76 Eutin Richtung Lübeck zwischen Scherbeutz und dem Timmendorfer Strand. Da sind maximal 70 für euch erlaubt. Dann haben wir einen in Kielgarten stehen und zwar auf der Prezer Straße in der 30er-Zone. Rendsburg-Lilienstraße steht auswärts in Höhe des Krankenhauses, wird hier in der 30er-Zone geblitzt. Den nächsten haben wir in Neustadt in Holstein stehen und zwar auf der Pelzerhakener Straße in Höhe des Golfplatzes. Da bitte nicht schneller als 70 fahren und Maximum 50 gilt in Großwittensee, Dorfstraße in Richtung Kleinwittensee. 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
0: So, wollen wir mal wieder ein bisschen Musi spielen, ne? Nico Santos habe ich für euch mit Home Part 2 und davor darf jetzt noch Alex Warren ran und Fever Dream singen. 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

0: dein Hobby bloß nicht zum Job. Ja, das sagen ganz viele. Aber dann gibt's auch die anderen. Die bauen plötzlich Kerzen, legen auf, streamen, machen Games oder backen Torten und zack, Gewerbe angemeldet. Delta hier mit mir, Pia, moin. Wer von euch hat aus einem Hobby wirklich seinen Job gemacht? Wie ist das passiert? Und macht's am Ende dann mehr Spaß oder killt Arbeit irgendwann dann doch die Leidenschaft? Erzählt mal. 0431 986 986 11 ist die Nummer für eure WhatsApp-Sprachnachricht oder euren Anruf hier. Und ich habe jetzt Leon am Telefon. Erzähl mal, was machst denn du überhaupt beruflich?
1: Ich bin noch in Ausbildung als Kfz-Mechatroniker.
0: Und was war denn der Moment, in dem du gemerkt hast, okay, das ist jetzt mehr als nur Spaß nebenbei?
1: Ja, also schon seit klein auf mit meinem Papa immer an den schönen Autos geschraubt. Mhm. Da habe ich mir gesagt, ja, warum nicht das Hobby auch zum Beruf machen, ne?
0: Okay, und wie bist du denn da reingerutscht? Was war der erste Schritt, der bei dir alles verändert hat?
1: Ja, also die erste Schritte halt in der Schule, im Unterricht halt hauptsächlich darauf fokussiert, wenn der Stoff dran kam. Und dann ja, halt gesucht in der Nähe hier, ob was gibt. Gab's auch eine und ja, bin jetzt seit 2 Jahren in der Ausbildung und bin super, super zufrieden damit.
0: Ja, ist ja jetzt schon eine Weile. Fühlt sich das denn heute noch genauso schön an wie damals, als es einfach nur dein Hobby war?
1: Wenn die Räderwechselsaison kommt, dann hast du halt dieses Gefühl, ja, man macht halt das, was man damals auch schon immer gemacht hat. Und es fühlt sich halt an, als hättest du das ein Leben lang gemacht.
0: Okay, und was würdest du jetzt jemandem raten, der auch gerade überlegt, Hobby zum Beruf zu machen, sich aber vielleicht auch nicht so ganz traut?
1: Auf jeden Fall probieren. Auf jeden Fall dranbleiben und ja.
0: Danke dir, Leon. Und vielleicht habt ihr ja eine ähnliche Geschichte und habt euer Hobby letztendlich zum Beruf gemacht oder seid gerade dabei, euch umzustrukturieren. Dann erzählt uns gerne davon. Ich finde das super, super spannend. 0431 986 986 11, das ist die Nummer, um hier ins Studio rein zu telefonieren. Ihr dürft aber natürlich auch alles kurz in der Sprachnachricht zusammenfassen und die per WhatsApp einfach rüberschicken.
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Wenn ihr schon mal versucht habt, ein Konzertticket zu bekommen, dann kennt ihr das Problem ganz sicher. Kaum sind die Karten online, tauchen sie kurz darauf zu deutlich höheren Preisen auf Zweitplattformen wieder auf. Delta hier mit mir, Pia. Gute Nachricht, genau dagegen formiert sich jetzt Widerstand, und zwar aus der Musikbranche selbst. In einem offenen Brief fordern nämlich Musikerinnen, Musiker und Konzertveranstalter strengere Regeln gegen Ticketabzocke, adressiert direkt an die Bundesregierung und das Bundesministerium für Justiz und Verbraucherschutz die Forderung, endlich ein klarer gesetzlicher Rahmen gegen überteuerte Weiterverkäufe und automatisierte Ticketkäufe. Unterstützt wird der Brief von vielen bekannten Namen, darunter zum Beispiel die Toten Hosen, Kraftklub, die Ärzte, Nina Chuba, KIZ, Johannes Oerding oder auch Anne-Mai Kantereit. Initiiert wurde die Aktion von ProMusik und dem Bundesverband der Konzert- und Veranstaltungswirtschaft. Die Branche verweist dabei auch auf internationale Vorbilder. In Frankreich ist der kommerzielle Weiterverkauf von Tickets bereits stark eingeschränkt. In den USA verbietet ein Gesetz unter anderem den Einsatz von Ticketbots. Deutschland dagegen sei bislang nahezu regulierungsfreier Raum für Ticketspekulanten. Die Forderung der Branche ist also deshalb klar: faire Chancen auf Konzerttickets und weniger Geschäft mit künstlicher Verknappung. Und alle weiteren Nachrichten, nicht nur aus der Musikwelt, die hört ihr immer um 15:15 bei uns in den Delta News.

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1: Einen schönen Mittwoch euch. Fast so ein bisschen Freitagsgefühl bei morgen, ja. Feiertag ist. Hier ist Delta, mein Name ist Pia und gleich gibt's Musik von Giant Rooks. Hey, you never. Außerdem für euch auf der Delta-Playlist Pink Panthers und Sarah Larsson mit Stateside. Und Sarah Larssons Lieblingsblume ist der Löwenzahn, aber nicht die gelbe Blüte, sondern die Pusteblume, weil es ihr einfach Spaß macht, sich damit was zu wünschen.

0: jeden Fall gleich in voller Länge.
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0: Wir schauen zu euch auf die Straßen. Da müsst ihr aktuell besonders vorsichtig fahren, immer noch auf der A7 Hamburg Richtung Flensburg in Höhe.

0: Abfahrt Kaltenkirchen. Da sind nämlich Rehe außerhalb des Zauns unterwegs. A21 Bagdeheide Richtung Kiel zwischen Bad Segeberg Nord und der Raststätte Schackendorf. Da liegt ein Verkehrszeichen auf der Straße. Und auf der A23 Heide Richtung Hamburg zwischen Heide Süd und Albersdorf. Da liegt ein totes Tier auf der Straße. Stop and Go momentan bei euch auf der A1 Bremen Richtung Lübeck zwischen dem Maschener Kreuz und der Norderelbbrücke. Da sind 7 Kilometer in der Gegenrichtung. Da zwischen Billstedt und der Norderelbbrücke 3 Kilometer Stau. 7 auf der A7 Hannover Richtung Hamburg zwischen Heimfeld und dem Elbtunnel und in der Gegenrichtung sind es auch 7 und zwar zwischen dem Dreieck Nordwest und dem Elbtunnel. Außerdem in Hamburg B73 Buxtehuder Straße zwischen der Bissingstraße und dem Schlossmühlendamm. Da ist immer noch aufgrund eines Wasserrohrbruchs ist es derzeit in beide Richtungen gesperrt. An der Elbfähre Glückstadt Wischhafen, da kommt es in Richtung Glückstadt zu Wartezeiten von bis zu 2 Stunden. In Richtung Wischhafen, da müsst ihr euch auf 90 Minuten einstellen. Und dann sind wir auch bei den Blitzern angekommen. B76 Eutin Richtung Lübeck zwischen Scharbeutz und Timmendorfer Strand stehen sie in der 70er-Zone. 30 und nicht schneller gilt in Kielgarden auf der Prezer Straße. Neumünster, da wird auf der Wasbeker Straße in der 50er-Zone geblitzt. Den nächsten haben wir in Neustadt und Holstein auf der Pelzerhakener Straße stehen und zwar in Höhe des Golfplatzes. Da sind maximal 70 für euch erlaubt. Und 50 gilt in Großwittensee, Dorfstraße in Richtung Kleinwittensee. 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
0: Wir starten die nächste Stunde mit einem Duo, nämlich Sarah Larsen und Pink Panthers mit Stateside. Und Sarah Larsen kriegt ihr jetzt her.
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0: Want It Back, der neue Song von Giant Rooks. Und die haben ja dieses Jahr auf jeden Fall doch so ein paar Festivals im Sommer vor sich. Wirklich auch über, ja, durch ganz Europa verteilt. Und ich glaube, sie spielen auch in den Staaten irgendwo, habe ich gesehen. Aber wo sie definitiv auch am Start sind, ist beim Deichbrand Festival in Nordholz. Und da schicken wir von Delta euch ja sicher auch nochmal irgendwie hin. Vielleicht habt ihr auch längstens schon Tickets. Oder auch für ein Solokonzert der Giant Rooks. Wir hatten sie auf jeden Fall aber auch mal zum Interview zu Gast und da haben wir sie gefragt, was man denn so als Fan oder generell gerne auf Giant Rooks Konzerte mitbringen sollte.
1: Finde ich schön, ich finde es schön, wenn die Menschen, die zu den Konzerten kommen, so eine Achtsamkeit vielleicht mitbringen und bewusst in dem Moment sind und das Konzert bewusst erleben und irgendwie zuhören und da sind. Und ansonsten finde ich es aber auch, kann jeder und jede das Konzert sich genauso anschauen, wie er oder sie das möchte. Also ich hoffe, dass sich alle wohlfühlen und alle, ja, für das alle irgendwie ein Safe Space ist.
0: Das sind schöne Worte zu den Konzerten von Giant Rooks. Und wer weiß, vielleicht schaut ihr bei denen ja mal beim Deichbrand Festival dieses Jahr vorbei. Hey Mama.

Ja, dieses E-E-O-E-O lässt sich doch schon sehr gut mitsingen. Deswegen sind Bastille auch in unserem Delta-Mitsing-Stream gelandet. Hey ho, mein Name ist Pia, aber Bastille, die sind da nicht alleine. Nein, die kriegen Gesellschaft von vielen Songs, die man sehr gut mitrillern kann. Zum Beispiel der hier. Und auch Radiohead von

0: Und ich wüsste, glaube ich, Kollegin Amy würde bei diesem Song hier nicht mitsingen können. Watermelon Sugar High. Großer Harry Styles Fan und ich sage jetzt auch schon mal Tschüss und gebe jetzt ab mit Harry Styles an Kollegin Amy, denn die übernimmt gleich ab 3:15 mit dem Delta-Nachmittag und an euch alle, die morgen frei haben, wunderschönen freien Feiertag. An alle, die arbeiten müssen, das kriegen wir auch gemeinsam durchgestanden und dann hören wir uns spätestens am Freitag wieder.
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4: 3:15 haben wir's.
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6: Mit Philipp Nützig. Die Landesregierung hat laut dem Landesrechnungshof die Risiken bei Northvolt unterschätzt. Das ist das Ergebnis eines Sonderprüfberichts. Es geht um die millionenschwere Bürgschaft für die Batteriefabrik bei Heide. Scharfe Kritik gab es heute im Wirtschaftsausschuss des Landtags. Der FDP-Abgeordnete Bernd Buchholz sagte uns:
7: In diesem sehr spezifischen Bericht für Schleswig-Holstein wird noch mal ganz deutlich, die Fachebenen der Ministerien haben 150 Fragen gestellt. Ein gutes Drittel ist überhaupt nicht beantwortet worden und der Rest so, dass man darauf keine belastbaren Aussagen machen konnte. Es gab bis zum Schluss für ein Unternehmen, das man mit Millionenbeträgen, mit 100 Millionen Euro, keinen Businessplan der Landesregierung vorgelegen hat.
6: Die 1.000 Euro Entlastungsprämie ist endgültig vom Tisch. Die Spitzen von Union und SPD haben sich im Koalitionsausschuss darauf geeinigt, die Maßnahme fallen zu lassen, heißt es von Seiten der Union. Mehr von Jana Klonikowski.
8: Der Bundesrat hatte die Prämie letzte Woche gestoppt. Die Länder fürchten zu hohe Steuerausfälle und auch aus der Wirtschaft gab es Kritik, weil ja die Unternehmen die 1.000 Euro hätten auszahlen sollen, wenn auch freiwillig. Union und SPD verzichten damit auf einen Vermittlungsversuch. Bis zur Sommerpause soll es aber Entscheidungen zu den großen Reformen, etwa bei der Rente, der Steuer oder dem Bürokratieabbau geben. Dafür ist auch noch ein Treffen mit Arbeitgebern und Gewerkschaften geplant.
6: Die Bundesregierung hat das neue Heizungsgesetz auf den Weg gebracht. Öl- und Gasheizungen sollen langfristig weiter genutzt und eingebaut werden dürfen. Union und SPD wollen Hausbesitzern damit mehr Freiheit geben. Kritiker sehen allerdings Nachteile für den Klimaschutz. Ein weiterer Beschluss: Täter sollen härter bestraft werden, wenn sie bei Raub oder Vergewaltigung K.O.-Tropfen einsetzen. Der Bundestag muss noch zustimmen. Deutsche Unis stehen bei ausländischen Studenten weiter hoch im Kurs. Im UNESCO-Ranking der beliebtesten Studiländer liegt Deutschland auf Platz 4, hinter den USA, Großbritannien und Australien. 30% der Erstsemester an deutschen Unis kommen laut Statistischem Bundesamt aus dem Ausland. Die nächsten Delta-News gibt's in einer Stunde.
4: 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Schauen wir gemeinsam auf die Straßen. Mit dabei ist die A23 Heide Richtung Hamburg. Zwischen Heide Süd und Albersdorf liegt ein totes Tier auf der Straße. Und A23 Heide Richtung Hamburg. In der Ausfahrt Legerdorf haben wir einen Liegenbleiber. Stau auf der A1 Bremen Richtung Lübeck zwischen dem Maschner Kreuz und der Norderelbbrücke 5 Kilometer. In der Gegenrichtung 3 zwischen Billstedt und der Norderelbbrücke. A7 Hannover Richtung Hamburg zwischen Heimfeld und Waltershof 4. Und in der Gegenrichtung 6 zwischen dem Dreieck Nordwest und dem Elbtunnel. Dann gucken wir gemeinsam zur Elbfähre Glückstadt. Wir schaffen 2 Stunden, braucht ihr da länger Richtung Glückstadt und in der anderen Richtung 1,5 Stunden. Außerdem wird geblitzt. B200 Husum Richtung Flensburg, beidseitig in Höhe des Birkwanderweges. Neumünster, Wasbeker Straße. Neustadt in Holstein, Pelzerhakener Straße. Dann noch Riesum-Lindholm an der B5 und Großwittensee-Dorfstraße in Richtung Kleinwittensee. 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
4: Und wir starten rein in Richtung Feiertag. Morgen ist Vatertag und frei. Was geht bei euch? Dürft ihr mir natürlich gerne erzählen. 0431 986 986 11. Und ich versorge euch mit Musik. Hier sind nämlich Lady Gaga und Ducci mit Runway und Robin.

0: Runway von Lady Gaga und Ducci. Ja, das sind auch so typische Fälle, ne? Vielleicht ist man als Kind immer schon mal zu Hause so auf einem Flur rumgelaufen, hat sich gedacht, hey, irgendwie habe ich Bock, später mal Model zu werden, und tatsächlich hat es dann irgendwie geklappt. Ähnlich war es bei mir, nur nicht mit Modeln, sondern irgendwie mit dem Bezug zur Musik. Ich habe immer schon Interesse gehabt, so für Künstlerinterviews mich so damit auseinanderzusetzen und so weiter. Und tatsächlich bin ich dann ja auch irgendwie beim Radio gelandet. Wenn ihr euer Hobby zum Beruf machen würdet, was wärt ihr denn?
1: Moin, mein Name ist Friedrich und ich habe mein Hobby zum Beruf gemacht, indem ich Musiker geworden bin, und ich mache eigentlich schon mein ganzes Leben Musik und hatte immer das als großes Ziel, das auch immer mal als meinen Beruf zu machen. Hat dann erst als Hobby angefangen mit Schlagzeugspielen, dann ist es jetzt seit ungefähr 1-2 Jahren professionell geworden, und das habe ich einfach gemacht, indem ich das in die Welt getragen habe und mich getraut habe, Videos davon zu posten und ins Netz zu stellen. Und damit kam dann irgendwie die Aufmerksamkeit, und so habe ich das geschafft.
0: Was ist es bei euch? 0431 986 986 11. Meldet euch gerne rein per WhatsApp-Sprachnachricht.

0: Rihanna von Rihanna und Calvin Harris. Hier ist der Delta-Nachmittag. Ich bin Amy. Wir suchen ja heute euch und eure Hobbys, die ihr zu eurem Beruf gemacht habt. Aber woher kommt denn eigentlich Beruf?
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2: So, ja, kleiner Fakt zum Angeben in der Mensa. Das Wort Beruf kommt nicht aus der Kategorie Excel, Steuer-ID, Montagmorgen schlecht gelaunt. Nein, es hängt ursprünglich mit Rufen zusammen. Also jemand fühlt sich zu etwas gerufen oder berufen. Früher war das viel religiöser gemeint, so nach dem Motto, das ist meine Aufgabe im Leben. Heute klingt Beruf eher nach LinkedIn, Gehaltsvorstellung und wo sehen Sie sich in 5 Jahren. Aber eigentlich steckt da immer noch diese eine Frage drin. Was zieht euch wirklich an? Und genau deshalb ist der Zahnarzt, der nebenbei Bus fährt, so schön. Der hat einen richtigen Beruf mit Bohrerpraxis, Verantwortung und Menschen, die dorthin gehen. Und trotzdem sagt da innerlich irgendwas in ihm Bus. Ich will Bus. Vielleicht ist das ja bei euch genauso. Vielleicht ist euer Hobby nicht nur euer Hobby. Vielleicht ist Zocken, Fotografieren, Musik machen, Kochen, Schrauben oder Fußballtraining wirklich so ein kleines inneres Hey, mach doch mal mehr draus. Oder auch völlig okay, es ist einfach euer Feierabend-Safe-Space.
0: Wenn ihr euer Hobby zum Beruf machen würdet, was wärt ihr dann? 0431 986 98611. Schickt es mir mal gerne rüber per WhatsApp-Sprachnachricht und ich versorge euch mit Musik von Taylor Swift. Hier ist nämlich Fate of Ophelia.

0: Angie, Kiss and My Friends, hier ist der Delta Nachmittag. Ich bin Amy, gleich mit dabei. Felix Sehen. Außerdem Sarah Barry is now a good time to be und Harry Styles. Beide Songs gleich, kleinen Moment.
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3: Schauen wir auf die A1 Lübeck Richtung Hamburg. Zwischen Billstedt und der Norderelbbrücke 4 Kilometer Stau. Dann A1 Bremen Richtung Lübeck zwischen Hamburg-Harburg und der Norderelbbrücke 8. A7 Hannover Richtung Hamburg zwischen Heimfeld und Waltershof 4 und in der Gegenrichtung 6 zwischen dem Dreieck Nordwest und dem Elbtunnel. Außerdem dauert es länger an der Elbfähre Glückstadt Wischhafen, nämlich 2 Stunden, und es wird geblitzt. B200 Husum-Flensburg beidseitig in Höhe des Birkenwanger Weges, Neumünster-Wasbeker Straße, nochmal Neumünster-Sauerbruchstraße und Riesum-Lindholm an der B5 am Ortsausgang. 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
3: Ja, wenn wir die DLRG nicht hätten, dann hätten wir wirklich an den Stränden ein richtiges Problem. Deshalb gleich mal großes Shoutout an die Boys and Girls, die das Ganze ehrenamtlich machen. Es gibt nämlich neue Zahlen und da kann man wirklich sagen, Chapeau. Und Gott sei Dank haben wir sie gleich. Nach Felix Sarah Barry's Now's a Good Time to Be und Harry Styles mit American Girls.

Sonnenstrahlen kommen raus. Plötzlich denken wieder alle, sie wären halb eine Meerjungfrau oder Delfin, springen mal eben mit Klamotten ins Wasser oder schleppen sich mit zwei Aperol noch aufs Sub und überschätzen sich beim Schwimmen komplett. Ja, Dinge, die beim Baden im Sommer einfach mal ganz normal sind. Und genau davor warnt die DLRG, denn so witzig ist das alles gar nicht. Trotzdem gibt es aber eine gute Nachricht, denn die DLRG hat ihre Bilanz fürs vergangene Jahr vorgestellt und die Zahlen sind wirklich krass. 1154 Menschen haben Rettungsschwimmer das Leben gerettet. Bei 704 Einsätzen ging es tatsächlich auch direkt ums nackte Überleben. Und gleichzeitig muss man aber auch sagen, dass 393 Menschen bei Badeunfällen gestorben sind. Besonders oft passiert das wohl in Seen und Flüssen, also genau da, wo jetzt im Sommer wieder halb Deutschland abhängt. Die DLRG sagt auch, viele unterschätzen das Wasser komplett. Selbst wenn draußen 28 Grad sind, kann so eine See richtig kalt sein. Und dazu kommen dann natürlich auch Alkoholströmung und ein paar Leute, die denken, ach, die paar Meter, die schwimme ich locker. Und dann sind es auf einmal doch so 400, 500 Meter. Deswegen an dieser Stelle einfach mal ein ganz großes Shoutout an den DLRG. Schön, dass es euch gibt.

0: So, wer noch kein Geschenk für seinen Faddy hat, sollte heute Abend nochmal losziehen, denn ihr wisst, morgen ist frei, tanken und so, haben zwar noch auf, aber Supermärkte und alle anderen Lieblingsgeschäfte eures Vaters haben dann tatsächlich zu. Aber es wird ja nicht nur beschenkt, sondern auch vielleicht auch das ein oder andere Getränk getrunken.
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0: Vatertag.
2: Wie viel hast du getrunken?
3: Einiges.
0: Hä? Wieso sind denn hier so viele junge Leute unterwegs? Sind die alle schon Väter? Ja, nee, also wir gehen auf jeden Fall los, ganz egal wie das Wetter wird. Puh, wann klingelt morgen nochmal der Wecker? Hä, wo sind denn alle hin? Wir waren doch mal mit 10 Leuten los. Du hast also den Brückentag genommen? Ja, cool, ich nicht. Boah, stell dir mal vor, die ganzen Mütter würden so wie wir auch an Muttertag so saufen. Nee, nicht noch ein Trichter. Ich glaube, ich ruf mal lieber Mutti an, dass sie mich jetzt mal abholt, ne? Meinst du, ich kann meiner Chefin jetzt einfach schreiben, ob ich morgen nicht ein bisschen später kommen kann?
4: Also ich bin dabei.
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0: Robin Schulz-Zigala, Zoe Wies, AM to PM, hier ist der Delta-Nachmittag, alle sind so langsam drin in der Feiertagslaune. Wir sitzen hier gerade auch entspannt zu viert im Studio. Machen uns das nochmal richtig nett, bevor dann morgen, ja, mal wieder ein richtig schöner Tag frei ist. Gleich gibt's erstmal hoch. No place like home. Place und auch Sonder. 12 to 12 auch mit dabei.
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0: Viertel vor vier.
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7: Mit Philipp Nützig. Der Landesrechnungshof rügt mit einem Sonderprüfbericht die Millionenbürgschaft für Northvolt. Die Landesregierung hatte mit 300 Millionen Euro für den inzwischen pleite gegangenen Batteriehersteller gebürgt, dabei aber demnach die Risiken nicht genau genug geprüft. Finanzministerin Schneider sieht das anders. Sie sagte über das Gutachten:
8: Nach erster grober Durchsicht ändert der Bericht unsere bisherige Einschätzung nicht. Zusammen mit dem damals federführenden Bundeswirtschaftsministerium hat die Landesregierung die Absicherung der Wandelanleihe im Rahmen der ihr damals zur Verfügung stehenden Möglichkeiten gewissenhaft und gründlich geprüft und eine abgewogene Entscheidung getroffen. Einen Verstoß gegen die Landeshaushaltsordnung sieht die Landesregierung nicht.
7: Zwei Polizisten sind bei einem Einsatz in Neustadt verletzt worden. Ein 30-Jähriger soll beide angegriffen haben, als sie ihn in seiner Wohnung wegen einer Körperverletzung überprüfen wollten. Der Mann konnte erst mit Hilfe weiterer Einsatzkräfte überwältigt werden. In seiner Wohnung wurden fast 500 Gramm Kokain gefunden. Die 1.000 Euro Entlastungsprämie ist wohl endgültig vom Tisch. Union und SPD haben sich im Koalitionsausschuss darauf geeinigt, die Maßnahme nach dem Nein vom Bundesrat zu beerdigen, heißt es von Seiten der Union. Bis zur Sommerpause soll es dann Entscheidungen zu den großen Reformen, etwa bei der Rente, der Steuer oder dem Bürokratieabbau geben. Dafür ist auch noch ein Treffen mit Arbeitgebern und Gewerkschaften geplant. Die Bundesregierung hat das neue Heizungsgesetz auf den Weg gebracht. Öl- und Gasheizungen sollen langfristig erlaubt bleiben. Kritiker sehen Nachteile für den Klimaschutz. Ein weiterer Beschluss: Täter sollen härter bestraft werden, wenn sie bei Raub oder Vergewaltigung K.O.-Tropfen einsetzen. US-Präsident Trump ist in China eingetroffen. Unter anderem stehen morgen Gespräche mit Staatschef Yi an. Es geht um den Iran-Krieg, Taiwan und neue Wirtschaftsdeals. Beobachter sagen, Trump geht angeschlagen in das Treffen wegen des festgefahrenen Iran-Kriegs und Problemen bei seiner Zollpolitik. Die nächsten Delta-News gibt's in einer Stunde.
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0: Schauen wir einmal gemeinsam auf die A7 Flensburg-Hamburg in beiden Richtungen zwischen der Raststätte Hüttener Berge und Rendsburg-Büdelsdorf haben wir Rehe und A23 Heide-Hamburg in Ausfahrt Legerdorf haben wir einen Liegenbleiber. Stau A1 Lübeck Richtung Hamburg zwischen Billstedt und der Norderelbbrücke 4. Dann A1 Bremen Richtung Lübeck zwischen Hamburg-Harburg und der Norderelbbrücke 8. A7 Hannover-Hamburg zwischen Heimfeld und Waltershof 6 sowie A7 also in der Gegenrichtung zwischen Schnelsenort und dem Elbtunnel 10 Kilometer. Die Blitzer B200 Husum-Flensburg beidseitig in Höhe des Birkenwanger Weges, Neumünster-Wasbeker Straße sowie Sauerbruchstraße in der 50er. Riesum-Lindholm an der B5 am Ortsausgang und dann haben wir es auch. Alle Staus, alle Blitzer bei uns in der App und auch im Web.
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0: Wir starten rein in euren Feierabend jetzt mit Glockenbach und Tom Walker Home und hier ist Sommer 12.

0: Glockenbach und Tom Walker. Hier ist der Delta-Nachmittag. Ich bin Amy und natürlich hören wir jetzt auch mal rein in unser Album der Woche. Es heißt We Love Udo. Ist ein Tribute-Album für Udo Lindenberg, der jetzt 80 Jahre alt wird. Und haben sich wirklich zahlreiche Künstler und Künstlerinnen zusammengetan und seine Songs eben nochmal neu eingesungen, neu vertont, neue Melodien gegeben, Klänge hinzugefügt. Und ich glaube, der Song, der jetzt dabei ist, ist mein Favorit, denn Hans Zimmer, der ja bekannt dafür ist, wirklich epische Filmmusik zu machen, hat sich den Song Komet geschnappt. Und wie das klingt, Leute, hört ihr jetzt. Ich kann euch vor allem empfehlen, das Ganze mal mit Kopfhörern anzuhören, denn das ist wirklich einfach, das ist ein Meisterwerk. Kann man nicht anders sagen. Hier ist Hans Zimmer mit einem Geburtstagsgruß und dem Song.
1: Lieber Udo, ich wünsche dir alles Beste zum Geburtstag. Du, 80 Jahre, das ist gar nicht so alt für einen Musiker. Also ich meine, wir spielen ja das Leben lang Musik und wenn du 80 bist, dann fängst du erst richtig an zu spielen. Also ich wünsche dir wirklich alles Tolle, was man einem radikalen, revolutionären Musiker nur wünschen kann. Und ich hoffe, dass dir das Leben noch Spaß macht. Und das ganze Land hat dich lieb. Das ist doch was. Also, alles Besten.
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0: Stellt euch mal vor, morgen ruft jemand an und sagt, herzlichen Glückwunsch, ab sofort wirst du für dein Hobby bezahlt. Traum. Außer vielleicht fürs Wäsche aufschieben, da wäre es ein bisschen schwierig. Aber genau das wollen wir eben heute von euch wissen. Wenn euer Hobby plötzlich euer Vollzeitjob wäre, was würdet ihr beruflich machen? Und wie fancy klingt eure Berufsbezeichnung dazu? Na, erzähl's mal. 0431 986 98611. Alex hat sich reingemeldet.
1: Moin Delta. Ihr sucht ja Leute, die ihr Hobby zum Beruf gemacht haben. Und das ist bei mir auf jeden Fall der Fall. Ich habe ganz lange in einem Bürojob 9-to-5 gearbeitet und habe mir vor 2 Jahren eine Kamera gekauft. War schon immer super verliebt in Kameratechnik und bin jetzt, nachdem die Firma pleite gegangen ist, zwangsweise in die Selbstständigkeit gerutscht. So arbeite selbstständig seitdem als Fotograf. Und man könnte sagen, bin so glücklich wie nie zuvor. Also arbeite in jedem Projekt mit super viel Herzblut, liebe es, kreativ zu arbeiten und gehe darin richtig auf. Und genau, dachte ich, teile einfach mal meine Story mit euch. Ganz liebe Grüße, bis dann, ciao.
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2: Vatertag, kurze Woche und Wochenende. All das in einer Woche, besser geht's ja wohl nicht. 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
2: 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Natürlich auch nicht fehlen darf Easy Glück.

0: Also, das Wetter stimmt, die Getränke stellt ihr am besten noch kalt und dann geht's los mit unserem Mallorca-Party-Stream in diese kurze, wilde Woche. Ich wünsche euch was.
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4: Schauen wir auf die A7 Hamburg-Flensburg in beiden Richtungen. Zwischen Wader und dem Kreuz Rendsburg sind Personen auf der Straße. Dann A1 Lübeck Richtung Hamburg zwischen Billstedt und der Norderelbbrücke 4. A1 Bremen Richtung Lübeck zwischen Hamburg-Harburg und der Norderelbbrücke 8 sowie A7 Hannover Richtung Hamburg zwischen Heimfeld und Waltershof 11 und in der Gegenrichtung 9 zwischen Schnelsen Nord und dem Elbtunnel. An der Elbfähre Glückstadt Wischhafen, da ist noch eine gute Stunde länger und es wird geblitzt. B200 Husum-Flensburg beidseitig in Höhe des Birkenwanger Weges. Neumünster Sauerbruchstraße, nochmal Neumünster Wasbeker Straße und Riesum-Lindholm an der B5 am Ortsausgang. Alle Staus, alle Blitzer bei uns in der App und auch im Web.
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4: Es wird mal wieder gesucht, das Boomer-Wort des Jahres. Was genau das bedeutet, erzähle ich euch gleich.
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1: Es gibt ja das Jugendwort des Jahres, aber nicht nur das, es gibt auch das Boomerwort des Jahres.
2: Schlecht.
1: Influencer und Content Creator Levi Pinnell läutet die nächste Runde ein und ich würde sagen, wir hören einfach mal rein, welche Wörter so mit dabei sind.
3: Jungchen, hörst du wohl auf mit diesem hanebüchenden Unfug? Machst du lieber was Gescheites? Aber wenigstens hast du nicht gegendert. Ich muss jetzt weiter meine Kinder hassen.
4: Und dafür brauche ich jetzt erstmal eure Hilfe. Wir suchen nämlich ein Wort, das hauptsächlich von alten Leuten benutzt wird, aber komplett hart geht. Also zum Beispiel Kokolores, Sportsfront oder letztes Jahr gewonnen hat Baujahr statt Geburtsjahr. Deswegen, wenn ihr eine Idee habt, was Boomerwort 2026 sein sollte, dann schreibt es in die Kommentare und die Kommentare mit den meisten Likes werden dann zur Abstimmung gestellt.
1: Diese Userin schreibt nur Hope. Paula noch Sonnabend statt Samstag. Diese Userin noch, das haben wir schon immer so gemacht. Fabian schreibt Spaßgetränk, finde ich ja klasse. Und Franka noch Stückmannrück.
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0: Soul and Dance von Milky Chance. Hier ist der Delta Nachmittag. Ich bin Amy und jetzt gibt's nochmal News rund um Taylor Swift.
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0: Bevor ihr ihn hört, dieser Song geht nämlich eigentlich darum, sich selbst zu vergeben, weil man was durchgemacht hat, was vielleicht gar nicht so verlaufen ist, wie man sich das gewünscht hat. Und das ist schließlich auch mal das Leben. Hier ist Taylor Swift mit Opa.

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7: Viertel vor fünf.
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9: Mit Philipp Nützig. Mit Bollerwagen und Bier geht's morgen für viele in Schleswig-Holsteiner auf Vatertagstour. Zum Himmelfahrtstag rechnen Ordnungsämter und Polizei mit zahlreichen Feiernden, etwa in Parks oder am Strand. Um bei Konflikten zwischen Betrunkenen schneller eingreifen zu können, ist die Polizei verstärkt im Einsatz. Matthias Ahrens vom Landespolizeiamt betont aber auch:
10: Grundsätzlich muss man sagen, also das Vatertagsgeschehen in Schleswig-Holstein ist von entsprechender Rücksicht auch geprägt. In Einzelfällen kommt es zu diesen Auseinandersetzungen. Wir appellieren an andere, sich einfach friedlich zu verhalten, diesen Tag entsprechend zu feiern. Es ist ein Feiertag. Und Konflikten aus dem Weg zu gehen, beziehungsweise dann auch deeskalieren zu wirken.
9: Der Landesrechnungshof rügt das Verfahren der Landesregierung im Zusammenhang mit der Millionenbürgschaft für den Batteriehersteller Northvolt. Heute ist ein Sonderbericht im Wirtschaftsausschuss des Landtags veröffentlicht worden. Risiken wurden demnach unterschätzt und nicht genug hinterfragt. Kein neuer Anlauf für die 1.000 Euro Entlastungsprämie. Das Ganze wird nicht weiter verfolgt, heißt es von Seiten der Union. Die Prämie war in den Bundesländern und in der Wirtschaft auf massive Kritik gestoßen und auch vom Bundesrat ausgebremst worden. Union und SPD wollen jetzt vor der Sommerpause Entscheidungen zu Reformen treffen. Der Politikwissenschaftler Albrecht von Lucke sagt bei NTV:
11: Wenn jetzt nicht Pakete auf den Weg gebracht werden, die gemeinsam festgezurrt werden, auch klug konzipiert, langfristig, dass dann diese Koalition scheitern wird. Das hat die Koalition vielleicht begriffen. Und insofern sehe ich darin, dass gestern nicht wieder Kurzfristiges vereinbart wurde, nicht das schlechteste Zeichen.
9: In Baden-Württemberg ist die Ära Winfried Kretschmann offiziell vorbei. Cem Özdemir ist jetzt neuer Ministerpräsident. Der Grüne hat bei der geheimen Wahl im Landtag allerdings nur 93 der insgesamt 112 Stimmen seiner grün-schwarzen Koalition bekommen. Kiel verdreifacht die Gebühren für Bewohnerparkausweise. Ab 1. Juli werden nach Angaben der Stadt pro Jahr 90 Euro erhoben. Das ist laut Landesverordnung das Maximum. Bisher wurden 30 Euro fällig. Unter anderem wird der Schritt mit hohen Kosten für die Überwachung und Bereitstellung von Parkplätzen begründet. Die nächsten Delta-News gibt's in einer Stunde.
7: 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Schauen wir auf die A1 Bremen Richtung Lübeck zwischen Hamburg-Harburg und der Norderelbbrücke 10 Kilometer. In der Gegenrichtung 4 zwischen Billstedt und der Norderelbbrücke. A7 Hannover-Hamburg zwischen Heimfeld und Waltershof 11 Kilometer und in der Gegenrichtung 9 zwischen Schnellsen-Nord und dem Elbtunnel. An der Elbfrei-Glückstadt Wischhafen dauert es aktuell noch eine Stunde länger und es wird geblitzt. Neumünster, Sauerbruchstraße in der 50er. Und ansonsten war's das. Alle Staus, alle Blitzer bei uns in der App und auch im Web.
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7: Dann geht's jetzt in euren Feierabend mit Leonie und Caleb Scott. Stay und hier ist Wisdom MC gemeinsam mit Beast and Honey at the Park.

0: Namen hieß es immer, Kind, such dir später mal einen vernünftigen Beruf. Und heute verdienen Menschen Geld damit, Legosteine auszupacken oder ihren Sauerteig zu filmen. Tja, und genau deshalb wollen wir jetzt einfach mal heute von euch wissen, wenn ihr aus eurem Hobby einen echten Beruf machen würdet, welcher wäre das? Und vor allem, wie würde eure Berufsbezeichnung klingen? 0431 986 9611.
1: Künstlerin wahrscheinlich. Also ich studiere Kunstgeschichte und das war so mein Weg, das irgendwie zum Beruf zu machen.
2: Handballer. Ja, meine Mutter hat Handball gespielt und dann bin ich als kleiner Junge mit in die Halle gegangen. Seitdem spiele ich Handball und ich habe auch mal Geld damit verdient, bis zur Verletzung, und jetzt mache ich es nur noch aus Spaß.
3: Vielleicht gerne so älteren Menschen helfen zum Beispiel. Ich wäre, glaube ich, so der Helfer für alles oder auch so das offene Ohr.
4: Ich glaube, ich wäre tatsächlich nur Boulderlehrerin, Kletterlehrerin. Leider wird es nicht so gut bezahlt. Das ist ein bisschen traurig. Und ich glaube, ich möchte es auch weiter als Hobby haben.
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0: Wirt von Icona Pop und Charlie XCX. Hier ist Delta. Ich bin Amy und wir suchen heute ja die Leute von euch, die ihr Hobby schon zum Beruf gemacht haben. Denn das ist heute auch
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0: Leute, die ihr Hobby zum Beruf machen wollen. Ach, ich will einfach was machen, was sich nicht wie Arbeit anfühlt. Nee, also Geld ist mir wirklich nicht so wichtig, aber also Miete halt schon. Ja, ich starte einfach nebenbei mal meinen Account und dann gucken wir mal, was passiert. Ja, also Businessplan, der ist gerade noch in meinen Notizen. Gut, ich brauche nur noch ein Logo, eine Website, eine Kamera, ein Konzept, einen Kunden und eine Social-Media-Plattform. Ich bin einfach nicht für einen normalen Bürojob gemacht. Wie soll ich mich nur bei Insta nennen? Oh, der eigene Chef sein, wie toll. Plan B? Nee, Plan B lenkt nur von Plan A ab.

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4: Falls ihr mal wieder Bock auf eine Party habt, bei der wirklich gute Indie-Musik läuft und nicht zum fünften Mal derselbe TikTok-Remix, dann könnte Take Me Out was für euch sein. Da läuft alles von Arctic Monkeys über Kraftklub bis Giant Rooks oder auch die Leoniden aus Kiel. Also Klassiker, neue Indie-Banger und zwischendurch auch Songs, mit denen man nicht rechnet.
5: Hey, woo!
4: 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Heute Abend ab 22 Uhr im Nachtasyl in Hamburg findet ihr an der Europapassage. Tickets kosten unter 10 Euro. 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
2: Schauen wir einmal auf die A7 Flensburg-Hamburg in beiden Richtungen zwischen der Raststätte Hüttener Berge West und Rendsburg-Büdelsdorf haben wir Rehe und ein Schaf auf der L17 in Höhe Palhorn. Da also bitte auch vorsichtig fahren. Stop and Go. A1 Bremen Richtung Lübeck zwischen Hamburg-Harburg und der Norderelbbrücke. In der Gegenrichtung 4 zwischen Billstedt und der Norderelbbrücke. A7 Hannover Richtung Hamburg zwischen Heimfeld und Waltershof 11 und in der Gegenrichtung 9. Dann wird geblitzt in Neumünster, Sauerbruchstraße 50. Alle Staus, alle Blitzer bei uns in der App und auch im Web.
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2: Rein geht's jetzt Richtung Vatertag mit Benson Boone, Beautiful Things und Bebe Rexha und Faceless.

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1: Benson Boone, Beautiful Things. Hier ist der Delta-Nachmittag und ihr habt es bestimmt auch schon mal gehört. Mach dein Hobby bloß nicht zum Beruf. Ja, sagen ganz viele, aber dann gibt's eben auch die anderen. Die bauen plötzlich Kerzen, legen auf, streamen Games oder backen Torten und zack, Gewerbe angemeldet. Wer von euch hat denn eigentlich auch aus seinem Hobby wirklich einen Job gemacht? Wie ist es passiert? Erzähl's gerne mal. 0431 986 98611. Leon ist jetzt bei mir. Was machst du überhaupt beruflich?
2: Ich bin noch in Ausbildung als Kfz-Mechatroniker.
1: Und was war der Moment, wo du so gemerkt hast, okay, das ist vielleicht mehr als nur Spaß und Fun?
2: Ja, also schon seit klein auf mit meinem Papa immer an den schönen Autos geschraubt. Da habe ich mir gesagt, ja, warum nicht das Hobby auch zum Beruf machen, ne?
1: Was war da der erste Schritt, der alles verändert hat?
2: Ja, also die erste Schritte halt in der Schule, im Unterricht halt hauptsächlich darauf fokussiert, wenn der Stoff dran kam. Und dann ja halt gesucht in der Nähe hier, ob was gibt. Gab's auch eine und ja, bin jetzt seit 2 Jahren in der Ausbildung und bin super, super zufrieden damit.
1: Und was fühlt sich jetzt, würdest du sagen, noch genauso schön an wie damals, als es einfach nur dein Hobby war?
2: Wenn die Räderwechselsaison kommt, dann hast du halt dieses Gefühl, ja, man macht halt das, was man damals auch schon immer gemacht hat. Und es fühlt sich halt an, als hättest du das ein Leben lang gemacht.
1: Ja, und vielleicht jetzt zuletzt, was würdest du jemandem sagen, der gerade auch überlegt, sein Hobby zum Beruf zu machen?
2: Auf jeden Fall probieren, auf jeden Fall dranbleiben und ja.
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4: Dominik Feig, White Keys.

0: Ever It Takes von den Imagine Dragons. Hier ist der Delta Nachmittag. Ich bin Amy und jetzt gibt's richtig coole News von Montez. Ich habe nämlich gerade einfach mal Instagram geöffnet und während der Sendung so ein bisschen rumgescrollt und habe tatsächlich gesehen, dass Montez mal eben ein neues Album angekündigt hat.
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0: Passend zu seiner großen Jubiläumstour jetzt im Sommer wird es auch das neue Album So ist das mit dem Glück geben. Am 21.08. kommt das Ganze raus und das Albumcover sieht auf jeden Fall schon mal ziemlich vielversprechend aus. Erinnert mich persönlich so ein bisschen an die Kamaifit-Spiele, wo ich ja aus der Umgebung herkomme. Er ist nämlich gefesselt an einen Baumstumpf und sitzt da irgendwo in der Wüste. Was genau das zu bedeuten hat, ja, schauen wir mal. Aber ist auf jeden Fall schon mal meine positive Nachricht des Tages. Ein neues Montez-Album. Schöner Verzicht.

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0: Viertel vor sechs.
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2: Mit Philipp Nützig. Zum Feiertag morgen zieht es wieder viele Menschen in Schleswig-Holstein nach draußen. Polizei und Ordnungsamt erwarten volle Parks, Promenaden und Strände. Auch in den Zügen dürfte mehr los sein. Arne Beck, Geschäftsführer von NASH, ruft die Fahrgäste zu respektvollem Umgang miteinander auf. Und mit Blick auf die anstehende Sommerreisezeit rät er:
3: Wichtig aus Fahrgastsicht ist zu schauen, dass man die Zeiträume, die Zeiten mit sehr, sehr gutem sonnigen Wetter und in Verbindung mit der Hauptreisezeit vielleicht meidet, vielleicht nicht dann losfährt, wenn alle anderen losfahren.
2: Der Landesrechnungshof rügt das Verfahren der Landesregierung im Zusammenhang mit der Millionenbürgschaft für den Batteriehersteller Northvolt. Heute ist ein Sonderbericht im Wirtschaftsausschuss des Landtags veröffentlicht worden. Risiken wurden demnach unterschätzt und nicht genug hinterfragt. Die Bundesregierung hat das neue Heizungsgesetz auf den Weg gebracht. Öl- und Gasheizungen sollen langfristig erlaubt bleiben. Schon im Koalitionsvertrag hatten Union und SPD festgelegt, das Heizungsgesetz der Ampelkoalition abzuschaffen. Bundesbauministerin Hubert sagt:
4: Das alte GEG hat viele Menschen und auch das Land verunsichert. Es war viel Uneinigkeit auch dort und das konnte man ein Stück weit auch den Paragraphen anlesen und anmerken.
2: Kritiker sehen beim neuen Gesetz allerdings Nachteile für den Klimaschutz. Weiterer Beschluss: Täter sollen härter bestraft werden, wenn sie bei Raub oder Vergewaltigung K.O.-Tropfen einsetzen. Der Bundestag muss noch zustimmen. Die Opposition kritisiert die Ergebnisse des Koalitionsausschusses von Union und SPD scharf. Die Rede ist etwa von zu vielen Ankündigungen statt Taten. Industrie und Handwerk begrüßen zwar den angekündigten Reformfahrplan, fordern aber nach dem Aus der 1.000-Euro-Prämie weitere Entlastung. Deutsche Unis stehen bei ausländischen Studenten weiter hoch im Kurs. Im UNESCO-Ranking der beliebtesten Studieländer liegt Deutschland auf Platz 4, hinter den USA, Großbritannien und Australien. 30% der Erstsemester an deutschen Unis kommen laut Statistischem Bundesamt aus dem Ausland. Die nächsten Delta-News gibt's in einer Stunde.
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0: Schauen wir auf die A1 Bremen Richtung Lübeck zwischen dem Maschner Kreuz und der Norderelbbrücke 10 Kilometer Stau. In der Gegenrichtung 4 zwischen Billstedt und der Norderelbbrücke. A7 Hannover Richtung Hamburg zwischen Heimfeld und Waltershof 11. In der Gegenrichtung 9 zwischen Schnellsen Nord und dem Elbtunnel. Die Blitzer Neumünster, Saubruchstraße, da in der 50er. Alle Staus, alle Blitzer bei uns in der App und auch im Web.
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0: Manche Hobbys klingen einfach sofort nach Karriere. Fußballer, Musiker, Fotograf und dann gibt's ja aber noch die ganz anderen Hobbys. Leute, die 3 Stunden lang perfekte Spotify-Playlists bauen oder nachts die Kühlschränke leer schnecken. Aber wenn genau das euer Beruf wäre, wie würdet ihr heißen? 0431 986 986 11. Schickt gerne mal eine WhatsApp rein.
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0: Thoughts Drive, keine Musik. Hier ist Delta, ich bin Amy und das sind typische Fälle, ne? Vielleicht ist man als Kind immer schon mal zu Hause so auf einem Flur rumgelaufen und hat sich gedacht, hey, irgendwie habe ich Bock, später mal Model zu werden und tatsächlich hat es dann irgendwie geklappt. Ähnlich war es bei mir, nur nicht mit Modeln, sondern irgendwie mit dem Bezug zur Musik. Ich habe immer schon Interesse gehabt, so für Künstlerinterviews mich so damit auseinanderzusetzen und so weiter. Und tatsächlich bin ich dann ja auch irgendwie beim Radio gelandet. Wenn ihr euer Hobby zum Beruf machen würdet, was wärt ihr denn?
1: Moin, mein Name ist Friedrich und ich habe mein Hobby zum Beruf gemacht, indem ich Musiker geworden bin. Und ich mache eigentlich schon mein ganzes Leben Musik und hatte immer das als großes Ziel, das auch immer mal als meinen Beruf zu machen. Hat dann erst als Hobby angefangen mit Schlagzeugspielen. Dann ist es jetzt seit ungefähr 1-2 Jahren professionell geworden. Und das habe ich einfach gemacht, indem ich das in die Welt getragen habe und mich getraut habe, Videos davon zu posten und ins Netz zu stellen. Und damit kam dann irgendwie die Aufmerksamkeit und so habe ich das geschafft.
0: Was ist es bei euch? 0431 986 98611. Meldet euch gerne rein per WhatsApp-Sprachnachricht.
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1: Siehst du, der Nachmittag, ich bin Amy. Wir suchen ja heute euch und eure Hobbys, die ihr zu eurem Beruf gemacht habt. Aber woher kommt denn eigentlich Beruf?
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3: So, ja, kleiner Fakt zum Angeben in der Mensa. Das Wort Beruf kommt nicht aus der Kategorie Excel, Steuer-ID, Montagmorgen schlecht gelaunt. Nein, es hängt ursprünglich mit Rufen zusammen. Also jemand fühlt sich zu etwas gerufen oder berufen. Früher war das viel religiöser gemeint, so nach dem Motto, das ist meine Aufgabe im Leben. Heute klingt Beruf eher nach LinkedIn, Gehaltsvorstellung und wo sehen Sie sich in 5 Jahren. Aber eigentlich steckt da immer noch diese eine Frage drin. Was zieht euch wirklich an? Und genau deshalb ist der Zahnarzt, der nebenbei Bus fährt, so schön. Der hat einen richtigen Beruf mit Bohrerpraxis, Verantwortung und Menschen, die dorthin gehen. Und trotzdem sagt da innerlich irgendwas in ihm Bus. Ich will Bus. Vielleicht ist das ja bei euch genauso. Vielleicht ist euer Hobby nicht nur euer Hobby. Vielleicht ist Zocken, Fotografieren, Musik machen, Kochen, Schrauben oder Fußballtraining wirklich so ein kleines inneres Hey, mach doch mal mehr draus. Oder auch völlig okay, es ist einfach euer Feierabend-Safe-Space.
1: Wenn ihr euer Hobby zum Beruf machen würdet, was wärt ihr dann? 0431 986 986 11. Schickt es mir mal gerne rüber per WhatsApp-Sprachnachricht und ich versorge euch mit Musik von Taylor Swift. Hier ist nämlich Fate of Ophelia.

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3: Auf der A1 Hamburg Richtung Bremen, Achtung, zwischen Hamburg-Harburg und dem Horster Dreieck liegen Gegenstände auf der Autobahn. Auf der L17 in Höhe Paulhorn ist ein Schaf auf der Straße. Es staut sich auf der A1 Bremen Richtung Lübeck zwischen dem Maschener Kreuz und der Norderelbbrücke auf 10 Kilometern. Auf der A1 Lübeck Richtung Hamburg gibt es 4 Kilometer stockenden Verkehr zwischen Billstedt und der Norderelbbrücke. Die A7 Hannover Richtung Hamburg ist zwischen Heimfeld und dem Elbtunnel auf 8 Kilometern dicht. Und auf der A7 Flensburg Richtung Hamburg stockt es zwischen dem Dreieck Hamburg Nordwest und dem Elbtunnel auf 7 Kilometern. In Hamburg auf der B4 Amsingstraße gibt es zwischen Woltmannstraße und Billhorner Röhrendamm stockenden Verkehr. Außerdem ist die B73 Buxtehuderstraße zwischen der Bissingstraße und dem Schloss Mühlendamm aufgrund eines Wasserrohrbruchs in beiden Richtungen gesperrt. Und die Wellingsbütteler Landstraße bis Wellingsbütteler Weg ist zwischen Borstelsende und Banschowstraße wegen eines Wasserrohrbruchs in beiden Richtungen dicht. Geblitzt wird in Neumünster auf der Sauerbruchstraße. 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
4: Ohne die DLRG wären wir auf jeden Fall nicht so sicher im Wasser unterwegs. Deshalb gleich mal ein großes Shoutout, denn es gibt neue Zahlen, wo man wirklich mal sagen kann, boah, gut, dass wir sie haben. Nach Baumgart und jetzt Kamrad, hack yourself.
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Die ersten Sonnenstrahlen kommen raus. Plötzlich denken wieder alle, sie wären halb eine Meerjungfrau oder Delfin, springen mal eben mit Klamotten ins Wasser oder schleppen sich mit zwei Aperol noch aufs Sub und überschätzen sich beim Schwimmen komplett. Ja, Dinge, die beim Baden im Sommer einfach mal ganz normal sind. Und genau davor warnt die DLRG, denn so witzig ist das alles gar nicht. Trotzdem gibt es aber eine gute Nachricht, denn die DLRG hat ihre Bilanz fürs vergangene Jahr vorgestellt und die Zahlen sind wirklich krass. 1154 Menschen haben Rettungsschwimmer das Leben gerettet. Bei 704 Einsätzen ging es tatsächlich auch direkt ums nackte Überleben. Und gleichzeitig muss man aber auch sagen, dass 393 Menschen bei Badeunfällen gestorben sind. Besonders oft passiert das wohl in Seen und Flüssen, also genau da, wo jetzt im Sommer wieder halb Deutschland abhängt. Die DLRG sagt auch, viele unterschätzen das Wasser komplett. Selbst wenn draußen 28 Grad sind, kann so eine See richtig kalt sein. Und dazu kommen dann natürlich auch Alkoholströmung und ein paar Leute, die denken, ach, die paar Meter, die schwimme ich locker. Und dann sind es auf einmal doch so 400, 500 Meter. Deswegen an dieser Stelle einfach mal ein ganz großes Shoutout an den DLRG. Schön, dass es euch gibt.

0: Einmal um die Welt von Crow, hier ist Zelta, ich bin Amy und Leute, morgen frei, dann noch einen Tag durchhalten. Kurze Woche, das ist doch einfach nice, oder?
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6: Mit Philipp Nützig. Mit Bollerwagen und Bier geht's morgen für viele in Schleswig-Holsteiner auf Vatertagstour. Zum Himmelfahrtstag rechnen Ordnungsämter und Polizei mit zahlreichen Feiernden, etwa in Parks oder am Strand. Um bei Konflikten zwischen Betrunkenen schneller eingreifen zu können, ist die Polizei verstärkt im Einsatz. Matthias Ahrens vom Landespolizeiamt betont aber auch:
7: Grundsätzlich muss man sagen, also das Vatertagsgeschehen in Schleswig-Holstein ist von entsprechender Rücksicht auch geprägt. In Einzelfällen kommt es zu diesen Auseinandersetzungen. Wir appellieren an andere, sich einfach friedlich zu verhalten, diesen Tag entsprechend zu feiern. Es ist ein Feiertag und Konflikten aus dem Weg zu gehen bzw. dann auch deeskalierend zu wirken.
6: Die Bundesregierung hat das neue Heizungsgesetz auf den Weg gebracht. Öl- und Gasheizungen sollen langfristig weiter genutzt und eingebaut werden dürfen. Union und SPD wollen Hausbesitzern damit mehr Freiheit geben. Kritiker sehen allerdings Nachteile für den Klimaschutz. Ein weiterer Beschluss: Täter sollen härter bestraft werden, wenn sie bei Raub oder Vergewaltigung K.O.-Tropfen einsetzen. Der Bundestag muss noch zustimmen. Industrie und Handwerk begrüßen den Reformfahrplan der Bundesregierung. Branchenvertreter fordern aber weitere Entlastung, nachdem die 1.000 Euro Entlastungsprämie vom Tisch ist. Die Opposition zeigt sich dagegen enttäuscht. Die Grünen-Co-Vorsitzende Hasselmann spricht bei Phoenix von einem Trauerspiel.
8: Diese Regierung ist seit einem Jahr im Amt und wir erleben ständige Ankündigungen. Und jetzt allenfalls einen Arbeitsprozess zu vereinbaren. Ich glaube, die Bürgerinnen und Bürger haben mehr erwartet. Auch die Wirtschaft und die Unternehmen.
6: Cem Özdemir von den Grünen ist neuer Ministerpräsident von Baden-Württemberg. Bei der geheimen Wahl im Landtag haben allerdings nur 93 der 112 Abgeordneten der grün-schwarzen Koalition für ihn gestimmt. Insgesamt 34 Stimmen entfielen auf CDU-Landeschef Manuel Hagel, der seine Kandidatur aber im Vorfeld schon ausgeschlossen hatte. Die nächsten Delta-News gibt's in einer Stunde.
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9: Auf der A1 Bremen Richtung Lübeck staut es sich zwischen dem Maschener Kreuz und der Norderelbbrücke auf 10 Kilometern. In der Gegenrichtung Lübeck Richtung Hamburg gibt es zwischen Moorfleet und Stillhorn 5 Kilometer stockenden Verkehr. Auf der A7 Hannover Richtung Hamburg sind es 8 Kilometer Stau zwischen Heimfeld und dem Elbtunnel. Und auf der A7 Flensburg Richtung Hamburg stockt es zwischen dem Dreieck Hamburg Nordwest und dem Elbtunnel auf 7 Kilometern. In Hamburg ist die B73 Buxtehuder Straße zwischen der Bissingstraße und dem Schloss Mühlendamm aufgrund eines Wasserrohrbruchs in beiden Richtungen gesperrt. Außerdem ist die Wellingsbütteler Landstraße bis Wellingsbütteler Weg zwischen Borstelsende und Banschowstraße wegen eines Wasserrohrbruchs in beiden Richtungen dicht. 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
10: Das Thema des Tages gibt's auf jeden Fall gleich hier bei mir in FOMO. Vorher jetzt aber Kygo, Khalid und Griffin mit Save My Love, Loy, Red Eyes und dann bleibt einfach mal dran.
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0: Thriller von Kygo, Khalid und Griffin. Falls ihr die nächsten Tage nichts von Musiker und Künstler Ritalin hört, dann hat das einen gewissen Grund. Denn Ritalin geht in Knast.
1: Ja, stimmt, Leute. Ich gehe in Knast. Ich bin in den letzten Jahren ein paar Mal ohne Ticket erwischt worden. Einmal hatte ich sogar eigentlich ein Ticket, aber dann habe ich es verpeilt nachzuzeigen. Mit ADHS ist eh so, dass ich Sachen die ganze Zeit vor mir herschiebe. Ich bin umgezogen. Egal. Ich gehe in den Knast und eigentlich, bevor jetzt irgendjemand sagt, warum bezahlst du nicht einfach, eigentlich könnte ich es mir leisten. Ich bin privilegiert genug, um jetzt einfach das Geld zu zahlen und nicht in den Knast zu gehen. Ich sehe es irgendwo als Selbstversuch, um mal, keine Ahnung, zu checken, ob ich 6 Tage es schaffe, nicht am Handy zu sein und mal wieder ein Buch zu lesen, weil ich habe jetzt 3 Jahre kein Buch gelesen. Aber irgendwo will ich auch darauf aufmerksam machen, wie dumm dieses Gesetz ist. Dieses Gesetz ist so hängen geblieben, weil unter diesem Gesetz leiden immer die, die sich das Ticket nicht leisten konnten, dann die Strafe nicht zahlen konnten, die Mahnung nicht zahlen konnten und sich auch nicht aus dem Gefängnis freikaufen können. Dafür gibt es zwar eine Organisation, die heißt Freiheitsfonds und die kaufen Leute frei, die ohne Ticket gefahren sind und sich nicht leisten können, sich aus dem Gefängnis freizukaufen. Aber man könnte auch einfach dieses dumme Scheißgesetz abschaffen und das 9-Euro-Ticket zurückbringen. Aber das 9-Euro-Ticket ist mir jetzt leider ein bisschen zu teuer. Er gibt lieber Tankrabatt an Leute, die eh ein Auto haben und keinen korrekten Preis an Leute, die mit Öffis fahren müssen. Naja. Ich gehe jetzt in den Knast und eigentlich müsste ich jetzt Promo für meinen neuen Song machen, aber ich gebe meinen Instagram-Account einfach Paul Grenzmann. Er postet die Sachen, die ich eh posten wollte und vielleicht schaffen wir es irgendwie aus dem Knast live zu gehen, beziehungsweise nicht ich, sondern er geht dann live und ich rufe an, aber das klären wir, wenn ich im Knast bin.
0: Ja, das Ganze hat also tatsächlich nicht nur einen Grund, sondern auch eine Message. Es ist auf jeden Fall crazy, das Ganze mal im Netz zu beobachten und die Kommentare zu lesen. Behaltet das auf jeden Fall mal im Auge. Ich glaube, das kann die nächsten Tage auf seinem Profil nochmal ganz spannend werden. Aber schnacken wir dann bestimmt auch nächste Woche drüber. Oh.

0: von Somba. Hier ist der Delta Nachmittag und morgen geht's natürlich wieder richtig ab, denn es ist Vatertag.
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2: Wie viel hast du getrunken?
3: Einiges.
0: Hä? Wieso sind denn hier so viele junge Leute unterwegs? Sind die alle schon Väter? Ja, nee, also wir gehen auf jeden Fall los, ganz egal wie das Wetter wird. Puh, wann klingelt morgen nochmal der Wecker? Hä, wo sind denn alle hin? Wir waren doch mal mit 10 Leuten los. Du hast also den Brückentag genommen? Ja, cool, ich nicht. Boah, stell dir mal vor, die ganzen Mütter würden so wie wir auch an Muttertag so saufen. Nee, nicht noch ein Trichter. Ich glaube, ich ruf mal lieber Mutti an, dass sie mich jetzt mal abholt, ne? Meinst du, ich kann meiner Chefin jetzt einfach schreiben, ob ich morgen nicht ein bisschen später kommen kann?
4: Also ich bin dabei.
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3: Auf der A7 Hamburg-Flensburg. Achtung, zwischen Bordesholm und Warda sind in beiden Richtungen Rehe auf der Fahrbahn. Es gibt stockenden Verkehr auf der A1 Lübeck Richtung Hamburg zwischen Moorfleet und Stillhorn auf 5 Kilometern. Auf der A7 Flensburg Richtung Hamburg staut es sich zwischen dem Dreieck Hamburg Nordwest und dem Elbtunnel auf 7 Kilometern. In der Gegenrichtung Hannover Richtung Hamburg sind es zwischen Hausbruch und dem Elbtunnel 6 Kilometer Stau. Auf der A21 Kiel Richtung Bargteheide stockt es zwischen Bad Oldesloe Nord und Bad Segeberg Süd auf 6 Kilometern. Und in Hamburg gibt es auf der B4 Amsingstraße zwischen Woltmannstraße und Billhorner Röhrendamm ebenfalls stockenden Verkehr. In Hamburg ist die Billhorner Brückenstraße zwischen dem Billhorner Röhrendamm und der neuen Elbbrücke auf eine Spur reduziert. Außerdem ist die B73 Buxtehuder Straße zwischen der Bissingstraße und dem Schlossmühlendamm aufgrund eines Wasserrohrbruchs in beiden Richtungen gesperrt. Und die Wellingsbütteler Landstraße bis Wellingsbütteler Weg ist zwischen Borstelsende und Banschowstraße wegen eines Wasserrohrbruchs in beiden Richtungen dicht. Geblitzt wird, keine Blitzermeldungen vorhanden. 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
4: Wir suchen das Boomer-Wort des Jahres, besser gesagt Levi Pinnell. Was genau da los ist, das gleich nach Lady Gaga mit Abracadabra und Bruno Mars, I Just Might.
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1: Es gibt ja das Jugendwort des Jahres, aber nicht nur das, es gibt auch das Boomer-Wort des Jahres.
2: Slay.
1: Influencer und Content-Creator Levi Pinnell läutet die nächste Runde ein. Und ich würde sagen, wir hören einfach mal rein, welche Wörter so mit dabei sind.
3: Jungchen, hörst du wohl auf mit diesem hanebüchenden Unfug? Machst du lieber was Gescheites? Na, wenigstens hast du nicht gegendert. Ich muss jetzt weiter meine Kinder hassen.
4: Und dafür brauche ich jetzt erstmal eure Hilfe. Wir suchen nämlich ein Wort, das hauptsächlich von alten Leuten benutzt wird, aber komplett hart geht. Also zum Beispiel Kokolores, Sportsfreund oder letztes Jahr gewonnen hat Baujahr statt Geburtsjahr. Deswegen, wenn ihr eine Idee habt, was Boomer-Wort 2026 sein sollte, dann schreibt es in die Kommentare und die Kommentare mit den meisten Likes werden dann zur Abstimmung gestellt.
1: Diese Userin schreibt nur Hope. Paula noch Sonnabend statt Samstag. Diese Userin noch, das haben wir schon immer so gemacht. Fabian schreibt Spaßgetränk, finde ich ja klasse. Und Franka noch Stückmannrück.
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Chips, Lost My Love, Pascal, Le Tout Blanc und Leonie. Hier ist der Delta-Nachmittag, ich bin Amy und ich muss jetzt auch wirklich flott los, denn gleich spielt Aki Bosse in der Merkur-Ostsee-Halle. Könnt ihr dann auf jeden Fall auch auschecken, Delta-Radio bei Instagram. Und gleich ist er auch zu Gast bei Melle in Melles Mixtape. Also bleibt auf jeden Fall dran und wir hören uns am Freitag wieder.

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3: Mit Philipp Nützig. Zum Himmelfahrtstag morgen rechnet NASH mit vollen Zügen Richtung Strand. Sowohl zur Westküste als auch an die Lübecker Bucht sollen deshalb längere Züge eingesetzt werden, heißt es. Auch Städte, Gemeinden und die Polizei rüsten sich für den Feiertag und zahlreiche Vatertagstouren. Die verlaufen in den allermeisten Fällen friedlich, sagt Matthias Ahrens vom Landespolizeiamt. Allerdings:
4: Die Erfahrungen sind, dass mit steigendem Alkoholkonsum oder auch Konsum anderer berauschender Mittel es zu Auseinandersetzungen zwischen Gruppen kommen kann, also zu Körperverletzungen, es werden Sachbeschädigungen begangen oder die Personen sind sich, wenn sie zum Beispiel auf den Straßen unterwegs sind, den Gefahren gar nicht mehr bewusst und gefährden damit sich und andere. Und dem wollen wir natürlich entgegenstehen, dass alle einen sicheren Tag verbringen können.
3: Die Vergabe der 300 Millionen Euro Bürgschaft für den inzwischen insolventen Batteriehersteller Northvolt durch die Landesregierung wird in einem Sonderprüfbericht des Landesgerichtshofs gerügt. Demnach wurden die wirtschaftlichen Risiken nicht genau genug geprüft. Finanzministerin Schneider sieht das anders. Sie sagte über das Gutachten:
5: Nach erster grober Durchsicht ändert der Bericht unsere bisherige Einschätzung nicht. Zusammen mit dem damals federführenden Bundeswirtschaftsministerium hat die Landesregierung die Absicherung der Wandel Anleihe im Rahmen der ihr damals zur Verfügung stehenden Möglichkeiten gewissenhaft und gründlich geprüft und eine abgewogene Entscheidung getroffen. Einen Verstoß gegen die Landeshaushaltsordnung sieht die Landesregierung nicht.
3: Eine Woche lang hat die Polizei in Schleswig-Holstein Lastwagen und Busse kontrolliert. Bei gut 1300 Überprüfungen wurden 366 Verstöße festgestellt. 106 Mal musste die Weiterfahrt verboten werden. Mit über 800 Lenk- und Ruhezeitverstößen ist die Zahl in dem Bereich deutlich angestiegen. Zwei Polizisten sind bei einem Einsatz in Neustadt verletzt worden. Ein 30-Jähriger soll beide angegriffen haben, als sie ihn in seiner Wohnung wegen einer Körperverletzung überprüfen wollten. Der Mann konnte erst mit Hilfe weiterer Einsatzkräfte überwältigt werden. In seiner Wohnung wurden fast 500 Gramm Kokain gefunden. Im ersten Quartal hat der Hamburger Hafen knapp 1,5 Millionen Container weniger umgeschlagen. Das ist ein Minus von 5,3% im Vergleich zum Vorjahr. Frost und Schnee haben Terminals und auch den Bahnbereich ausgebremst, heißt es in der Hala-Bilanz. Der Umsatz stieg dennoch um 3,5%. Die nächsten Delta-News gibt's in einer Stunde.
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6: Auf der A7 Hamburg-Flensburg. Achtung, zwischen Bordesholm und Warda sind in beiden Richtungen Rehe auf der Fahrbahn. Dann gibt es Stau auf der A7 Flensburg Richtung Hamburg zwischen dem Dreieck Hamburg-Nordwest und dem Elbtunnel auf 7 Kilometern. Auf der A7 Hannover Richtung Hamburg sind es 6 Kilometer Stau zwischen Hausbruch und dem Elbtunnel. Auf der A21 Kiel Richtung Bargteheide stockt es zwischen Bad Oldesloe Nord und Bad Segeberg Süd auf 6 Kilometern. Und auf der B75 in Hamburg Heidenkampsweg bis Billhorner Brückenstraße gibt es zwischen Nordkanalstraße und Amsingstraße stockenden Verkehr. In Hamburg ist die B73 Buxtehuderstraße zwischen der Bissingstraße und dem Schloss Mühlendamm aufgrund eines Wasserrohrbruchs in beiden Richtungen gesperrt. Außerdem ist in Hamburg die Wellingsbütteler Landstraße bis Wellingsbütteler Weg zwischen Borstelsende und Banschowstraße wegen eines Wasserrohrbruchs in beiden Richtungen dicht. 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
8: Einen wunderschönen guten Abend. Zeit wieder für Melles Mixtape, mittwochs und sonntagsabends ab 20:20. Und heute gibt es eine einstündige Liebeserklärung. An die schönste Sache der Welt. An meine längste Liebe. An genau das, was mir in nicht so guten Zeiten Halt gibt und in sehr guten Zeiten weiter Auftrieb. Eine Liebeserklärung an eine Sache, die immer da ist. Und das ist wunderbar. Und zwar eine Liebeserklärung an Musik. Für mich die schönste Sache der Welt. Und für die, die sie machen, irgendwie auch. Und deshalb gibt es relativ viele Songs. Also Musik, die über Musik handelt. Oder zumindest über das, was Musik macht. Wir starten mit Bosse. Jetzt Augen zu, Musik an.

Don't Stop the Music von Rihanna hier in Mellis Mixtape bei Delta. Alle Songs haben heute eines gemeinsam, sie haben das Wort Musik oder das englische Wort Music im Titel. Das hier ist meine Liebeserklärung an die schönste Sache der Welt. Hier ist Kummer

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0: Music on the Radio, Empire of the Sun hier in Mellis Mixtape bei Delta. Und könnte ich Musik schreiben, komponieren, singen, wie auch immer, ich würde auch ein Liebeslied an Musik schreiben, weil mir immer wieder auffällt, dass so Lieblingssongs auch gleichzeitig wie so ein Fotoalbum sind. Wenn man die hört, erinnert man sich an bestimmte Geschichten. Ich liebe Musik immer schon, werde es immer tun. Und deshalb hier heute dieses Mixtape. Hier sind Matzen. Lass die Musik an.
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0: Rufus Düssol hier in Melles Mixtape bei Delta mit Music is Better. Und das haben heute hier alle Songs auf dieser Playlist gemeinsam. Sie alle haben das Wort Musik im Titel. Und es geht um Musik oder was Musik macht, inhaltlich. Und Olli Schulz hat 2015 mal einen Song veröffentlicht. Da hat er so ein bisschen darüber sinniert, wie sich Musik auch verändert hat. Ist ja auch normal, alles verändert sich, natürlich auch irgendwie Musik und auch die Branche drumherum. Und der Song heißt, als Musik noch richtig groß war. Und das ist mein Lieblings-Olli Schulz. Mit so einem kleinen melancholischen Einschlag drin.
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2: Wir starten hier in die zweite halbe Stunde von Melles Mixtape. Es geht heute um Musik. Also um Musik geht's meistens jede Woche. Ich spiele sie, aber es geht heute explizit um Songs, die das Wort Musik oder Music im Titel haben und wo es irgendwie im weitesten Sinne auch darum geht, was Musik macht. Zum Beispiel Restaurants beschallen. Es gibt einen Song von Harry Styles aus dem Jahr 2022, der heißt Music for a Sushi Restaurant. Und übernächste Woche, liebe Leute, Amy und ich im Auto nach Amsterdam zu Harry Styles. Das wird toll.
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und Cigarettes. Seed mit den Music Monks hier in Melles Mixtape bei Delta. Und das hier ist heute eine riesengroße, einstündige Liebeserklärung an die schönste Sache der Welt an Musik. Und mein Gott, wie viele Songs gibt es, in denen Musik oder Music drin vorkommt? Und das natürlich aus Gründen. Ich glaube, jetzt als nächstes kommt der Song, der hier am, ich guck nochmal, ja, das ist der jüngste Song, der ist nämlich gerade erst in der letzten Woche rausgekommen und es ist die neueste Single von Charlie XCX. Der Song heißt Rock Music, gibt's jetzt hier in

Das war auch so ein Duo, was ich nicht hab kommen sehen. 2024 habe ich aber sehr geliebt, den Song Musik von Alligator und Alexander Markus. Hier in Melles Mixtape bei Delta. Und das hier heute ist ein Mixtape voll mit Songs, in denen es im weitesten Sinne irgendwie um Musik geht. Und sie alle haben das Wort Musik auch im Titel. Der nächste Song heißt Music Sounds Better With You. Ist der älteste Song hier heute auf der Playlist. Ist so Ende der 90er rausgekommen. Side-Project von Daft Punk, Stardust. Und ich finde, ohne jetzt zu wissen, was die sich dabei damals gedacht haben, als sie diesen Song geschrieben haben, aber diese Line Music Sounds Better With You, für mich ist da absolut was dran, wenn man so glücklich ist und gerade vielleicht auch, wenn man so gerade so vielleicht so frisch verliebt ist, da hat Musik nochmal so eine andere Bedeutung. Liebe ich doll.

Jaden mit When the Music Stops hier in Mellis Mixtape bei Delta und das hoffe ich passiert einfach nie. Was ich aber gerade sehe und was ich gar nicht geil finde, gerade weil mir Musik so viel bedeutet, es gab ja jetzt gerade vor ein, zwei Wochen, hat der Streamingdienst Deezer rausgegeben, dass 75% aller Songs, die gerade veröffentlicht werden, KI-Songs sind. Das sind nicht die erfolgreichen Songs, ne? Also da stecken schon auch immer noch Menschen dahinter und es geht mir auch gar nicht darum, dass Musikerinnen und Musiker oder Autoren, Autorinnen KI benutzen, um Musik zu kreieren, aber es gibt ja so, es werden einfach Songs hochgeladen, das wird gepromptet, das wird ausgeworfen, fertig und dann raus damit. 75%, das finde ich so doll viel, dafür, dass irgendwo in irgendwelchen Studios oder zum Teil natürlich auch Kinderzimmern Menschen sitzen, die Musik lieben, die Musik schreiben mit ihren eigenen Emotionen und Geschichten. Und ich hoffe, das ist gerade nur so eine Zwischenebene, bis sich das alles so ein bisschen austariert. Und Casper hat schon 2013 gesagt, und dem möchte ich gerne glauben, alles endet, aber nie die Musik. Und euch noch einen schönen Abend. Das war Mellis Mixtape hier bei Delta.

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2: Vatertag, kurze Woche und Wochenende. All das in einer Woche, besser geht's ja wohl nicht. Hier ist Amy aus eurem Delta-Nachmittag und dafür gibt's natürlich unseren passenden Mallorca-Party-Stream. Ja, denn auch für mich geht's bald wieder auf die Insel.
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2: Ja, höre ich tatsächlich privat auch gerade rauf und runter, der neue Banger von Mark Eggers. Natürlich auch nicht fehlen darf Easy Glück.

0: Also, das Wetter stimmt, die Getränke stellt ihr am besten noch kalt und dann geht's los mit unserem Mallorca-Party-Stream in diese kurze, wilde Woche. Ich wünsche euch was.
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2: Mit Philipp Nützig. Zum Himmelfahrtstag morgen rechnet Nahes Haar mit vollen Zügen Richtung Strand. Sowohl zur Westküste als auch an die Lübecker Bucht sollen deshalb längere Züge eingesetzt werden, heißt es. Auch Städte, Gemeinden und die Polizei rüsten sich für den Feiertag und zahlreiche Vatertagstouren. Die verlaufen in den allermeisten Fällen friedlich, sagt Matthias Ahrens vom Landespolizeiamt. Allerdings:
3: Die Erfahrungen sind, dass mit steigendem Alkoholkonsum oder auch Konsum anderer berauschender Mittel es zu Auseinandersetzungen zwischen Gruppen kommen kann, also zu Körperverletzungen, es werden Sachbeschädigungen begangen oder die Personen sind sich, wenn sie zum Beispiel auf den Straßen unterwegs sind, den Gefahren gar nicht mehr bewusst und gefährden damit sich und andere. Und dem wollen wir natürlich entgegenstehen, dass alle einen sicheren Tag verbringen können.
2: Ermittlern ist ein Schlag gegen Cyberkriminelle gelungen. Die Polizei in Oldenburg in Niedersachsen hat einen 49-Jährigen festgenommen, teilte die Staatsanwaltschaft Itzehoe mit. Der Mann gilt als Kopf einer Darknet-Plattform. Die war bis 2019 unter anderem für Drogenhandel, Falschgeld und gestohlene Daten genutzt worden. Bei Durchsuchungen in Schleswig-Holstein und Hamburg stellten die Behörden Gold, Bargeld und Kryptowährung im Millionenwert sicher. In Kaltenkirchen sind in der vergangenen Nacht mehrere Autos aufgebrochen worden. Der oder die unbekannten Täter haben laut Polizei Seitenscheiben eingeschlagen und dann Wertsachen aus den Wagen geklaut. Betroffen waren mindestens 7 Fahrzeuge. Die Beamten suchen nun Zeugen. Die Polizei ermittelt gegen einen Teenager aus dem Raum Bordesholm. Der 17-Jährige soll 2 Mädchen überfallen und ausgeraubt haben. Mehr von Aline Schallhorn.
4: Im Januar war eine 14-Jährige von einem Radfahrer gestoppt worden. Er klaute ihr Handy. Mitte April wurde dann eine 13-Jährige auf dem Schulweg erst verfolgt und dann bei Rewe am Steindamm überfallen und beklaut. Die Täterbeschreibung in beiden Fällen, blond, blaue Augen, jugendlich, führte die Ermittler zu einem 17-Jährigen, der im Raum Bordesholm wohnt. Bei ihm zu Hause gab es eine Durchsuchung. Er ist aber vorerst weiter auf freiem Fuß.
2: Kiel verdreifacht die Gebühren für Bewohnerparkausweise. Ab 1. Juli werden nach Angaben der Stadt pro Jahr 90 Euro erhoben. Das ist laut Landesverordnung das Maximum. Bisher wurden 30 Euro fällig. Unter anderem wird der Schritt mit hohen Kosten für die Überwachung und Bereitstellung von Parkplätzen begründet. Die nächsten Delta-News gibt's in einer Stunde.
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5: Auf der A7 Flensburg Richtung Hamburg staut es sich zwischen Volkspark und dem Elbtunnel auf 4 Kilometern. In Hamburg ist die B73 Buxtehuder Straße zwischen der Bissingstraße und dem Schloss Mühlendamm aufgrund eines Wasserrohrbruchs in beiden Richtungen gesperrt. Und die Wellingsbütteler Landstraße bis Wellingsbüttler Weg ist zwischen Borstelsende und Banschowstraße wegen eines Wasserrohrbruchs ebenfalls in beiden Richtungen dicht. 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
1: Deutsche Wissenschaftlerinnen und Wissenschaftler arbeiten gerade daran, Autos quasi ein eigenes Gehör zu geben. Aha. Dafür haben Forscherinnen und Forscher vom Fraunhofer Institut ein spezielles Mikrofonsystem entwickelt, das Geräusche wie zum Beispiel Sirenen, Hupen oder Fahrradklingeln erkennen kann. Getestet wird das Ganze aktuell in einem VW. Das Krasse daran, das System soll Einsatzfahrzeuge sogar noch schneller hören als der Mensch. Selbst bei Regen, Wind oder wenn das Auto mal schnell unterwegs ist. Wofür braucht man das? Natürlich für die Zukunft, fürs autonome Fahren. Die Fahrzeuge müssen später nämlich selbst checken, wann ein Krankenwagen oder Polizei kommt, um dann rechtzeitig Platz zu machen und den Fahrer zu warnen. Okay. Könnte 2028 schon serienreif sein und eingebaut werden. Das Coole ist, die Mikros können auch andere Geräusche analysieren, zum Beispiel, wenn deine Bremse oder ein Fahrwerk ein Problem hat. So kannst du schneller in die Werkstatt und sparst vielleicht ein bisschen Geld.
2: Sehr sinnvoll auf jeden Fall. Wie und wofür sparen wir Deutschen eigentlich, wo wir gerade schon beim Thema waren? Zu dieser Geschichte ist jetzt die aktuelle Frühjahrsumfrage rausgekommen und die meisten sparen, um im Alter eine gute Rente haben zu können. 59% der Befragten haben angegeben, dass sie immer mal wieder was für ihre private Altersvorsorge beiseite legen. 43% sparen, um sich hier und da mal einen materiellen Wunsch erfüllen zu können. Und 36% möchten sich ganz gerne vom Ersparten irgendwann mal eine eigene Immobilie leisten können. Wobei letzteres für viele allerdings leider meist nicht zu schaffen ist, weil zum einen die Preise in den letzten Jahren stark angestiegen sind und zum anderen leider auch noch die Zinsen. Ja. Klären wir zum Schluss nochmal die Frage, wie wir Deutschen sparen. Da vertraut ein Großteil der Leute auf Girokonten und Sparbücher und da lassen viele wegen niedriger Sparzinsen wohl eine ganze Menge liegen. Gerade mal 9% gehen einen ganz anderen Weg und investieren in Wertpapiere.
3: Das ist für mich nicht unbedingt sinnvoll. Da lege ich lieber noch 2.000-3.000 Euro drauf und mache mir meine Brüste. Habe ich mehr von.
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1: Ivo Martin, Mensch im Spiegel.
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1: Es gibt ja das Jugendwort des Jahres, aber nicht nur das, es gibt auch das Boomerwort des Jahres.
2: Schlecht.
1: Influencer und Content Creator Levi Pinnell läutet die nächste Runde ein und ich würde sagen, wir hören einfach mal rein, welche Wörter so mit dabei sind.
3: Jungchen, hörst du wohl auf mit diesem hanebüchenen Unfug? Machst du lieber was Gescheites? Aber wenigstens hast du nicht gegendert. Ich muss jetzt weiter meine Kinder hassen.
4: Und dafür brauche ich jetzt erstmal eure Hilfe. Wir suchen nämlich ein Wort, das hauptsächlich von alten Leuten benutzt wird, aber komplett hart geht. Also zum Beispiel Kokolores, Sportsfront oder letztes Jahr gewonnen hat Baujahr statt Geburtsjahr. Deswegen, wenn ihr eine Idee habt, was Boomerwort 2026 sein sollte, dann schreibt es in die Kommentare und die Kommentare mit den meisten Likes werden dann zur Abstimmung gestellt.
1: Diese Userin schreibt nur Hope. Paula noch Sonnabend statt Samstag. Diese Userin noch, das haben wir schon immer so gemacht. Fabian schreibt Spaßgetränk, finde ich ja klasse. Und Franka noch Stückmann rück.
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3: Mit Hanna Messerschmidt. Die Gewerkschaft Verdi hat für übermorgen bundesweite Warnstreiks im Handel angekündigt. Beschäftigte in Supermärkten, Lagern und im Großhandel sollen ihre Arbeit niederlegen. Philipp Nützig.
4: Betroffen ist eine riesige Branche. Über 5 Millionen Menschen arbeiten im deutschen Handel, davon über 3 Millionen im Einzelhandel. Auslöser der Streiks sind festgefahrene Tarifgespräche. Verdi fordert 7% mehr Lohn, mindestens aber ein Plus von 225 Euro pro Monat. Der Handelsverband Deutschland hatte bereits vor Start der Verhandlungen von unrealistischen Forderungen gesprochen. Unter anderem in Frankfurt, Hamburg, Stuttgart und Dortmund sind Kundgebungen geplant.
3: Die Bundesregierung hat das neue Heizungsgesetz auf den Weg gebracht. Öl- und Gasheizungen sollen langfristig erlaubt bleiben. Schon im Koalitionsvertrag hatten Union und SPD festgelegt, das Heizungsgesetz der Ampelkoalition abzuschaffen. Bundesbauministerin Huberts.
5: Das alte GEG hat viele Menschen und auch das Land verunsichert. Es war viel Uneinigkeit auch dort und das konnte man ein Stück weit auch den Paragraphen anlesen und anmerken.
3: Kritiker sehen beim neuen Gesetz allerdings Nachteile für den Klimaschutz. Weiterer Beschluss: Täter sollen härter bestraft werden, wenn sie bei Raub oder Vergewaltigung K.O.-Tropfen einsetzen. Der Bundestag muss noch zustimmen. Industrie und Handwerk begrüßen den Reformfahrplan der Bundesregierung. Branchenvertreter fordern aber weitere Entlastungen, nachdem die 1.000 Euro Entlastungsprämie vom Tisch ist. Die Opposition zeigt sich dagegen enttäuscht darüber, dass es keine neuen Beschlüsse gibt. Zum ersten Mal seit fast 10 Jahren ist wieder ein US-Präsident nach China gereist. Donald Trump trifft unter anderem auf Staatschef Xi. Im Mittelpunkt der Gespräche stehen der Iran-Krieg, der Streit um Taiwan und neue Wirtschaftsdeals zwischen den beiden Supermächten. Die neuen Milka-Tafeln mit nur noch 90 Gramm hätten so nicht verkauft werden dürfen. Das hat das Landgericht Bremen entschieden. Denn die Verpackung sieht fast genauso aus wie früher bei der 100-Gramm-Tafel. Weil die Tafel gleichzeitig teurer geworden ist, werden Verbraucher getäuscht, so das Gericht. Die nächsten Delta-News gibt's in einer Stunde.
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6: Auf der A7 Hannover Richtung Flensburg staut es sich zwischen Hamburg-Waltershof und Hamburg-Bahrenfeld auf 5 Kilometern. In Hamburg ist die B73 Buxtehuder Straße zwischen der Bissingstraße und dem Schloss Mühlendamm aufgrund eines Wasserrohrbruchs in beiden Richtungen gesperrt. Außerdem ist die Wellingsbütteler Landstraße bis Wellingsbütteler Weg zwischen Borstelsende und Banschowstraße wegen eines Wasserrohrbruchs in beiden Richtungen dicht. 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

0: In Wedel ist jemand Zahnarzt, möchte aber unbedingt Bus fahren und macht das dann einfach auch nochmal zu seinem Nebenjob. Jetzt macht er beides. Mhm. Bohren und Bus fahren. Hauptsache irgendwas mit B. Schwenker und Feist für euch über Delta. Moin.
1: Ja, das Ganze macht er nicht, weil er es muss, sondern weil er einfach richtig Bock drauf hat. Ja. Hat sich quasi ein Kindheitstraum erfüllt, Busführerschein gemacht und ab dann in den Linienbus und da ist er am Wochenende unterwegs. Da fragt man sich ja, welches Hobby klingt denn als Job erstmal geil, bis man merkt, oh, das ist ja wirklich doch ganz schön viel Arbeit. Kollege Leo hat mal die Top 5 Hobbys, die als Job komplett plötzlich anders wären, für euch zusammengefasst.
2: Platz 5. Serien gucken.
1: Klingt erstmal traumhaft, bezahlt auf dem Sofa liegen, aber als Job müsst ihr danach wahrscheinlich einen 14-seitigen Recap schreiben, warum Folge 7 dramaturgisch schwächer war. Aus Netflix wird Hausaufgabe.
2: Platz 4.
3: Reisen. Ich will beruflich die Welt sehen.
4: Süß. Bis ihr morgens um 5 Uhr am Flughafen steht, euer Handgepäck in Hamburg ist, ihr in Lissabon seid und euer Contentplan sagt,
5: heute bitte authentisch entspannen.
2: Platz 3.
6: Gaming. Zocken als Job klingt nach Endgegnerleben. Aber da müsst ihr streamen, wenn ihr gar keinen Bock habt, Kommentare lesen, wie spiel mal richtig. Und nebenbei noch Thumbnail-Gesichter machen, die aussehen wie ein Schock beim Zahnarzt.
2: Platz 2.
7: Backen. Ihr liebt Brötchen und Kuchen? Stark. Als Job heißt das, aufstehen, wenn andere gerade vom Club nach Hause kommen, 3.47 Uhr, Mehl im Gesicht und jemand fragt ernsthaft, ob das Croissant auch glutenfrei, vegan und emotional verfügbar ist.
2: Platz 1.
8: Festivals. Arme hoch, Lieblingssong, Dosenravioli, Sonnenuntergang. Naja, aber irgendwie im Job dann auch Funkgerät, Dienstplan, Müllpfand, verlorene Handys und irgendjemand fragt euch die ganze Zeit,
9: wo ist denn die Mainstage?
8: Plötzlich seid ihr nicht mehr im Moshpit, ihr seid die Person mit Warnweste davor.
10: Oh nö.

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0: Nächster Goodbye, sondern vielmehr Hallo, hier ist Delta, mein Name ist Pia, aber die Bahn ist das Stichwort. Denn die baut jetzt den Europaverkehr ein bisschen aus.
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0: Die Nachfrage nach Zügen des internationalen Fernverkehrs ist nämlich nach Angaben der Deutschen Bahn stetig angestiegen. Auf den beliebtesten Europaverbindungen zwischen München und Zürich sowie Frankfurt am Main und Paris sei die Zahl der Fahrgäste im vergangenen Jahr um 27% bzw. 22% im Jahresvergleich gestiegen. Zwischen Köln und Brüssel gab es einen Fahrgastplus von 16%. Die Bahn selber spricht von einem regelrechten Nachfrageboom und deswegen gibt es ein bisschen was Neues. Ich erzähle euch auch was. Die ersten Verbindungen, die soll es schon ab Juni geben. Zum Beispiel ab Mitte Juni die Direktverbindung Kopenhagen, Hamburg, Berlin, Prag. Dann soll eine Sommer-ICE auf die Gleise gesetzt werden, nämlich Köln-Brüssel. An Wochenenden dann auch bis Gent, Brügge und an die belgische Küste. Das Ganze findet dann zwischen dem 3. Juni und dem 31. August statt. Außerdem immer samstags im Juli und August die Verbindung Frankfurt am Main nach Bordeaux. Und ab dem 7. September soll der ICE Köln-Antwerpen erstmals mit Stopp am Flughafen Brüssel ins Rollen kommen. Also falls ihr bisher noch nichts für den Sommer geplant habt, vielleicht bringt euch das ja ein paar neue Perspektiven.
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0: Hey, hier ist Delta mit mir, Pia. Ich freue mich sehr, dass ihr dabei seid. Fairtrade-Produkte in Deutschland werden immer beliebter. Der Umsatz mit fair gehandelten Waren hat nämlich 2025 erstmals die Marke von 3 Millionen Euro geknackt.
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0: Insgesamt wurden rund 3,14 Milliarden Euro umgesetzt, ein Plus von knapp 9% im Vergleich zum Vorjahr, was die Fairtrade-Produkte angeht. Bedeutet auch, durchschnittlich hat jede Person in Deutschland rund 38 Euro für Fairtrade-Produkte ausgegeben. Besonders gefragt waren dabei Bananen, Kakao und Kaffee. Der Absatz von Fairtrade-Bananen stieg um 7%, bei Kakao ging es trotz schwieriger Marktlage ebenfalls nach oben. Aber vor allem Kaffee sorgte wegen der gestiegenen Preise für ein deutliches Umsatzplus von über 1 Milliarde Euro. Weniger gut lief es dagegen bei Fairtrade Blumen. Dort gab es den größten Rückgang seit der Corona-Pandemie. Fairtrade Deutschland spricht trotzdem von einem wichtigen Signal, gerade in Zeiten steigender Preise und zurückhaltender Konsumlaune. Denn hinter dem Siegel steckt mehr als nur ein Trend. Produzentinnen und Produzenten weltweit profitieren von besseren Arbeitsbedingungen, Umweltstandards und zusätzlichen Prämiengeldern. Allein durch den deutschen Markt kamen im vergangenen Jahr rund 42 Millionen Euro an zusätzlichen Fairtrade-Prämien zusammen. Heißt also, der Griff zu fair gehandelten Produkten landet offenbar immer häufiger ganz bewusst im Einkaufswagen.
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1: Mit Hanna Messerschmidt. Die Gewerkschaft Verdi hat für übermorgen bundesweite Warnstreiks im Handel angekündigt. Grund sind die festgefahrenen Tarifverhandlungen mit dem Handelsverband Deutschland. Betroffen ist eine riesige Branche. Über 5 Millionen Menschen arbeiten im deutschen Handel, davon über 3 Millionen im Einzelhandel. Die Bundesregierung hat das Heizungsgesetz endgültig überarbeitet. Öl- und Gasheizungen sollen langfristig erlaubt bleiben, also auch nach 2045. Umweltverbände kritisieren das scharf. Beim BUND spricht man etwa von einer klimapolitischen Bankrotterklärung. Weiterer Beschluss: Wer K.O.-Tropfen für eine Vergewaltigung einsetzt, muss künftig mit mindestens 5 Jahren Freiheitsstrafe rechnen. Bundesjustizministerin Hubich.
2: Die Täter mischen heimlich Substanzen unter, um Menschen wehrlos zu machen. Tatorte sind Bars und Clubs. Das ist entsetzlich, wenn das Opfern passiert.
1: Der Bundestag muss den Gesetzentwürfen noch zustimmen. In Baden-Württemberg ist die Ära Winfried Kretschmann offiziell vorbei. Cem Özdemir ist jetzt neuer Ministerpräsident. Der Grüne hat bei der geheimen Wahl im Landtag allerdings nur 93 der insgesamt 112 Stimmen seiner grün-schwarzen Koalition bekommen. Mit nur einem Ticket quer durch Europa. Die EU-Kommission hat ihre neuen Zugticketregeln vorgestellt. Wie sehen die denn genau aus, Inne Kasten?
3: Also Betreiber wie die Deutsche Bahn sollen künftig dazu verpflichtet werden, auch Fahrkarten von Anbietern aus anderen Ländern zu verkaufen. Aktuell sind Zugreisen mit Grenzübergängen meist kompliziert, da man oft mehrere Tickets braucht. Mit den neuen Regeln sollen Reisen quer durch Europa mit nur einer Fahrkarte möglich werden. Auch bei Zugausfällen oder verpassten Anschlüssen soll es künftig mehr Unterstützung geben. Mitgliedstaaten und Europaparlament müssen noch zustimmen.
1: Deutsche Unis stehen bei ausländischen Studenten weiter hoch im Kurs. Im UNESCO-Ranking der beliebtesten Studieländer liegt Deutschland auf Platz 4, hinter den USA, Großbritannien und Australien. 30% der Erstsemester an deutschen Unis kommen laut Statistischem Bundesamt aus dem Ausland. Die nächsten Delta-News gibt's in einer Stunde.
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4: Auf der A23 Hamburg Richtung Heide. Achtung, in Höhe Albersdorf liegt ein totes Tier auf der Autobahn. Dann gibt es auf der A7 Hannover Richtung Flensburg zwischen Hamburg-Waltershof und Hamburg-Bahrenfeld 5 Kilometer stockenden Verkehr. In Hamburg ist die B73 Buxtehuder Straße zwischen der Bissingstraße und dem Schloss Mühlendamm aufgrund eines Wasserrohrbruchs in beiden Richtungen gesperrt. Außerdem ist die Wellingsbütteler Landstraße bis Wellingsbütteler Weg zwischen Borstelsende und Banschowstraße wegen eines Wasserrohrbruchs in beiden Richtungen dicht. 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

0: Falls ihr die nächsten Tage nichts von Musiker und Künstler Ritalin hört, dann hat das einen gewissen Grund. Denn Ritalin geht in Knast.
1: Ja, stimmt, Leute. Ich gehe in Knast. Ich bin in den letzten Jahren ein paar Mal ohne Ticket erwischt worden. Einmal hatte ich sogar eigentlich ein Ticket, aber dann habe ich es verpeilt nachzuzeigen. Mit ADHS ist eh so, dass ich Sachen die ganze Zeit vor mir herschiebe. Ich bin umgezogen. Egal. Ich gehe in den Knast und eigentlich, bevor jetzt irgendjemand sagt, hey, warum bezahlst du nicht einfach, eigentlich könnte ich es mir leisten. Ich bin privilegiert genug, um jetzt einfach das Geld zu zahlen und nicht in den Knast zu gehen. Ich sehe es irgendwo als Selbstversuch, um mal, keine Ahnung, zu checken, ob ich 6 Tage es schaffe, nicht am Handy zu sein und mal wieder ein Buch zu lesen, weil ich habe jetzt 3 Jahre kein Buch gelesen. Aber irgendwo will ich auch darauf aufmerksam machen, wie dumm dieses Gesetz ist. Dieses Gesetz ist so hängen geblieben, weil unter diesem Gesetz leiden immer die, die sich das Ticket nicht leisten konnten, dann die Strafe nicht zahlen konnten, die Mahnung nicht zahlen konnten und sich auch nicht aus dem Gefängnis freikaufen können. Dafür gibt es zwar eine Organisation, die heißt Freiheitsfonds und die kaufen Leute frei, die ohne Ticket gefahren sind und sich nicht leisten können, sich aus dem Gefängnis freizukaufen. Aber man könnte auch einfach dieses dumme Scheißgesetz abschaffen und das 9-Euro-Ticket zurückbringen. Aber das 9-Euro-Ticket ist mir jetzt leider ein bisschen zu teuer. Er gibt lieber Tankrabatt an Leute, die eh ein Auto haben und keinen korrekten Preis an Leute, die mit Öffis fahren müssen. Naja. Ich gehe jetzt in den Knast und eigentlich müsste ich jetzt Promo für meinen neuen Song machen, aber ich gebe meinen Instagram-Account einfach Paul Grenzmann. Er postet die Sachen, die ich eh posten wollte und vielleicht schaffen wir es irgendwie aus dem Knast live zu gehen, beziehungsweise nicht ich, sondern er geht dann live und ich rufe an, aber das klären wir, wenn ich im Knast bin.
0: Ja, das Ganze hat also tatsächlich nicht nur einen Grund, sondern auch eine Message. Es ist auf jeden Fall crazy, das Ganze mal im Netz zu beobachten und die Kommentare zu lesen. Behaltet das auf jeden Fall mal im Auge. Ich glaube, das kann die nächsten Tage auf seinem Profil nochmal ganz spannend werden. Aber schnacken wir dann bestimmt auch nächste Woche drüber.

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1: Hey, hier ist Delta mit mir, Pia. Ich freue mich sehr, dass ihr dabei seid. Fairtrade-Produkte in Deutschland werden immer beliebter. Der Umsatz mit fair gehandelten Waren hat nämlich 2025 erstmals die Marke von 3 Millionen Euro geknackt.
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1: Insgesamt wurden rund 3,14 Milliarden Euro umgesetzt, ein Plus von knapp 9% im Vergleich zum Vorjahr, was die Fairtrade-Produkte angeht. Bedeutet auch, durchschnittlich hat jede Person in Deutschland rund 38 Euro für Fairtrade-Produkte ausgegeben. Besonders gefragt waren dabei Bananen, Kakao und Kaffee. Der Absatz von Fairtrade-Bananen stieg um 7%, bei Kakao ging es trotz schwieriger Marktlage ebenfalls nach oben. Aber vor allem Kaffee sorgte wegen der gestiegenen Preise für ein deutliches Umsatzplus von über 1 Milliarde Euro. Weniger gut lief es dagegen bei Fairtrade Blumen. Dort gab es den größten Rückgang seit der Corona-Pandemie. Fairtrade Deutschland spricht trotzdem von einem wichtigen Signal, gerade in Zeiten steigender Preise und zurückhaltender Konsumlaune. Denn hinter dem Siegel steckt mehr als nur ein Trend. Produzentinnen und Produzenten weltweit profitieren von besseren Arbeitsbedingungen, Umweltstandards und zusätzlichen Prämiengeldern. Allein durch den deutschen Markt kamen im vergangenen Jahr rund 42 Millionen Euro an zusätzlichen Fairtrade-Prämien zusammen. Heißt also, der Griff zu fair gehandelten Produkten landet offenbar immer häufiger ganz bewusst im Einkaufswagen.
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3: Mit Hanna Messerschmidt. Die Gewerkschaft Verdi hat für übermorgen bundesweite Warnstreiks im Handel angekündigt. Beschäftigte in Supermärkten, Lagern und im Großhandel sollen ihre Arbeit niederlegen. Philipp Nützig.
4: Betroffen ist eine riesige Branche. Über 5 Millionen Menschen arbeiten im deutschen Handel, davon über 3 Millionen im Einzelhandel. Auslöser der Streiks sind festgefahrene Tarifgespräche. Verdi fordert 7% mehr Lohn, mindestens aber ein Plus von 225 Euro pro Monat. Der Handelsverband Deutschland hatte bereits vor Start der Verhandlungen von unrealistischen Forderungen gesprochen. Unter anderem in Frankfurt, Hamburg, Stuttgart und Dortmund sind Kundgebungen geplant.
3: Die Bundesregierung hat das neue Heizungsgesetz auf den Weg gebracht. Öl- und Gasheizungen sollen langfristig erlaubt bleiben. Kritiker sehen Nachteile für den Klimaschutz. Weiterer Beschluss: Täter sollen härter bestraft werden, wenn sie bei Raub oder Vergewaltigung K.O.-Tropfen einsetzen. Industrie und Handwerk begrüßen den Reformfahrplan der Bundesregierung. Branchenvertreter fordern aber weitere Entlastungen, nachdem die 1.000 Euro Entlastungsprämie vom Tisch ist. Die Opposition zeigt sich dagegen enttäuscht. Die Grünen-Co-Vorsitzende Hasselmann spricht bei Phoenix von einem Trauerspiel.
5: Diese Regierung ist seit einem Jahr im Amt und wir erleben ständige Ankündigungen. Und jetzt allenfalls einen Arbeitsprozess zu vereinbaren. Ich glaube, die Bürgerinnen und Bürger haben mehr erwartet. Auch die Wirtschaft und die Unternehmen.
3: Kevin Warsh ist neuer Chef der US-Zentralbank. Der Kandidat von Präsident Trump ist jetzt vom Senat bestätigt worden. Warsh löst den bisherigen Amtsinhaber Jerome Powell ab. Der wurde zuletzt immer wieder von Trump unter Druck gesetzt. Dabei ging es um niedrigere Leitzinsen. In Deutschland erleiden immer weniger Menschen einen Herzinfarkt. Zwischen 2017 und 2024 ist die Zahl um 14% zurückgegangen. Das geht aus Daten der AOK hervor. Gründe dafür sind ein gesünderer Lebensstil und bessere Behandlungsmöglichkeiten von Risikofaktoren. Die nächsten Delta News gibt's in einer Stunde.
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6: In Hamburg ist die B73 Buxtehuder Straße zwischen der Bissingstraße und dem Schloss Mühlendamm aufgrund eines Wasserrohrbruchs in beiden Richtungen gesperrt. Außerdem ist die Wellingsbütteler Landstraße bis Wellingsbütteler Weg zwischen Borstelsende und Banschowstraße wegen eines Wasserrohrbruchs in beiden Richtungen dicht. 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
1: Deutsche Wissenschaftlerinnen und Wissenschaftler arbeiten gerade daran, Autos quasi ein eigenes Gehör zu geben. Aha. Dafür haben Forscherinnen und Forscher vom Fraunhofer Institut ein spezielles Mikrofonsystem entwickelt, das Geräusche wie zum Beispiel Sirenen, Hupen oder Fahrradklingeln erkennen kann. Getestet wird das Ganze aktuell in einem VW. Das Krasse daran, das System soll Einsatzfahrzeuge sogar noch schneller hören als der Mensch. Selbst bei Regen, Wind oder wenn das Auto mal schnell unterwegs ist. Wofür braucht man das? Natürlich für die Zukunft, fürs autonome Fahren. Die Fahrzeuge müssen später nämlich selbst checken, wann ein Krankenwagen oder Polizei kommt, um dann rechtzeitig Platz zu machen und den Fahrer zu warnen. Okay. Könnte 2028 schon serienreif sein und eingebaut werden. Das Coole ist, die Mikros können auch andere Geräusche analysieren. Zum Beispiel, wenn deine Bremse oder ein Fahrwerk ein Problem hat. So kannst du schneller in die Werkstatt und sparst vielleicht ein bisschen Geld.
2: Sehr sinnvoll auf jeden Fall. IQ. Wie und wofür sparen wir Deutschen eigentlich, wo wir gerade schon beim Thema waren? Zu dieser Geschichte ist jetzt die aktuelle Frühjahrsumfrage rausgekommen und die meisten sparen, um im Alter eine gute Rente haben zu können. 59% der Befragten haben angegeben, dass sie immer mal wieder was für ihre private Altersvorsorge beiseite legen. 43% sparen, um sich hier und da mal einen materiellen Wunsch erfüllen zu können. Und 36% möchten sich ganz gerne vom Ersparten irgendwann mal eine eigene Immobilie leisten können. Wobei letzteres für viele allerdings leider meist nicht zu schaffen ist, weil zum einen die Preise in den letzten Jahren stark angestiegen sind und zum anderen leider auch noch die Zinsen. Ja. Klären wir zum Schluss nochmal die Frage, wie wir Deutschen sparen. Da vertraut ein Großteil der Leute auf Girokonten und Sparbücher und da lassen viele wegen niedriger Sparzinsen wohl eine ganze Menge liegen. Gerade mal 9% gehen einen ganz anderen Weg und investieren in Wertpapiere.
3: Ist für mich nicht unbedingt sinnvoll. Da lege ich lieber noch 2.000, 3.000 Euro drauf und mache mir meine Brüste. Habe ich mehr von.
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2: Mit Hanna Messerschmidt. Die Gewerkschaft Verdi hat für morgen bundesweite Warnstreiks im Handel angekündigt. Grund sind die festgefahrenen Tarifverhandlungen mit dem Handelsverband Deutschland. Betroffen ist eine riesige Branche. Über 5 Millionen Menschen arbeiten im deutschen Handel, davon über 3 Millionen im Einzelhandel. Die Opposition kritisiert die Ergebnisse des Koalitionsausschusses von Union und SPD scharf. Die Rede ist etwa von zu vielen Ankündigungen statt Taten. Industrie und Handwerk begrüßen zwar den angekündigten Reformfahrplan, fordern nach dem Aus der 1.000-Euro-Prämie aber weitere Entlastungen. Der Politikwissenschaftler Albrecht von Lucke sagte bei NTV:
3: Wenn jetzt nicht Pakete auf den Weg gebracht werden, die gemeinsam festgezurrt werden, auch klug konzipiert, langfristig, dass dann diese Koalition scheitern wird. Das hat die Koalition vielleicht begriffen. Und insofern sehe ich darin, dass gestern nicht wieder Kurzfristiges vereinbart wurde, nicht das schlechteste Zeichen.
2: Zum ersten Mal seit fast 10 Jahren ist wieder ein US-Präsident nach China gereist. Donald Trump trifft dort unter anderem auf Staatschef Xi Jinping. Einzelheiten von Finn Rebesell Freundlieb.
4: Im Mittelpunkt der Gespräche stehen der Iran-Krieg, der Streit um Taiwan und neue Wirtschaftsdeals zwischen den beiden Supermächten. Trump reist mit vielen Top-Managern an und hofft auf Erfolge bei Handel und Rohstoffen. Beobachter sagen aber, der US-Präsident geht politisch angeschlagen in das Treffen. Unter anderem eben wegen des festgefahrenen Iran-Kriegs und Problemen bei seiner Zollpolitik.
2: In Baden-Württemberg ist die Ära Winfried Kretschmann offiziell vorbei. Cem Özdemir ist jetzt neuer Ministerpräsident. Der Grüne hat bei der geheimen Wahl im Landtag allerdings nur 93 der insgesamt 112 Stimmen seiner grün-schwarzen Koalition bekommen. Die EU-Kommission hat ihre neuen Zugticketregeln vorgestellt. Anbieter wie die Deutsche Bahn sollen künftig auch Fahrkarten von Anbietern aus anderen Ländern verkaufen. So soll Reisen quer durch Europa mit nur einer Fahrkarte möglich werden. Mitgliedstaaten und Europaparlament müssen noch zustimmen. Die nächsten Delta News gibt's in einer Stunde.
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5: In Hamburg ist die B73, Buxtehuder Straße, zwischen der Bissingstraße und dem Schloss Mühlendamm aufgrund eines Wasserrohrbruchs in beiden Richtungen dicht. Außerdem ist die Wellingsbütteler Landstraße bis Wellingsbütteler Weg zwischen Borstelsende und Banschowstraße wegen eines Wasserrohrbruchs ebenfalls in beiden Richtungen gesperrt. 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
1: Es gibt ja das Jugendwort des Jahres, aber nicht nur das, es gibt auch das Boomer-Wort des Jahres.
2: Slay.
1: Influencer und Content-Creator Levi Pinnell läutet die nächste Runde ein. Und ich würde sagen, wir hören einfach mal rein, welche Wörter so mit dabei sind.
3: Jungchen, hörst du wohl auf mit diesem hanebüchenden Unfug? Machst du lieber was Gescheites? Aber wenigstens hast du nicht gegendert. Ich muss jetzt weiter meine Kinder hassen.
4: Und dafür brauche ich jetzt erstmal eure Hilfe. Wir suchen nämlich ein Wort, das hauptsächlich von alten Leuten benutzt wird, aber komplett hart geht. Also zum Beispiel Kokolores, Sportsfront oder letztes Jahr gewonnen hat Baujahr statt Geburtsjahr. Deswegen, wenn ihr eine Idee habt, was Boomerwort 2026 sein sollte, dann schreibt es in die Kommentare und die Kommentare mit den meisten Likes werden dann zur Abstimmung gestellt.
1: Diese Userin schreibt nur Hope. Paula noch Sonnabend statt Samstag. Diese Userin noch, das haben wir schon immer so gemacht. Fabian schreibt Spaßgetränk, finde ich ja klasse. Und Franka noch Stückmannrücken.
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0: Thank you for traveling with Deutsche Bank. Goodbye.
1: Nix da, goodbye, sondern vielmehr. Hallo, hier ist Delta, mein Name ist Pia, aber die Bahn ist das Stichwort. Denn die baut jetzt den Europaverkehr ein bisschen aus.
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1: Die Nachfrage nach Zügen des internationalen Fernverkehrs ist nämlich nach Angaben der Deutschen Bahn stetig angestiegen. Auf den beliebtesten Europaverbindungen zwischen München und Zürich sowie Frankfurt am Main und Paris sei die Zahl der Fahrgäste im vergangenen Jahr um 27% bzw. 22% im Jahresvergleich gestiegen. Zwischen Köln und Brüssel gab es ein Fahrgastplus von 16%. Die Bahn selber spricht von einem regelrechten Nachfrageboom und deswegen gibt es ein bisschen was Neues. Ich erzähle euch auch was. Die ersten Verbindungen, die soll es schon ab Juni geben. Zum Beispiel ab Mitte Juni die Direktverbindung Kopenhagen, Hamburg, Berlin, Prag. Dann soll eine Sommer-ICE auf die Gleise gesetzt werden, nämlich Köln-Brüssel. An Wochenenden dann auch bis Gent, Brügge und an die belgische Küste. Das Ganze findet dann zwischen dem 3. Juni und dem 31. August statt.

0: Außerdem immer samstags im Juli und August die Verbindung Frankfurt am Main nach Bordeaux. Und ab dem 7. September soll der ICE Köln-Antwerpen erstmals mit Stopp am Flughafen Brüssel ins Rollen kommen. Also, falls ihr bisher noch nichts für den Sommer geplant habt, vielleicht bringt euch das ja ein paar neue Perspektiven.
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1: Mit Hanna Messerschmidt. Die Gewerkschaft Verdi hat für morgen bundesweite Warnstreiks im Handel angekündigt. Beschäftigte in Supermärkten, Lagern und im Großhandel sollen ihre Arbeit niederlegen. Gisa Weber.
2: Betroffen ist eine riesige Branche. Über 5 Millionen Menschen arbeiten im deutschen Handel. Davon über 3 Millionen im Einzelhandel. Auslöser der Streiks sind festgefahrene Tarifgespräche. Verdi fordert 7% mehr Lohn, mindestens aber ein Plus von 225 Euro pro Monat. Der Handelsverband Deutschland hatte bereits vor Start der Verhandlungen von unrealistischen Forderungen gesprochen. Unter anderem in Frankfurt, Hamburg, Stuttgart und Dortmund sind Kundgebungen geplant.
1: Die Bundesregierung hat das Heizungsgesetz endgültig überarbeitet. Öl- und Gasheizungen sollen langfristig erlaubt bleiben, also auch nach 2045. Umweltverbände kritisieren das scharf. Beim BUND spricht man etwa von einer klimapolitischen Bankrotterklärung. Weiterer Beschluss: Wer K.O.-Tropfen für eine Vergewaltigung einsetzt, muss künftig mit mindestens 5 Jahren Freiheitsstrafe rechnen. Bundesjustizministerin Hubich.
3: Die Täter mischen heimlich Substanzen unter, um Menschen wehrlos zu machen. Tatorte sind Bars und Clubs. Das ist entsetzlich, wenn das Opfern passiert.
1: Der Bundestag muss den Gesetzentwürfen noch zustimmen. US-Präsident Trump ist in China eingetroffen. Unter anderem stehen dort Gespräche mit Staatschef Xi an. Es geht um den Iran-Krieg, Taiwan und neue Wirtschaftsdeals. Beobachter sagen, Trump geht angeschlagen in das Treffen wegen des festgefahrenen Iran-Kriegs und Problemen bei seiner Zollpolitik. Der neue Leiter der US-Notenbank Fed, Kevin Warsh, kann sein Amt offiziell antreten. Morgen löst der Amtsinhaber Jerome Powell ab. Der Senat hat den Wunschkandidaten von Präsident Trump bestätigt. Kritiker warnen, dadurch könnte Trump politischen Einfluss auf die Zentralbank nehmen. Deutsche Unis stehen bei ausländischen Studenten weiter hoch im Kurs. Im UNESCO-Ranking der beliebtesten Studieländer liegt Deutschland auf Platz 4, hinter den USA, Großbritannien und Australien. 30% der Erstsemester an deutschen Unis kommen laut Statistischem Bundesamt aus dem Ausland. Die nächsten Delta-News gibt's in einer Stunde.
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4: In Hamburg ist die B73 Buxtehuder Straße zwischen der Bissingstraße und dem Schloss Mühlendamm aufgrund eines Wasserrohrbruchs in beiden Richtungen dicht. Außerdem ist die Wellingsbütteler Landstraße bis Wellingsbütteler Weg zwischen Borstelsende und Banschowstraße wegen eines Wasserrohrbruchs ebenfalls in beiden Richtungen gesperrt. 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

0: In Wedel ist jemand Zahnarzt, möchte aber unbedingt Bus fahren und macht das dann einfach auch nochmal zu seinem Nebenjob. Jetzt macht er beides. Mhm. Bohren und Bus fahren. Hauptsache irgendwas mit B. Schwenker und Feist für euch über Delta. Moin.
1: Ja, das Ganze macht er nicht, weil er es muss, sondern weil er einfach richtig Bock drauf hat. Ja. Hat sich quasi ein Kindheitstraum erfüllt, Busführerschein gemacht und ab dann in den Linienbus und da ist er am Wochenende unterwegs. Da fragt man sich ja, welches Hobby klingt denn als Job erstmal geil, bis man merkt, oh, das ist ja wirklich doch ganz schön viel Arbeit. Mhm. Kollege Leo hat mal die Top 5 Hobbys, die als Job komplett plötzlich anders wären, für euch zusammengefasst.
2: Platz 5.
3: Serien gucken.
1: Klingt erstmal traumhaft, bezahlt auf dem Sofa liegen, aber als Job müsst ihr danach wahrscheinlich einen 14-seitigen Recap schreiben, warum Folge 7 dramaturgisch schwächer war. Aus Netflix wird Hausaufgabe.
2: Platz 4.
3: Reisen.
4: Ich will beruflich die Welt sehen.
5: Süß. Bis ihr morgens um 5 Uhr am Flughafen steht, euer Handgepäck in Hamburg ist, ihr in Lissabon seid und euer Contentplan sagt,
6: heute bitte authentisch entspannen.
2: Platz 3.
3: Gaming. Zocken als Job klingt nach Endgegnerleben. Aber da müsst ihr streamen, wenn ihr gar keinen Bock habt, Kommentare lesen, wie spiel mal richtig. Und nebenbei noch Thumbnail-Gesichter machen, die aussehen wie ein Schock beim Zahnarzt.
2: Platz 2.
3: Backen. Ihr liebt Brötchen und Kuchen? Stark. Als Job heißt das, aufstehen, wenn andere gerade vom Club nach Hause kommen, 3.47 Uhr, Mehl im Gesicht und jemand fragt ernsthaft, ob das Croissant auch glutenfrei, vegan und emotional verfügbar ist.
2: Platz 1.
3: Festivals. Arme hoch, Lieblingssong, Dosenravioli, Sonnenuntergang. Naja, aber irgendwie im Job dann auch Funkgerät, Dienstplan, Müllpfand, verlorene Handys und irgendjemand fragt euch die ganze Zeit,
6: wo ist denn die Mainstage?
3: Plötzlich seid ihr nicht mehr im Moshpit, ihr seid die Person mit Warnweste davor.
6: Oh nö!